0: Ich bin Tanja Wagner. Der Drohnenvorfall am Flughafen Leipzig-Halle beschäftigt die obersten Ermittler Deutschlands. Die Bundesanwaltschaft hat den Fall übernommen. Sie spricht von einem Angriff mit besonderer Bedeutung für die Sicherheit des Landes.
1: Die Ermittler gehen inzwischen davon aus, dass die Täter die Explosion auf dem Flughafengelände ganz gezielt auslösen wollten. An der Drohne befanden sich laut der Bundesanwaltschaft professioneller Sprengstoff und ein Zünder. Außerdem soll eine Frachtmaschine beim Durchstarten mit einer zweiten Drohne zusammengestoßen sein. Auch dazu wird gerade ermittelt. Für die Karlsruher Behörde ist der Fall so schwerwiegend, dass er die innere und äußere Sicherheit Deutschlands gefährden könnte. Zoe Tassovali, Redaktion.
0: SIG für das hessische Ziegenhain, TP für Templin in Brandenburg oder SLG für Saulgau in Baden-Württemberg. Die wiederbelebte Zulassung von Nummernschildern wecken bei vielen Bürgern Heimatgefühle, meint der Autor einer Studie, Borchert. Nach dem Willen des Bundesrats könnte es bald noch kleinteiliger zugehen, wenn weitere Kommunen mit mindestens 20.000 Einwohnern eigene Kennzeichen ausgeben. Ob und wann der Vorschlag greift, ist bislang nicht bekannt. Bundesverkehrsminister Bilger hat nach einer Niedrigwasserkonferenz in Bonn mehrere kurzfristige Maßnahmen angekündigt. Sie sollen der Wirtschaft helfen, Lieferketten auf den wichtigen Wasserstraßen wie Rhein, Donau und Elbe aufrechtzuerhalten. Wir können das Wetter nicht beeinflussen, aber wir können dafür sorgen, dass unsere Wirtschaft besser durch diese schwierigen Wochen kommt, sagte Bilger nach dem Spitzentreffen mit Wirtschaftsvertretern und Verbänden. Es geht wieder los. Mit dem Duell zweier Traditionsvereine startet die neue Saison in der zweiten Fußball-Bundesliga. Der VfL Bochum empfängt zum Auftakt heute Abend im Ruhrstadion Hertha BSC.
2: Sowohl Bochum als auch Hertha gehen mit einigen Fragezeichen in die neue Saison. Bei beiden Clubs hat sich personell viel verändert. Vor allem die Berliner sind quasi runderneuert. Wichtige Leistungsträger wie Kapitän Rehse oder Torwart Ernst sind weg und weil gespart werden muss, setzt die Hertha vor allem auf die eigene Jugend. Vom Aufstieg will diesmal keiner offen reden. Saisonziel ist ein einstelliger Tabellenplatz. Thomas Brock, Berlin.
3: Das Wetter.
4: Diese Nacht können wir nach den vielen tropischen Nächten endlich mal ein bisschen durchatmen. Es kühlt nämlich ab auf 12 bis 8 Grad. Im Verlauf des Tages gibt es dann einen Mix aus Sonne und Wolken und maximal 26 Grad.
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6: A4 Aachen-Köln zwischen Kreuz Köln-West und Köln-Eiffeltor 1 Kilometer Stau. Und A57 Krefeld-Köln zwischen Dormagen und Köln-Worringen 1 Kilometer stockender Verkehr. Wir wünschen allen unterwegs gute Fahrt.
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4: Hallo, hallo. Eine schöne Nacht wünsche ich euch. Haltet durch, ich bin Johanna Tänzer und ich bin so froh. Oh, dieses Durchatmen, Leute, geht euch das auch so? Endlich mal wieder irgendwie klarkommen bei dem Wetter. Und in dieser Nacht ist es ja endlich mal ein bisschen kühler. Trotzdem ist es aktuell ja immer noch warm, es ist immer noch Sommer und wir stellen euch hier aktuell ganz viele tolle Badeseen vor. Gleich wieder einen neuen. Jetzt aber erstmal eine Runde Alanis Morissette. Das ist Ironic. Yeah.

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0: Nico Santos, Will I Lie to You? Hey, eine schöne Nacht mit uns. Wir stellen euch hier die ganze Zeit ganz fleißig die besten Badeseen in NRW vor. Und am Wochenende soll es ja auch wieder richtig heiß werden. Also so eine kleine Abkühlung im Badesee, dann ist doch was Feines. Heute geht's ins Sauerland, nämlich an den Biggesee. Da war Thorsten Ortmann für euch.
1: Das Strandbad hier am Biggesee liegt direkt am Sonderner Kopf. Und wenn man reinkommt, dann fällt sofort diese riesengroße blaue Badeinsel auf. Die besteht aus 2600 Schwimmkörpern mit einer Gesamtfläche von 1300 Quadratmetern. Und von der Badeinsel aus kann man natürlich super ins Wasser springen. Redouan ist so mutig und hat versprochen, du springst jetzt von hier aus direkt in den Biggesee, ne?
2: Let's go!
1: Bei mir ist jetzt Lars Haasfeld. Er ist hier der Chef des Strandbads und auch des angrenzenden Campingplatzes. Herr Haasfeld, die Bigge ist ja im Prinzip die zweitgrößte Talsperre in NRW. Also es gibt eine Menge, was man hier machen kann. Was ist das im Einzelnen?
3: Man kann schwimmen, man kann tauchen. Wir haben eine Tauchschule hier ansässig. Man kann Stand-Up-Paddleboards mieten oder auch sein eigenes mitbringen, Tretboot fahren, alles was geht.
1: Hier wird gerade eine große Kiesburg gebaut. Ich wollte mal ganz kurz hören, wie es euch hier gefällt.
4: Ich finde es super.
5: Ich finde es toll, weil hier filtert man hier so schöne Steine, wie zum Beispiel hier der.
6: Es ist ziemlich schön hier.
7: Mir gefällt es hier auch gut, gerade mit den Fischen.
5: Wir haben ganz viele, sogar so graue Fische.
1: Hier am Biggesee gibt es natürlich auch Gastronomie. Und zwar gibt es hier ein italienisches Restaurant, das heißt Al Lago. Und der Chef ist Giuseppe. Was ist so die Spezialität des Chefs?
8: Gemüse, Fleischteller oder die Tagliatelle mit dem Lachs oder die Frutti di Mare.
1: Man kann ja auch Cocktails bestellen. Was gibt es da so Leckeres?
8: Pina Colada, Swimming Pool, Sex and Beach.
1: Und die sind ja auch durchaus erschwinglich, 5 Euro. Ja, soweit unsere Eindrücke hier vom Strandbad am Biggesee. Es gibt hier jede Menge zu entdecken, zum Beispiel die Atta-Höhle. Das ist eine 400 Millionen Jahre alte Tropfsteinhöhle. Es gibt hier in der Nähe einen Kletterpark und es gibt hier sogar einen Affen- und Vogelpark in der Nähe. Und hier kann man Berber- und Totenkopf-Äffchen aus nächster Nähe bestaunen und ihnen sogar ein paar Leckerlis geben.
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0: Das Wetter.
1: Jetzt in der Nacht ist es leicht bewölkt und es bleibt trocken. Dazu sehr angenehme Temperaturen, 12 bis 8 Grad in der Nacht. Später wird es wieder sonnig, aber nicht mehr ganz so heiß eben, bei maximal 26 Grad.
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2: A45 Dortmund-Hagen zwischen Westhofener Kreuz und Kreuzhagen. 1 Kilometer Stau, 6 Minuten Zeitverlust. Und A57 Krefeld-Köln zwischen Dormagen und Köln-Worringen. 1 Kilometer stockender Verkehr. Wir wünschen allen unterwegs gute Fahrt.
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1: Hallo, hallo. Johanna Tänzer hier. Ich wünsche euch eine ganz angenehme Nacht, bin bei euch und sage herzlich willkommen im ganz frühen Freitag.

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0: Michael Schulte mit 5 AM. Hi zusammen, wünsche euch eine ganz gute Nacht.
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1: Ich bin Tanja Wagner. Nach dem Fund einer Sprengstoffdrohne auf dem Flughafen Leipzig-Halle laufen die Ermittlungen auf Hochtouren. Die Generalbundesanwaltschaft hat übernommen. Wie es aussieht, hatte ein Sicherheitsmitarbeiter des Flughafens die Drohne aus der Luft mit einem Fußtritt zu Boden gekickt. Sie befand sich in der Nähe einer ukrainischen Transportmaschine vom Typ Antonov. Nach dpa-Informationen bestand der Sprengsatz unter anderem aus Semtex. Im Streit um höhere Gebühren für den Regionalverkehr machen die Bundesländer Druck. Nach einem Treffen der Verkehrsminister drohen sie dem Bund mit einer Klage. Sie fordern, dass der Bund die gestiegenen Kosten vollständig übernimmt.
2: Viele Frachtschiffe können im Moment längst nicht so viel laden wie normalerweise. Das bringt Lieferketten durcheinander und verteuert Transporte. Die Länder fordern deshalb unter anderem mehr Schiffe, die auch bei wenig Wasser fahren können, und einen schnelleren Ausbau der Wasserstraßen. Immerhin gibt es bei der Energieversorgung bislang Entwarnung. Kraftwerke laufen laut dem Bundeswirtschaftsministerium weiter normal. Auch bei Öl und Kraftstoffen gibt es aktuell keine Engpässe. Zoe Tassovali, Redaktion.
1: Seit Januar sind in Deutschland 261 Menschen ertrunken. Das gab die DLRG in einer Sommerzwischenbilanz bekannt. Das ist etwas mehr als im gleichen Zeitraum im vergangenen Jahr. Allein die Hitzewellen im Juni und Juli forderten 160 Badetote.
3: Die Zahl der Badetoten bleibt auf einem hohen Niveau. Das zeigt die Sommerzwischenbilanz der DLRG. Durch immer länger werdende und stärkere Hitzeperioden suchen mehr Menschen Abkühlung in Gewässern. Und das verläuft immer wieder tödlich. Vor allem Flüsse und Seen sind besonders gefährlich. Viele Menschen überschätzen dort ihre Schwimmfähigkeiten und unterschätzen Gefahren wie Strömungen oder Kälteschocks. Vor allem Männer. 80% aller Badetoten sind Männer, denn die würden eher alkoholisiert baden gehen und seien insgesamt leichtsinniger. Simeon Müller, Berlin.
1: Das Mittelmeer heizt sich immer mehr auf. An einer Messboje vor Mallorca wurde nun eine neue Rekordtemperatur von 33 Grad registriert, teilte der spanische Nationale Wetterdienst mit. Noch vor der offiziellen Bestätigung durch die spanische Hafenbehörde berichtete der staatliche TV-Sender RTVE, das sei der höchste jemals in spanischen Gewässern gemessene Wert.
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4: A45 Dortmund-Hagen zwischen Westhofener Kreuz und Kreuzhagen. 1 Kilometer Stau, 11 Minuten Zeitverlust. Und A57 Krefeld-Köln zwischen Dormagen und Köln-Worringen. 1 Kilometer stockender Verkehr. Wir wünschen allen unterwegs gute Fahrt.
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5: Und da haben wir jetzt Musik für euch von Tiffany Harris, Vertigo. Ich bin Andreas Grunwald. Angenehme Nacht zusammen.

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0: Ja, nochmal hallo zusammen. Wir sprechen ja schon die ganze Woche über das Thema Radfahren und da lassen wir jetzt mal einen absoluten Profi zu Wort kommen.
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1: Ja, nee, ist klar. Es ist die große Frage in diesen Tagen. Fahrradhelm, ja oder nein? Und da muss ich sagen, ja, bin ich dafür. Sieht ja auch gut aus. Man darf ihn nur nicht aufsetzen. Was sind also die Vorteile vom Fahrradfahren? Liegt ja auf der Hand. Du musst an der roten Ampel nicht halten. Kannst direkt durch die Fußgängerzone oder auch mal durch den Karstadt abkürzen, wenn er geöffnet hat. Und mit dem Rad ist es ja durchaus erwünscht, mit Ständer zu fahren. Ja, besonders in der weißen Radlerhose. Da kann man sich das Hallo sparen, wenn man beim Eiscafé vorfährt. Ja, die Radlerhose, berühmt-berüchtigt. So nach dem Motto, Klingelingeling, hier kommt der Eiermann. Beziehungsweise Ding-Dong, da steht ein Pferd auf dem Flur. Ihr merkt schon, ich bin ein großer Freund des Fahrradfahrens. Ist doch schön, man ist draußen und du tust was für dich. Ja, die Rechnung ist doch ganz einfach. Pro 5 Kilometer Radfahren verbrennt der Körper ein Spaghetti-Eis. Und trinken musst du ja auch noch was. Ist ja kein Zufall, dass er Radler heißt, oder? Also, es gibt keinen Grund, sich nicht sofort in den Sattel zu schwingen. Runter vom Sofa, rauf aufs Rad.
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1: A4 Aachen-Köln zwischen Kreuz-Köln-West und Köln-Eifeltor 1 Kilometer Stau und A57 Krefeld-Köln zwischen Dormagen und Köln-Worringen 1 Kilometer stockender Verkehr. Wir wünschen allen unterwegs gute Fahrt.
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2: Ja, und weiter geht's mit Musik von einer Dame, die Ende August auch mit dabei ist. Beim Zeltfestival Ruhr. Hier ist jetzt Amy MacDonald und This is the Life. Ich bin Andreas Grunwald. Hallo zusammen.

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1: Ich bin Tanja Wagner. Nach dem Fund einer Sprengstoffdrohne auf dem Flughafen Leipzig-Halle laufen die Ermittlungen auf Hochtouren. Die Generalbundesanwaltschaft hat übernommen. Wie es aussieht, hatte ein Sicherheitsmitarbeiter des Flughafens die Drohne aus der Luft mit einem Fußtritt zu Boden gekickt. Sie befand sich in der Nähe einer ukrainischen Transportmaschine vom Typ Antonov. Nach dpa-Informationen bestand der Sprengsatz unter anderem aus Semtex. Im Streit um höhere Gebühren für den Regionalverkehr machen die Bundesländer Druck. Nach einem Treffen der Verkehrsminister drohen sie dem Bund mit einer Klage. Sie fordern, dass der Bund die gestiegenen Kosten vollständig übernimmt.
2: Viele Frachtschiffe können im Moment längst nicht so viel laden wie normalerweise. Das bringt Lieferketten durcheinander und verteuert Transporte. Die Länder fordern deshalb unter anderem mehr Schiffe, die auch bei wenig Wasser fahren können, und einen schnelleren Ausbau der Wasserstraßen. Immerhin gibt es bei der Energieversorgung bislang Entwarnung. Kraftwerke laufen laut dem Bundeswirtschaftsministerium weiter normal. Auch bei Öl und Kraftstoffen gibt es aktuell keine Engpässe. Zoe Tassovali, Redaktion.
1: Seit Januar sind in Deutschland 261 Menschen ertrunken. Das gab die DLRG in einer Sommerzwischenbilanz bekannt. Das ist etwas mehr als im gleichen Zeitraum im vergangenen Jahr. Allein die Hitzewellen im Juni und Juli forderten 160 Badetote.
3: Die Zahl der Badetoten bleibt auf einem hohen Niveau. Das zeigt die Sommerzwischenbilanz der DLRG. Durch immer länger werdende und stärkere Hitzeperioden suchen mehr Menschen Abkühlung in Gewässern. Und das verläuft immer wieder tödlich. Vor allem Flüsse und Seen sind besonders gefährlich. Viele Menschen überschätzen dort ihre Schwimmfähigkeiten und unterschätzen Gefahren wie Strömungen oder Kälteschocks. Vor allem Männer. 80% aller Badetoten sind Männer, denn die würden eher alkoholisiert baden gehen und seien insgesamt leichtsinniger. Simeon Müller, Berlin.
1: Das Mittelmeer heizt sich immer mehr auf. An einer Messboje vor Mallorca wurde nun eine neue Rekordtemperatur von 33 Grad registriert, teilte der spanische Nationale Wetterdienst mit. Noch vor der offiziellen Bestätigung durch die spanische Hafenbehörde berichtete der staatliche TV-Sender RTVE, das sei der höchste jemals in spanischen Gewässern gemessene Wert.
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4: A57 Krefeld-Köln zwischen Dormagen und Köln-Worringen. 1 Kilometer Stau. Wir wünschen allen unterwegs gute Fahrt.
5: Tja, und wir starten mal rein. Jetzt in diese Stunde mit ganz frischem Material, und zwar von Topic und Becky G und Sorry Papi. Ich bin Andreas Grunwald. Hallo zusammen.

0: Das sind die Pet Shop Boys und Go West. So, wir schalten mal die Glotze ein.
1: Du trittst von dem Freund zurück? Freiwillig?
2: Es gibt keinen Fall mehr.
0: Ja, von wegen. Es gibt sogar gleich einige neue Mordfälle in der Serie Der Pass. Und zwar auf 3 Staffeln hat es eines der Serienhighlights der letzten Jahre gebracht. Die 2. und 3. laufen endlich auch im Free TV. Und zwar seit gestern bei Nitro. Der Seriencheck, den gibt's jetzt mit Jörg Albrecht.
3: Ich dachte, wir arbeiten zusammen.
4: Du glaubst wirklich, du hast alles im Griff?
3: Nein, aber ich versuche wenigstens den richtigen Weg zu finden.
4: Es gibt keinen. Der einzige Weg geht am Arsch vorbei.
5: Am Arsch sind sie wirklich gewesen am Ende der 8 Folgen von Der Pass. Die beiden Ermittler Ellie Stocker und Gedeon Winter. Zwar war der sogenannte Krampus-Killer tot, die 2 Polizisten aber fast auch. Das heißt, nur von ihr wissen wir bislang, dass sie knapp einen Giftcocktail überlebt hat. Er dagegen wird in der letzten Szene der 1. Staffel von Kugeln getroffen.
3: Wir müssen davon ausgehen, dass der Einbruch nur vorgetäuscht war. Jemand hat den Täter ins Haus gelassen.
5: Die Berchtesgadener Kommissarin Stocker ist also wieder im Dienst, steht allerdings noch gehörig neben sich. Bei einem Einsatz hat sie einen kompletten Aussetzer.
3: Ich habe überreagiert.
6: Sie haben mir eine Waffe ins Gesicht gehalten.
3: Ich hätte niemals abgedrückt.
6: Das ist ja beruhigend.
5: Was dagegen mit Ösi-Kollege Winter nach den Schüssen passiert ist, bleibt erst einmal offen. Dafür treffen wir auf ein paar Neuzugänge. Darunter ein seltsames Salzburger Brüderpaar aus reichem Haus und eine Anfängerin im Kommissariat. Die Polizistin Jela, deren Vater seit Jahren im Knast sitzt.
7: Ich will nicht mehr die Drecksarbeit machen. Ich kann mehr.
8: Du warst schon ehrgeizig als Kind.
5: Jela, die beobachtet hat, wie Ellie Stocker ausgetickt ist, wittert ihre Chance, um bei den aktuellen Ermittlungen endlich aus dem Schatten zu treten.
7: Ich wollte mit Ihnen über meine Zukunft sprechen.
3: Aber nicht jetzt. Wir haben ja einen Fall zu lösen.
5: Wieder treibt ein Serienmörder ein blutiges Spiel. Sein erstes Opfer ist eine junge Touristin. Bevor die Geschichte aber so richtig in Fahrt kommt, zieht einen der Pass wieder in den Bann mit seiner düsteren Atmosphäre. Häufig wäre es besser gewesen, wenn man es bei einer starken Serie, bei einer Staffel belassen hätte. Gut, dass man das bei Der Pass nicht getan hat.
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1: A57 Krefeld-Köln zwischen Dormagen und Köln-Worringen. 1 Kilometer Stau. Wir wünschen allen unterwegs gute Fahrt.
2: Ja, und haben wir jetzt die Sugar Babes mit dabei mit Push the Button. Ich bin Andreas Grunwald. Euch eine angenehme Nacht.

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1: Ich bin Tanja Wagner. Der Drohnenvorfall am Flughafen Leipzig-Halle beschäftigt die obersten Ermittler Deutschlands. Die Bundesanwaltschaft hat den Fall übernommen. Sie spricht von einem Angriff mit besonderer Bedeutung für die Sicherheit des Landes.
2: Die Ermittler gehen inzwischen davon aus, dass die Täter die Explosion auf dem Flughafengelände ganz gezielt auslösen wollten. An der Drohne befanden sich laut der Bundesanwaltschaft professioneller Sprengstoff und ein Zünder. Außerdem soll eine Frachtmaschine beim Durchstarten mit einer zweiten Drohne zusammengestoßen sein. Auch dazu wird gerade ermittelt. Für die Karlsruher Behörde ist der Fall so schwerwiegend, dass er die innere und äußere Sicherheit Deutschlands gefährden könnte. Zoe Tassovali, Redaktion.
1: SIG für das hessische Ziegenhain, TP für Templin in Brandenburg oder SLG für Saulgau in Baden-Württemberg. Die wiederbelebte Zulassung von Nummernschildern wecken bei vielen Bürgern Heimatgefühle, meint der Autor einer Studie Borchert. Nach dem Willen des Bundesrats könnte es bald noch kleinteiliger zugehen, wenn weitere Kommunen mit mindestens 20.000 Einwohnern eigene Kennzeichen ausgeben. Ob und wann der Vorschlag greift, ist bislang nicht bekannt. Bundesverkehrsminister Bilger hat nach einer Niedrigwasserkonferenz in Bonn mehrere kurzfristige Maßnahmen angekündigt. Sie sollen der Wirtschaft helfen, Lieferketten auf den wichtigen Wasserstraßen wie Rhein, Donau und Elbe aufrechtzuerhalten. Wir können das Wetter nicht beeinflussen, aber wir können dafür sorgen, dass unsere Wirtschaft besser durch diese schwierigen Wochen kommt, sagte Bilger nach dem Spitzentreffen mit Wirtschaftsvertretern und Verbänden. Es geht wieder los. Mit dem Duell zweier Traditionsvereine startet die neue Saison in der zweiten Fußball-Bundesliga. Der VfL Bochum empfängt zum Auftakt heute Abend im Ruhrstadion Hertha BSC.
3: Sowohl Bochum als auch Hertha gehen mit einigen Fragezeichen in die neue Saison. Bei beiden Clubs hat sich personell viel verändert. Vor allem die Berliner sind quasi runderneuert. Wichtige Leistungsträger wie Kapitän Rehse oder Torwart Ernst sind weg. Und weil gespart werden muss, setzt die Hertha vor allem auf die eigene Jugend. Vom Aufstieg will diesmal keiner offen reden. Saisonziel ist ein einstelliger Tabellenplatz. Thomas Brock, Berlin.
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4: A4 Aachen-Köln zwischen Kreuz Köln-West und Köln-Eiffeltor. 1 Kilometer Stau. Und A57 Krefeld-Köln zwischen Dormagen und Köln-Worringen. 1 Kilometer stockender Verkehr. Wir wünschen allen unterwegs gute Fahrt.
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5: Tja, und das an diesem Freitag mit Andreas Grunwald. Schönen guten Morgen zusammen.

0: Ja, nochmal einen schönen guten Morgen mit Musik von Ed Sheeran.
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0: Ja, was ist heute wichtig? Diese Frage beantwortet die Kollegin Laura Potting mit direkt heute wieder Urlaub einreichen. Ne? Wie war der Urlaub? Mach doch mal Mikro an.
2: Ich war nicht im Urlaub. Ich habe renoviert. Nochmal. Ich bin total unentspannt. Gut, ich war vorher unentspannt. Ich war danach unentspannt. Bin drin, bin ich auch unentspannt. Also sei mir ehrlich. Entspannt war ich noch nie.
0: Die Dame fühlt so wie ich. Aber dagegen soll Sport helfen, habe ich gehört.
2: Ja, das ist richtig.
0: Ja, machen wir heute Sport. Also wir nicht, aber
2: nee,
0: wer denn?
2: Es wird tatsächlich sportlich, weil heute Abend geht's wieder los mit Fußball.
0: Nee.
2: Endlich. So, die zweite Bundesliga startet mit Bochum gegen Hertha und in der dritten Liga geht's auch wieder los mit SV Waldhof gegen Düsseldorf und mit der ersten Bundesliga geht's dann aber erst Ende August wieder los.
0: Okay, und vom Fußball geht's rauf aufs Fahrrad, also nicht für uns beide, Gott bewahre. Wir radeln
2: soll das denn
0: weiter.
2: Heißen?
0: Ja, hast du ein Fahrrad? Nee.
2: Ja, fünf, glaube ich.
0: Für zu Hause ein Home-Ding.
2: Das habe ich auch noch. Ich rate sehr, sehr viel.
0: Bist du eine Angeberin?
2: Ja, wir haben unsere große Fahrradwoche. Ja, ich möchte nochmal sagen, ich fahre sehr viel Fahrrad. Ich bin, ja, so. Wir haben euch ganz viele Infos zum Thema Fahrrad zusammengepackt, zum Thema zum Beispiel E-Bike-Kauf, worauf muss ich achten, wie kann ich mein Rad eigentlich in NRW easy und unterwegs reparieren, und wir stellen euch diese Woche auch die schönsten Radtouren und Radwege bei uns im Land vor. Alles dazu gibt es bei uns online, aber natürlich auch hier bei uns im Programm.
0: Das ist so gut, Laura, ich danke dir. Hier kommt der Eiermann. Dankeschön.

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1: Tja, Freitagmorgen, kurz nach 5:30, Musik packen wir uns jetzt mal auf die Ohren von Pitbull. Ich bin Andreas Grunwald, schönen guten Morgen zusammen.
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0: Und nochmal einen schönen guten Morgen an diesem Freitag. Das hier Musik von Deep Blue Something. Breakfast at Tiffany's. Gleich hier bei uns neue Musik von Michael Schulte.
1: Augenblick mal. Alia ist 16. Die Schülerin hat für einen Wettbewerb in der Schule einen Poetry-Text geschrieben über Heimat und Flucht und Angst. Es ist die Geschichte ihrer Cousine, die als Kurdin nach Deutschland kam und der jetzt die Abschiebung droht.
2: Leben oder doch nur überleben? Immer auf der Flucht, auf der Suche nach Heimat. Zu jung zu verstehen, warum wir eigentlich gehen. Kurden in der Türkei. Wir sprachen unsere Sprache nur leise, weil die Angst, gehört zu werden, lauter war als unsere Stimmen. Wir gaben unseren Kindern Namen, die nicht zu kurdisch klangen, weil selbst ein Name über ihre Zukunft entscheiden kann. Und wir lernten, sag niemals zu laut, ich bin Kurdin, denn dieser Satz kann dir dein Leben kosten. All die Wege durch Albanien, Kosovo, Serbien, Kroatien, Italien, Frankreich und Slowakei. Mit 7 Jahren nur ein großes Versteckspiel. Und dann Deutschland. Ich lächelte die deutsche Oma im Bus extra freundlich an. Ich sprach im Laden extra laut Deutsch. Ich feierte eure Feiertage und ich vernachlässigte meine Kultur, um eure zu lernen. Dann die Hoffnung. Nicht mehr nur ein Zufluchtsort, sondern vielleicht ein Ort, den ich zu Hause nennen darf. Doch plötzlich im Briefkasten ein Brief. Ein gelber Brief, so leicht, nur ein paar Blätter und trotzdem schwer genug, um all meine Hoffnungen zu begraben. Meine Schwester am Studieren, mein Bruder verheiratet, meine Eltern am Arbeiten, ohne Pause. Für Deutschland aber immer nur ein Aktenzeichen. An diesem Tag verstand ich, manchmal reicht es nicht, alles richtig zu machen, wenn mein größter Fehler meine Herkunft ist. Nie wieder hieß es und dennoch sind wir auf dem Weg dahin.
1: Den Text von Alia gibt's zum Nachlesen auf augenblickmalonline.de. Daniel Schneider von der Evangelischen Kirche für Augenblick mal.
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1: Mit Marc Weiß. Schönen guten Morgen. Der Drohnenvorfall in Leipzig ist jetzt ein Fall für die Bundesanwaltschaft. Man habe wegen der besonderen Bedeutung des Falles die Ermittlungen übernommen, heißt es von der Behörde. Sie stuft den Fall als einen schwerwiegenden Angriff auf die Transport- und Logistikinfrastruktur in Deutschland ein. Die Tat sei geeignet, die äußere und innere Sicherheit der Bundesrepublik zu beeinträchtigen, heißt es in der Mitteilung des Generalbundesanwalts. Mehr zum Thema von Christian Böder.
2: Der Flughafen Leipzig gilt als Umschlagplatz für militärische Hilfslieferungen an die Ukraine. Ein Flughafenmitarbeiter hatte die Sprengdrohne dann in der Nacht zum Mittwoch im Bereich der Südpiste gefunden, ganz in der Nähe von 4 ukrainischen Transportfliegern. Experten der Bundespolizei entschärften die Sprengladung. Es stellte sich heraus, dass sie offenbar nur deshalb nicht detonierte, weil der Zünder defekt war. Möglicherweise war auch noch eine zweite Drohne im Spiel. Eine umgeleitete Frachtmaschine kollidierte nahe des Flughafens in der Luft mit einem bisher unbekannten Gegenstand. In der Erklärung bestätigt die Bundesanwaltschaft die Aussage von Innenminister Dobrindt, dass der Anschlag wohl professionell vorbereitet wurde. Obwohl die Ermittlungen noch laufen, machen zahlreiche Politiker Russland für das gescheiterte Attentat verantwortlich oder halten es für wahrscheinlich. Darunter Grünen-Fraktionschefin Dröge und die FDP-Verteidigungspolitikerin Strack-Zimmermann. Der Vorfall hat außerdem die Debatte angefacht, ob die Drohnenabwehr zentralisiert beim Bundesinnenministerium liegen soll oder nicht.
1: Infos von Christian Böder aus dem News-Team. Vielen Dank und jetzt die weiteren Themen in der Zusammenfassung. Die SPD möchte gesetzlich verankern, dass im Bundestag gleich viele Männer und Frauen sitzen und die Wahllisten entsprechend aufstellen. Doch die meisten Menschen lehnen das ab. Rund 6 von 10 in Deutschland wollen das sogenannte paritätische Wahlsystem nicht. Das zeigt eine CW-Umfrage. In Bonn starten heute die ersten größeren Abbrucharbeiten an der maroden Bonner Nordbrücke. Bis Montagabend soll die Vorlandbrücke auf der linken Rheinseite weg sein. Die Brücke auf der A565 galt als die wichtigste Ost-West-Verbindung für die Region. Seit Anfang Juni ist sie komplett gesperrt. Nach der WM-Enttäuschung und den Wochen ohne Fußball starten heute die zweite und die dritte Bundesliga. In der zweiten wird die Saison von Bochum und Hertha BSC eröffnet. Der VfL empfängt die Berliner um 20:30 im Ruhrstadion. Für beide Mannschaften ist die Partie nach größeren personellen Umbrüchen im Sommer ein erster wichtiger Gradmesser. Auch in Liga 3 steht heute ein NRW-Club auf dem Platz, auch wenn das vermutlich noch ein bisschen wehtut. Fortuna Düsseldorf eröffnet nach dem Abstieg jetzt die Saison in der dritten Liga. Die Fortuna muss zu Waldhof Mannheim. Anstoß dort ist um 19 Uhr. Und das waren die Nachrichten mit Marc Weiß.
3: Vielen Dank und wir schauen aufs Hellweg-Radio-Wetter. Der Hochsommer macht heute so eine kleine Pause bei uns im Kreis Soest. Es sind mehr Wolken unterwegs, es bleibt aber trocken und die Sonne zeigt sich auch mal zwischendrin. Das Ganze bei maximal 21 Grad in Enserune und Lippstadt-Rehbeke. Aktuell Werte um 8 Grad. Wahnsinn, sowas geht also auch im August. Wir schauen auf die Straßen, der schnellste Verkehrsservice zwischen Lippe und Möhne. Aktuell ohne Meldungen, keine Staustörungen oder Blitzer. Wenn ihr doch schon was gesehen habt, sagt gerne Bescheid. Geht per WhatsApp oder über die 0800 377 8080.
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3: Guten Morgen. Ganz schön frisch draußen, ne? Ich habe fast überlegt, ob ich eine Jacke mitnehme. Aber nur fast. Kommt gut in den Freitag mit Hellweg Radio. Und mit mir, Friederike Umminger. Guten Morgen, Kreis Soest.

0: Hellweg Radio um gleich 10 nach 6. Und der Hochsommer, der macht jetzt gerade so eine kleine Pause heute. Aber keine Sorge, zum Wochenende wird es wieder richtig schön. Sommer, Sonne, heiß. Und passend dazu gibt es viel, was ihr draus machen könnt. Zum Beispiel das Brückenfest am Möhnesee. Läuft seit gestern wieder. Richtig offiziell gab es Fassanstich vom Bürgermeister gestern Abend. Und die Stimmung 1A.
1: Ja, bis jetzt ganz gut. Ist nicht zu heiß, nicht zu kalt. Leute sind gut drauf.
2: Ja, es füllt sich so langsam und Stimmung ist eigentlich ganz gut.
3: Ist spaßig, alle haben Bock drauf.
4: Bisher sehr gute Stimmung bei dem schönen Wetter. Und es ist schon richtig voll, finde ich.
5: Ich finde die Stimmung eigentlich echt gut. Alle lächeln mich nett an.
6: Ja, ist ganz schön. Mit den richtigen Leuten hast du immer gute Stimmung.
7: Jetzt gefällt es gut. Ist halt Kirmesstimmung.
8: Ist ganz gut, ja. Könnte ein bisschen schöneres Wetter sein, aber ansonsten.
0: Ja, die Kirmes ist zu diesem Jahr auch wieder größer geworden. Im Fokus liegt beim Brückenfest aber auch ganz klassisch natürlich die Party. Mit zwei Bühnen kommt die, glaube ich, nicht zu kurz. Neben diversen DJs kommen auch Stars wie Ramon Roselli, Peter Wackel und die Emsperlen. Und wir haben uns mal umgehört. Da seid ihr auch dabei, oder?
1: Ja, also wir werden auch da sein. Ja, ist super. Für alle was dabei, würde ich sagen.
6: Auf jeden Fall. Jeden Tag und immer bis zum Schluss.
5: Ich kann leider nicht kommen, aber mein Herz schlägt für Schlager. Ich würde sehr gerne kommen.
4: Auf keinen Fall zu den Malle-Stars.
2: Also die Musik ist geil, wäre ich dabei, aber ich muss leider arbeiten.
0: Och Mensch. Kann man auch mal, da muss man Prioritäten setzen, finde ich. Also der Großteil scheint schon mal sehr motiviert. Das Wochenende bietet das Brückenfest Kirmes Party direkt am See. Mehr Infos zum Programm bekommt ihr natürlich bei uns im Netz. Schaut mal vorbei, hellwegradio.de. 11 nach 6.

0: Helwig Radio um 6:15. Schönen guten Morgen. Endlich geht der Fußball wieder los. Zweite Bundesliga startet ja heute. Und am Sonntag startet auch der SV Lippstadt wieder in die Saison der Fußball-Oberliga Westfalen mit einem Heimspiel am Sonntagnachmittag gegen den SC Westfalia Kinderhaus. In der abgelaufenen Spielzeit hat es ja für den SV mit dem Aufstieg leider nicht geklappt. Aber wie sieht es denn aus in diesem Jahr, Trainer Felix Bechtold?
1: Wir müssen uns aufs Tägliche konzentrieren, die Leistung auf den Platz bringen, die Fans begeistern und dann diesen Schwung hoffentlich damit in die Saison mit reinnehmen und so lange wie möglich tragen lassen, dass man dann halt auch ein gutes Fundament hat, um dann ja zum Ende der Saison auch sagen zu können, wir greifen nochmal an.
0: Also angreifen oder wie Sportdirektor Dirk Bröckelmann sagt,
2: dass wir um die Spitzenplätze mitspielen möchten, das steht außerhalb jeder Frage. Nachdem wir Tabellenvierter geworden sind, glaube ich, kann man auch kaum jemanden verkaufen, dass man darunter landen möchte. Und das sind aber auch unsere Ziele, wirklich um die ersten Spitzenplätze bis zum Ende mitzuspielen.
0: Also, klare Ansage der Verantwortlichen. Die Mannschaft muss natürlich da auch mitziehen. Ne? Im Training sah das in den vergangenen Wochen schon mal gut aus, sagt Mannschaftskapitän Fatih Ufuk.
3: Am Gas gegeben, wie Vorbereitung als sie sind. Als Spieler natürlich immer ein bisschen, vielleicht ein bisschen nerviger, aber man hat sich durchgeschlagen, alle haben gut durchgezogen. Zum Glück jetzt keine großen Verletzungen, die jetzt neu aufgetreten sind. Und hoffen, dass das so bleibt. Und sind fit am Sonntag auf Kinderhaus.
0: Also schauen wir uns an. Saisonauftakt beim SV Lippstadt jetzt am Sonntag gegen Aufsteiger Westfalia Kinderhaus in der Liebelt Arena. Anstoß ist um 15 Uhr. Und alle Infos bekommt ihr natürlich dann bei uns bei Helwig Radio. 6:17. Schönen guten Morgen. Es ist Freitag.

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2: Mit Sören Sölter, guten Morgen. Der Fund einer Sprengstoffdrohne auf dem Flughafen Leipzig-Halle ist jetzt Sache der Bundesanwaltschaft. Sie hat die Ermittlungen wegen der besonderen Bedeutung übernommen. Der Vorfall sei ein schwerwiegender Angriff auf die Transport- und Logistikinfrastruktur in Deutschland gewesen, so die Bundesanwaltschaft. Eine Mehrheit der Deutschen lehnt das sogenannte paritätische Wahlsystem ab. 61% sind laut einer Civi-Umfrage dagegen, dass Parteien ihre Wahllisten zur Bundestagswahl je zur Hälfte mit Frauen und Männern besetzen müssen. Die SPD will künftig Geschlechtergleichheit im Bundestag. Und jetzt die Nachrichten für den Kreis Soest. Ein Marathon mit dem Fahrrad, den könnt ihr am Sonntag wieder zurücklegen. In Lippetal ist Fahrradthon, der findet bereits zum 15. Mal statt. Die Teilnehmer machen sich auf eine typische Marathonstrecke, also 42 Kilometer, und können dabei verschiedene Stationen ansteuern. Und das ist nicht nur was für besonders sportliche Radler, sagt Stefanie Grabenschröer von der Gemeinde Lippetal.
3: Wir sagen in Lippetal immer, wir haben alles außer Berge. Also es ist für jeden fahrbar, die Strecke ist machbar. Man muss kein besonders sportliches Profil haben, sondern jeder kann dabei sein und in seinem eigenen Tempo fahren. Und es sind keine großen Steigungen zu erwarten.
2: Vorsicht gilt trotzdem. Die Gemeinde weist ausdrücklich darauf hin, dass es keine Straßensperrungen geben wird. Der Lippetaler Fahrradthon startet Sonntag um 10 Uhr. Bei einem Unfall in Werl-Westhönnen sind 4 Menschen verletzt worden. Laut Polizei waren an der Kreuzung Westhönner Bundesstraße und Breite Straße gestern Nachmittag 3 Autos zusammengestoßen. Ursache war offenbar ein Vorfahrtsfehler. Alle 4 Verletzten kamen ins Krankenhaus, darunter auch ein Kind. Schwerere Verletzungen hat es aber wohl nicht gegeben. An der Kreuzung hatte es bereits im März einen schwereren Unfall gegeben, damals mit 3 Verletzten. Ein Zuschuss für den Neustart, so könnte man das nennen, was das Heimatmuseum in Niederense gestern bekommen hat. Vom NRW-Heimatministerium gibt es rund 448.000 Euro. Mit denen soll das Museum modernisiert werden, sagt Bernhard Söbeler, Vorsitzender des Vereins für Geschichte und Heimatpflege Niederense Himmelpforten.
4: Ja gut, das bedeutet für uns, dass wir unser Museum jetzt wirklich auf den neuesten Stand bringen können. Letztlich war es eigentlich eine interessante Ausstellung, aber nicht sehr gut geordnet. Und unser Schwerpunkt Möhnekatastrophe und Himmelpforten kam nicht wirklich gut zur Geltung.
2: Ziel ist es, in Zukunft auch jüngere Zielgruppen mit dem Museum zeitgemäß anzusprechen. Die Gemeinde Ense unterstützt das Vorhaben. Ende 2028 soll die Neugestaltung des Museums fertig sein. Und das waren die Nachrichten mit Sören Sölter. 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
0: Dankeschön, Sören. Wir schauen aufs Hellwegradio-Wetter. Es ist frisch heute Morgen bei uns im Kreis Soest. Und so richtig heiß wird es heute auch im Laufe des Tages nicht. Maximal 20 Grad in Möhnesee-Wipringsen, 21 in Erwitte. Dazu mehr Wolken, aber auch mal Sonne und es bleibt trocken. Die Pause ist aber nur kurz. Am Wochenende kommt der Hochsommer schon wieder zurück. Der Blick auf die Straßen. Der schnellste Verkehrsservice zwischen Lippe und Möhne, ohne Staus, Störungen oder Blitze aktuell. Solltet ihr doch schon was entdeckt haben, ruft uns gerne kurz an. Geht kostenlos über die 0800 377 80 80 oder ihr schickt eine WhatsApp.
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0: So, die unsägliche WM ist jetzt, glaube ich, auch so langsam aus allen Köpfen verschwunden. Schauen wir auf den heimischen Fußball. SV Lippstadt startet ja am Wochenende in seine Saison in der Oberliga Westfalen. Aber auch in der zweiten und dritten Bundesliga geht's los. Wer da so die besten Aufstiegschancen hat, das hört ihr gleich bei mir. Ich bin Friederike Umminger. Guten Morgen.

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0: Live-Radio um 6.41 Uhr. Die fußballfreie Zeit hat endlich ein Ende. Ganze 19 Tage ist das WM-Finale ja jetzt schon her. Am Abend rollt jetzt wieder der Ball. Die zweite Fußball-Bundesliga startet in die neue Saison. Eröffnet wird sie in Bochum. Der VfL empfängt Hertha BSC. Danny Hoppe aus der Hellwig-Radio-Sportredaktion. Beide zählen ja jetzt nicht zu den Top-Aufstiegsfavoriten. Da gibt's in dieser Saison eigentlich nur einen, oder?
1: Ja, absolut. Das ist der VfL Wolfsburg und zwar mit großem Abstand. Sieht man allein, wenn man sich mal den Marktwert des Kaders anschaut. Der liegt laut Transfermarkt.de bei knapp 170 Millionen Euro. Der zweite, der FC St. Pauli, kommt gerade mal auf 46 Millionen. Also die finanzielle Lücke ist riesig. Selbst in der zweiten Liga soll VW 50 Millionen Euro in den Verein pumpen. Das ist eine ganz andere Dimension als bei der Konkurrenz. Sieht man auch an Verpflichtungen wie Rehse, Glatzel, Hornby oder Damar. Das ist absolut top für die zweite Liga. Und deshalb sagt auch Zweitliga-Rekordtorschütze Simon Terodde, Wolfsburg müsse schon sehr, sehr viel falsch machen, um nicht aufzusteigen.
0: Das wäre schon sehr unangenehm, wenn das nicht klappt. Ne? Wer darf sich denn hinter Wolfsburg Hoffnungen machen, dass es mit dem Aufstieg klappen könnte?
1: Ja, dahinter gibt es eigentlich keine ganz klaren Favoriten. Das Verfolgerfeld ist ziemlich ausgeglichen. Hannover dürfte auf jeden Fall wieder oben mitmischen. Auch die beiden Absteiger Heidenheim und St. Pauli werden immer wieder genannt. Aber da haben wir gerade auch in den letzten Jahren gesehen, dass sich die Absteiger oft schwer tun. Zum erweiterten Kreis gehören auch Kaiserslautern, Nürnberg, vielleicht auch noch Kiel. Der große Favorit der letzten Saison, Hertha BSC, hat dagegen einen großen Umbruch hinter sich. Das gleiche gilt für Darmstadt. Für beide dürfte es diesmal nicht für ganz oben reichen. Aber insgesamt ist es hinter Wolfsburg sehr ausgeglichen. Das heißt, wie schon in den letzten Jahren, könnten bis zum letzten Spieltag wieder 4-5 Teams hoffen.
0: Dann lass uns zum Schluss noch auf die NRW-Clubs schauen. Da sind ja nicht mehr viele übrig, ne?
1: Nein, Schalke und Paderborn sind auf, Düsseldorf und Münster abgestiegen. Und damit halten nur noch der VfL Bochum und Arminia Bielefeld die Stellung für NRW in Liga 2. In Bochum ist die Erwartungshaltung ja generell immer ein bisschen höher als bei anderen Vereinen und der ein oder andere dürfte mit Sicherheit auch etwas weiter nach oben schielen. Aber auch diesmal gab es wieder einen großen Umbruch. Ein Platz im oberen Mittelfeld ist wohl das wahrscheinlichste Szenario. Für Arminia Bielefeld dürfte es dagegen erneut eine weniger entspannte Saison werden. Da geht es von Anfang an vor allem wieder um den Klassenhalt. Der ist aber auch drin. Spannend wird sein zu sehen, wie sich Oliver Kirch in seiner ersten Saison als Profitrainer so schlägt.
0: Die zweite Fußball-Bundesliga startet in die neue Saison. Eröffnet wird sie heute Abend vom VfL Bochum und Hertha BSC. Infos waren das von Danny Hoppe aus der Sportredaktion. Vielen Dank. 6.43 Uhr, hier ist Hellwig Radio.

Helvig Radio um 6.48 Uhr. Schönen guten Morgen. Es ist Freitag und es ist wirklich viel los in diesen Sommerferien im Kreis Soest. Heute Abend zum Beispiel startet das Lippstadt Open Air ins erste von insgesamt 3 Wochenenden. Bühne frei auf dem Rathausplatz und zwar umsonst und draußen. Um 19 Uhr geht es mit der Eröffnung los und danach kommt Musik, die ihr, ich will mal sagen, definitiv nicht jeden Tag hört. Beim Lippstadt Open Air geht es nämlich bewusst nicht um die großen Chartsnamen, sondern um so Indie-Acts aus der internationalen Musikszene. Ganz anderes Klangbild also und genau das macht ja auch den Reiz aus. Um 7:15 eröffnet Luisa Lagmann zum Beispiel den Abend. Singer-Songwriterin aus Uelde hat portugiesische Wurzeln und war jahrelang als Straßenmusikerin in Südamerika unterwegs. Hört man ihrer Musik auch an? Sie mixt so percussisches Songwriting mit poetischen Texten zu einem waschechten Reggae-Sound. Hört euch das mal an. Und um 8:30 übernimmt dann Dr. Krapula die Bühne. Ist jetzt keine Newcomer-Band, sondern eine der einflussreichsten Rockbands Lateinamerikas. 25 Jahre Geschichte, über 800 Konzerte in mehr als 15 Ländern. Und ihr Sound ist so eine Mischung aus Punk, Cumbia, Ska, Hip-Hop, Reggae. Klingt ungefähr so.

Oh, das wird gute Stimmung. Zwei Bands, zwei völlig unterschiedliche Klangwelten und beide heute Abend live in Lippstadt. Wir von Hellweg Radio wünschen euch da ganz viel Spaß. Friederike Umminger hier, 10 vor 7.

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1: Mit Marc Weiß. Schönen guten Morgen. Sollen künftig per Gesetz genauso viele Frauen wie Männer im Bundestag sitzen, so wie sich die SPD das vorstellt? Die große Mehrheit der Deutschen sagt nein. Das zeigt eine repräsentative Umfrage des Meinungsforschungsinstituts CIVI. Christian Böder aus dem News-Team. Nur 2 von 10 Befragten befürworten dieses sogenannte paritätische Wahlsystem.
2: Stimmt. Fast genauso viele waren unentschlossen oder hatten keine Meinung dazu. Über 6 von 10 sagten aber, sowas wollen wir nicht. Die Forderung für ein paritätisches Wahlsystem kommt von der SPD und hat mit dem Streit um die Wahlrechtsreform zu tun. Die Union dringt auf die Reform, lehnt aber den Vorstoß vom Koalitionspartner ab. Die SPD will das Wahlrecht so ändern, dass der Männer-Frauen-Anteil im Bundestag künftig 50-50 ist. Aktuell liegt der Frauenanteil unter den Bundestagsabgeordneten bei rund 30%. In dem Zusammenhang sollen auch die Wahllisten entsprechend angepasst werden. Das wollen aber viele nicht. Auch wenn man sich nur die Meinungen der befragten Frauen in der Umfrage anschaut, da sagt mehr als die Hälfte Nein dazu, weniger als ein Drittel dagegen Ja. Bei Männern liegt die Ablehnung klar höher.
1: Infos waren das von Christian Böder aus dem News-Team. Vielen Dank und jetzt die weiteren Themen in der Zusammenfassung. Nach dem Drohnenvorfall am Leipziger Flughafen ermittelt jetzt die Bundesanwaltschaft. Es handele sich um den Versuch eines schwerwiegenden Angriffs auf die Transport- und Logistikinfrastruktur in Deutschland, heißt es in einer Erklärung. Die meisten Politiker vermuten Russland als Drahtzieher hinter der Aktion. Offenbar ist der Sprengsatz am Flughafen nur deshalb nicht explodiert, weil der Zünder einen Defekt hatte. Nach der WM-Enttäuschung und den Wochen ohne Fußball starten heute die zweite und die dritte Bundesliga. In der zweiten wird die Saison von Bochum und Hertha BSC eröffnet. Der VfL empfängt die Berliner im Ruhrstadion. Auch in der dritten Liga steht ein NRW-Club auf dem Platz. Fortuna Düsseldorf muss zu Waldhof Mannheim. Das Mittelmeer heizt sich immer weiter auf. An einer Messboje vor Mallorca wurde jetzt eine neue Rekordtemperatur von 33,02 Grad gemessen. Und das im Wasser, das meldet der spanische Nationale Wetterdienst. Laut spanischen Medien ist das der höchste jemals in spanischen Gewässern gemessene Wert. Im westlichen Mittelmeer liegen die aktuellen Wassertemperaturen 4 Grad über dem langjährigen Durchschnitt, heißt es. Forschern zufolge ist dafür vor allem der menschengemachte Klimawandel verantwortlich. Die immer höheren Wassertemperaturen gefährden nicht nur die Ökosysteme im Meer, sie erhöhen leider auch die Gefahr heftiger Stürme mit Starkregen. Grund ist, dass das aufgeheizte Mittelmeer durch Verdunstung enorme Mengen an Wasser an die Luft abgibt und wenn dann kalte Höhenluft auf diese feucht-warme Luft trifft, kommt es sehr oft zu schweren Unwettern. Und das waren die Nachrichten mit Marc Weiß.
3: Na guck mal, kriegst du mehr Abkühlung hier aktuell im Kreis Soest, als wenn du einen Köpper ins Mittelmeer machst. Wir schauen uns selber gerade Wetter. Der Hochsommer macht nämlich eine kleine Pause. Aktuell Werte so um 9 Grad. Es sind heute auch mehr Wolken unterwegs, bleibt aber trocken und die Sonne kommt auch mal raus. Später dann 21 Grad in Soest-Meiningen maximal und Erwitte-Bärenbrock. Das Wochenende wird aber wieder heiß.
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3: Und hier ist der schnellste Verkehrsservice zwischen Lippe und Möhne. Ohne Staus, Störungen oder Blitzer aktuell. Wenn ihr also was seht, sagt uns Bescheid per WhatsApp oder über die 0800 377 80 80.
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3: Guten Morgen. Die ganze Woche dreht sich bei uns ja schon alles ums Fahrrad, die besten Strecken, die besten Tipps und Tricks und die schönsten Events. Das Sattelfest liegt ja schon hinter uns. Jetzt am Wochenende findet aber im Lippetal der Fahrradton statt. Wenn ihr den noch nicht kennt, ich stelle ihn euch gleich mal ein bisschen genauer vor. Hier bei Hellweg Radio. Ich bin Friederike Umminger. Schönen guten Morgen am Freitag.

0: 10 nach 7, Helwig Radio am Freitag. Die ganze Woche dreht sich bei uns ja schon alles ums Fahrrad. Fahrradthemenwoche sozusagen. Und jetzt am Sonntag geht unsere Fahrradwoche ins Finale im Lippertal. Findet am Sonntag nämlich der Fahrradthon statt. Kurz, ein Marathon nur eben auf einem Rad. 42 Kilometer und 10 bunte Stationen, an denen ihr da Pause machen könnt. Und was genau euch an den Stationen erwartet, berichtet Stefanie Grabenschröer von der Gemeindeverwaltung Lippertal.
1: 10 unserer Dörfer haben Stationen vorbereitet. Die werden von den örtlichen Vereinen organisiert und es gibt an allen Stationen ganz viel zu essen und zu trinken, aber auch Informationen von anderen Institutionen, die dabei sind, von der Kreispolizeibehörde zum Beispiel oder vom DRK. Der ADFC hat einen Infostand, also es ist sehr, sehr abwechslungsreich und wir glauben für jeden Geschmack etwas dabei.
0: Achtung, Killersatz, es ist fürs Leibliche wohl gesorgt, ne? Sagt man so schön. Aber jetzt mal ehrlich, so ein Marathon ist ja nichts, was ich eben mal laufen würde. Welches Niveau hat denn jetzt der Fahrradthon?
1: Es wird auf jeden Fall ganz viel Spaß machen und es gibt deutlich mehr Pausen, als es die beim Marathon gibt, weil hier geht es nicht darum, möglichst schnell im Ziel zu sein, sondern hier ist der Weg das Ziel. Man soll an allen Stationen Halt machen, die Angebote da wahrnehmen, sich ausruhen und stärken und dann geht es halt weiter. Also es ist nicht so anstrengend wie ein Marathon und wer möchte, kann auch die Strecke verkürzen.
0: Also eine schöne Sache auch für die ganze Familie. Also bei bestem Wetter könnt ihr euch auf Sonntag aufs Rad schwingen und unser schönes Lippertal erkunden. Um 10 Uhr machen dann die ersten Stationen auf und bleiben bis 18 Uhr geöffnet. Alle Infos zum Fahrradthon findet ihr aber auch nochmal bei uns im Netz. Schaut vorbei auf helwigradio.de.

0: Live-Radio um gleich 7:15. Ich bin ja aktuell immer noch Katzensitter für Petras Katze, für Minka. Ist ja Freigänger und das ist ja ein schlaues Ding, ne? Die ist nachts immer draußen und dann muss ich morgens vor der Frühschicht einmal hinfahren. Und sobald ich das Auto abstelle, kommt die aus irgendeinem Gebüsch geschossen und weiß ganz genau, jetzt gibt's Essen. Und morgen bekommt sie besonders viel, weil morgen ist nämlich internationaler Katzentag.
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2: Katzen sind aus unserer Welt nicht wegzudenken und genau wie wir sind sie mal sanft und mal kuschelig und manchmal auch sehr sauer. Sie sind ja sogar immer wieder Bestandteil unserer Sprache. Da beißt sich die Katze in den eigenen Sack. Nee, wir lassen die Katze aus dem Sack und sie beißt sich in den eigenen Schwanz. Und Models laufen über den Catwalk und wenn's keinem gefällt, dann war's für die Katz. Katzen sind die einzigen Haustiere, die dir jeden Tag das Gefühl geben, dass du bei ihnen wohnst. Wer also viel angehimmelt werden will, der braucht halt einen Hund. Und bei besonders heftigen Katzenliebhabern bekommt dann die Katze wie in der Werbung ihr Essen auf so einen weißen Porzellanteller drapiert und obendrauf kommt ein Blättchen Petersilie.
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0: Ihr glaubt nicht, wer hier gerade Moonwalk reingemacht hat. Der Kollege Sören Sölter. Sagt was professionell aus.
1: Naja, sagen wir sowas Ähnliches wie Moonwalk.
0: Mehr als ich kann. Es ist 7:30.
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1: Mit Sören Sölter, guten Morgen. Nach dem Fund einer Sprengstoffdrohne am Leipziger Flughafen hat die Bundesanwaltschaft die Ermittlungen übernommen. Der Vorfall sei ein schwerwiegender Angriff auf die Transport- und Logistikinfrastruktur in Deutschland, heißt es. Die Drohne war am Dienstag in der Nähe eines ukrainischen Frachtflugzeugs entdeckt worden. Das Mittelmeer heizt sich immer weiter auf. An einer Messboje vor Mallorca wurde jetzt eine neue Rekordtemperatur von über 33 Grad registriert, teilt der spanische Wetterdienst mit. Die höheren Wassertemperaturen gefährden Tier- und Pflanzenarten und erhöhen die Gefahr von starken Stürmen. Und jetzt die Nachrichten für den Kreis Soest. Am Wochenende heißt es in Lippetal wieder ab aufs Rad. Der Fahrradthon steht an. Wie bei einem Marathon legen die Teilnehmer 42 Kilometer zurück, allerdings mit dem Rad und mit mehreren Zwischenstopps an verschiedenen Stationen, erklärt Stefanie Grabenschröer von der Gemeindeverwaltung Lippetal.
3: Es gibt deutlich mehr Pausen, als es die beim Marathon gibt, weil hier geht es nicht darum, möglichst schnell im Ziel zu sein, sondern hier ist der Weg das Ziel. Man soll an allen Stationen Halt machen, die Angebote da wahrnehmen, sich ausruhen und stärken. Und dann geht's halt weiter.
1: Die Gemeinde bittet alle Teilnehmer um gegenseitige Rücksichtnahme, denn es wird keine Straßensperrungen geben. Der Fahrradthon im Lippetal startet am Sonntag um 10 Uhr. Ein Unfall in Werl-Westhörn und wieder an derselben Stelle. Gestern Nachmittag sind an der Kreuzung Westhörner Bundesstraße und Breitestraße 3 Autos zusammengekracht. 4 Menschen wurden dabei leicht verletzt, darunter ein Kind. Nach Angaben der Polizei war ein Vorfahrtsfehler die Ursache. Es ist nicht das erste Mal, dass es dort gekracht hat. Bereits im März kam es genau an der gleichen Kreuzung zu einem schwereren Unfall. Damals wurden 3 Menschen verletzt. Das Heimatmuseum in Niederense wird von Grund auf neu gestaltet. Möglich macht das eine finanzielle Unterstützung von rund 448.000 Euro aus dem NRW-Heimatministerium. Gestern hat der Verein für Geschichte und Heimatpflege Niederense-Himmelpforten den Förderbescheid bekommen. Der Vereinsvorsitzende Bernhard Söbbeler erklärt, was jetzt mit dem Geld im Museum genau gemacht werden soll.
4: Vor allen Dingen werden wir das auch ganz viel digital machen können mit Hilfe dieser Förderung, damit wir ja auch die Kinder und vor allen Dingen Jugendlichen da abholen können, wo sie stehen, und die gucken nicht mehr in Bücher, sondern sind TikTok erfahren und müssen das auf digitaler Ebene haben.
1: Die Neugestaltung des Museums soll Ende 2028 abgeschlossen sein. Und das waren die Nachrichten mit Sören Sölter. Das Wichtigste aus dem Kreis Soest findet ihr auf hellwegradio.de und in unserer App.
0: Dankeschön, Sören. Schauen wir aufs Hellwegradio. Wetter ist frisch heute Morgen bei uns im Kreis Soest und so richtig heiß wird es heute im Laufe des Tages auch nicht. 21 Grad die Höchstwerte nur in Lippetal und Anrechte-Waldringhausen. Dazu ein paar mehr Wolken, aber natürlich auch die Sonne. Es bleibt trocken. Die Pause ist aber nur kurz. Am Wochenende kommt der Hochsommer schon wieder zurück zu uns. Der Blick auf die Straßen. Der schnellste Verkehrsservice zwischen Lippe und Möhne ist in Blitze reingekommen. Einmal in Scheide am Heckenbrei Richtung Werl, gemeldet von Theresia und Jürgen. Und in Bad Sassendorf an der Kummerwie Richtung Soest, gemeldet von Lars. Dankeschön an euch drei. Und wenn ihr noch etwas seht, gerne auch kurz anrufen. 0800 377 8080 oder schickt eine WhatsApp.
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0: Schlager, Ballermann, Elektrohaus, eine Kirmes. Es ist eine wilde Mischung. Und all das bekommt ihr an diesem Wochenende an der Seetreppe in Körbeke. Das Brückenfest ist gestern gestartet und wir waren beim Auftakt dabei. Mehr dazu hört ihr gleich bei mir. Friederike Umminger hier. Schönen guten Morgen.

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0: Radio um 7.41 Uhr am Freitagmorgen. Wir sind in Ferienwoche Nummer 3 und Leute, wenn ihr da jetzt schon langsam ins Schwitzen kommt, am Überlegen, was ihr mit euren Kids noch so machen sollt, das ist vollkommen normal. Irgendwann gehen einem da so auch die Pläne aus. Für dieses Wochenende aber sicher nicht. Das Brückenfest zum Beispiel am Möhnesee findet ja statt. Das war ja eigentlich nie so eine Familienveranstaltung, aber in den letzten Jahren ist da eben diese Kirmes dazu gekommen und die kommt richtig gut an.
1: Hat mir sehr gut gefallen. Ich bin schon einmal mit den kleinen Autos gefahren. Ich bin zweimal auf das Daffy Dance gegangen.
2: Ich war beim Autostück da.
3: Ich bin schon die zwei Sachen da gefahren. Ist gut.
4: Ich war noch nicht auf dem Karussell, aber trotzdem ist die Kirmes cool. Es gibt viel zu sehen.
0: Ja, und für die Kinder gibt es beim Brückenfest also schon mal ordentlich was. Aber natürlich gehört die Party auch dazu, wie immer. Die kommt auch nicht zu kurz. Auf der kleinen Bühne liefern verschiedene DJs Hausmusik und auf der Hauptbühne sorgen dann Ramon Roselli, Peter Wackel und die Emsperlen für richtig Stimmung.
5: Ist mega gut hier, auf jeden Fall. Wenn man nicht die Kinder hätte, dann würde ich auch jedes Jahr hier feiern und auch mitgröllen, sage ich mal.
6: Ich fand das immer sehr gut. Das Problem war halt immer die An- und Abreise.
7: Ja, also wir werden auch da sein am Samstag. Mein Mann, meine Schwester, die Freundin. Ja, ist super, für alle was dabei.
8: Auf jeden Fall. Jeden Tag und immer bis zum Schluss.
0: Das klingt nach einem guten Partywochenende. Gestern Abend wurde das Brückenfest am Möhnesee eröffnet. Das komplette Programm inklusive Tröbelmarkt am Sonntag gibt es ja auch noch. Findet ihr auf hellwegradio.de.

0: Das ist der Sommerhit 2026, offiziell gekürt. Shakira mit Die Die bei Hellweg Radio. 7.46 Uhr wird wahrscheinlich auch in den Stadien in Deutschland gespielt in den kommenden Wochen und Monaten. Die zweite Bundesliga startet ja heute und am Sonntag startet auch der SV Lippstadt wieder in die Saison der Fußball-Oberliga Westfalen. Heimspiel am Sonntagnachmittag gegen SC Westfalia Kinderhaus, Aufsteiger. In der abgelaufenen Spielzeit hat es ja für den SV Lippstadt mit dem Aufstieg nicht geklappt. Aber Sportdirektor Dirk Bröckelmann sagt,
1: dass wir um die Spitzenplätze mitspielen möchten, das steht außerhalb jeder Frage. Nachdem wir Tabellenvierter geworden sind, glaube ich, kann man auch kaum jemanden verkaufen, dass man darunter landen möchte. Und das sind aber auch unsere Ziele, wirklich um die ersten Spitzenplätze bis zum Ende mitzuspielen.
0: Also klare Ansage der Verantwortlichen, da muss die Mannschaft natürlich mitziehen. Ne? Im Training sah das in den vergangenen Wochen schon mal ganz gut aus, sagt auch Mannschaftskapitän Fatih Ufuk.
2: Am Gas gegeben, wie Vorbereitung als sie sind, als Spieler natürlich immer ein bisschen nerviger, aber man hat sich durchgeschlagen, alle haben gut durchgezogen. Zum Glück jetzt keine großen Verletzungen, die jetzt neu aufgetreten sind, und hoffen, dass das so bleibt und sind fit am Sonntag auf Kinderhaus.
0: Also schauen wir uns an. Saisonauftakt beim SV Lippstadt jetzt am Sonntag gegen Aufsteiger Westfalia Kinderhaus in der Liebelt Arena. Anstoß ist um 15 Uhr. Hellweg Radio ist hier, 7.47 Uhr. Schönen guten Morgen.

0: 10:50 Helwig Radio am Freitagmorgen. Es ist noch ein Blitzer reingekommen.
1: Guten Morgen, mein Name ist Thomas und es wird gerade ein Blitzer aufgebaut auf der Oststraße Richtung Innenstadt. Danke, tschüss.
0: Danke dir, also noch ein Blitzer in Lippstadt auf der Oststraße.

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1: Mit Marc Weiß. Schönen guten Morgen. Im Fall der Sprengdrohne am Flughafen Leipzig hat die Bundesanwaltschaft die Ermittlungen übernommen. Man stufe den Vorfall als schwerwiegenden Angriff auf die Transport- und Logistikinfrastruktur in Deutschland ein, heißt es in einer Mitteilung der Behörde. Die Drohne mit Sprengsatz war in der Nacht zum Mittwoch in der Nähe mehrerer ukrainischer Frachtmaschinen gefunden und entschärft worden. Der Vorfall hat auch die Diskussion angefacht, wer bei Drohnenangriffen eigentlich zuständig ist und wie gut sich Deutschland gegen solche Angriffe wehren kann. Mehr dazu von Christian Böder aus dem News-Team.
2: In der Diskussion um die Zuständigkeit bei der Drohnenabwehr gibt es im Grunde nur zwei Positionen, Zentralisierung oder Zusammenarbeit. Der Chef des Bundestagsverteidigungsausschusses, Röwekamp von der CDU, fordert, dass die Drohnenabwehr zentral direkt beim Bundesinnenministerium liegen sollte oder zumindest bei der Bundespolizei. Er argumentiert, dass eine einzelne Behörde schnell neue Lösungen finden kann, wenn es um die vielseitige Bedrohung von ziviler Infrastruktur geht. Das sagte er dem Redaktionsnetzwerk Deutschland. Eine andere Sicht auf die Dinge hat der SPD-Innenexperte Sebastian Fiedler. Eine Vielzahl von Luftsicherheitsbehörden und Zuständigkeiten ist für ihn kein Problem, wenn die einzelnen Elemente eng und gut aufeinander abgestimmt zusammenarbeiten. Wer aktuell für das Abwehren von Drohnen zuständig ist, hängt ganz von Ort und Umständen ab. Dazu gehören etwa die Bundes- und Landespolizeien, die Bundeswehr, aber auch Flughafenbetreiber und zwei relativ neue Einrichtungen, nämlich das Zentrum zur Abwehr hybrider Bedrohungen und das Drohnenabwehrzentrum.
1: Christian Böder mit Infos, vielen Dank und jetzt die weiteren Themen in der Zusammenfassung. Bei Mercedes läuft nicht nur das Pkw-Geschäft schlecht. Der Nutzfahrzeughersteller Daimler Truck meldet für das zweite Quartal einen Gewinneinbruch von 48%. Im Vergleich zum Vorjahresquartal sei das Ergebnis von 245 Millionen Euro auf 128 Millionen gesunken, teilt der Konzern mit. Die SPD möchte gesetzlich festlegen, dass im Bundestag gleich viele Männer und Frauen sitzen und die Wahllisten entsprechend aufstellen. Die meisten Menschen allerdings in Deutschland lehnen das ab. Rund 6 von 10 in Deutschland wollen das sogenannte paritätische Wahlsystem nicht. Das zeigt eine aktuelle Survey-Umfrage. Die fußballlose Zeit ist vorbei. Heute starten die zweite und die dritte Bundesliga in die neue Saison. In der zweiten eröffnen Bochum und Hertha BSC. Der VfL empfängt die Berliner um 20.30 Uhr im Ruhrstadion. Für beide ist die Partie nach größeren personellen Umstellungen im Sommer ein erster wichtiger Gradmesser. Und auch in der dritten Liga steht ein NRW-Club auf dem Platz, auch wenn das noch ein bisschen wehtun dürfte. Fortuna Düsseldorf eröffnet nach dem Abstieg jetzt die Saison der dritten Liga. Die Fortuna muss zu Waldhof Mannheim. Anstoß da ist um 19 Uhr. Und das waren die Nachrichten mit Marc Weiß.
3: Dankeschön und wir schauen aufs Hellweg-Radio-Wetter. Der Hochsommer macht eine kleine Pause bei uns, ist ja auch gar nicht mal so schlecht. Angenehme Temperaturen aktuell so um die 13 Grad, gut zum Durchlüften. Später geht's hoch auf maximal 21 Grad in Werl-Westhöten und Lippstadt-Bad Wildiesborn. Dazu etwas Sonne, etwas Wolken, aber es bleibt trocken. Also Sonne-Wolken-Mix, so nennt man das ja immer. Der Blick auf die Straßen, der schnellste Verkehrsservice zwischen Lippe und Möhne. Es wird geblitzt aktuell in Lippstadt an der Oststraße Richtung Innenstadt. Außerdem in Scheidingen am Heckenbrei Richtung Werl und in Bad Sassendorf an der Kummerwie Richtung Soest. Thomas, Theresia, Jürgen und Lars haben da Bescheid gegeben. Vielen Dank an euch. Und wenn ihr noch was seht, auch gerne kurz anrufen. 0800 377 8080 oder schickt eine WhatsApp.
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3: Guten Morgen! Unsere große Fahrradthemenwoche hier bei Hellweg Radio geht ins Finale. Wir haben euch da ja unter anderem richtig tolle Radwege vorgestellt in dieser Woche. Und gleich geht es zu einem der bekanntesten Bahntrassenradwege Europas. Hier bei Hellweg Radio. Seid gespannt. Ich bin Friederike Umminger. Guten Morgen am Freitag.

0: Hier ist Helwig Radio. Schönen guten Morgen. Früher gab es ja viel mehr Bahnstrecken bei uns in NRW. Aber als das Auto immer beliebter wurde, sind viele der kaum genutzten Bahnlinien dicht gemacht worden. Zum Glück können wir ja heute sagen, denn viele dieser Bahnstrecken sind heute Radwege. Oft asphaltiert, mit so Picknickplätzen ausgestattet. Die schauen wir uns natürlich auch an in unserer Fahrradwoche. Die Radbahn Münsterland verbindet 50 Kilometer und auf 50 Kilometern Coesfeld und Rheine. Auf 40 Kilometern geht es von Reda-Wiedenbrück fast bis Paderborn. Und Dutzende andere gibt es auch noch. Radexperte Daniel Dähling, du schwärmst auch sehr von diesen Bahntrassenradwegen, ne?
1: Ja, denn diese Radwege sind echt wie so eine kleine Fahrradautobahn. Die haben wenig Steigung. Schließlich mussten ja auch die Eisenbahn das früher schaffen. Dann gibt es wenig Kreuzung mit dem Straßenverkehr und meist bist du auf einer eigenen Trasse unterwegs mit Brücken und sogar Tunneln. Da macht Radfahren richtig viel Spaß.
0: Und du sagst, bei uns in NRW startet ja auch ein ganz besonderer Bahntrassenradweg.
1: Genau, einer der längsten Europas. Das ist der Fennbahnradweg, geht an einem Bahnhof in Aachen los und schlängelt sich dann rauf in die Eifel. Erstes Etappenziel ist das malerische Fachwerkhausstädtchen Monschau. Auf dem Weg dahin haben wir uns schon durch Belgien geschlängelt und jetzt wird's verrückt. Selbst innerhalb Deutschlands ist die Fennbahn teilweise belgisches Staatsgebiet, denn im Rahmen des Versailler Vertrags wurde die Bahnstrecke belgisch und ist es bis heute geblieben, auch als Radweg.
0: Fancy, ne? Der Radweg hat ja auch noch eine besondere Geschichte, grenzenlos quasi.
1: Ja, von NRW nach Belgien und weiter bis nach Luxemburg führt dieser Bahntrassenradweg. Europa im Kleinen nennt das Tourismus NRW. Und abwechslungsreiche Landschaften gibt's auch noch. Ich mag da besonders das Hohe Fenn, daher der Name Fennbahn. Das ist das größte Hochmoor Europas und da fahren wir dran vorbei. Hier lohnt es sich mal, den Radweg kurz zu verlassen und über die extra gebauten Holzstege durch das Moor zu spazieren. Wegen der Länge empfehle ich die Tour übrigens auf mehrere Tage zu verteilen. Und wer bis ans Ende fährt, ja gut, da muss man auch wieder wegkommen. Mit der Bahn geht das nur kompliziert über Luxemburg-Stadt oder Lüttich, also ist schon ein großer Umweg.
0: Oder alles nochmal zurück bis Aachen radeln, geht natürlich auch. 125 Kilometer ist die Fennbahntrasse lang. Infos hatte Daniel Dähling, Dankeschön. Und alle Tipps, auch alle verschiedenen Radstrecken, die wir euch vorgestellt haben, könnt ihr nochmal nachgucken auf hellwegradio.de. 17:08 Uhr, schönen guten Morgen.

0: 8:22 Hellweg Radio am Freitag. Friederike Umminger hier. Schönen guten Morgen.
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0: Schönen guten Morgen am Freitag. Hier ist Hellweg Radio, 8:30.
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2: Mit Sören Selter, guten Morgen. Wie gut ist Deutschland vor Angriffen mit Drohnen geschützt? Darüber ist nach dem Fund einer Sprengstoffdrohne am Leipziger Flughafen eine Debatte gestartet. Dabei geht es unter anderem um die Zuständigkeit bei Drohnenabschüssen. Der Vorsitzende des Verteidigungsausschusses im Bundestag, Röwekamp, fordert, dass die zentral das Innenministerium übernehmen sollte. Mit dem Duell zweier Traditionsvereine startet heute Abend die neue Saison in der zweiten Fußball-Bundesliga. Der VfL Bochum empfängt zum Auftakt Hertha BSC. Für beide Mannschaften ist die Partie nach größeren personellen Umbrüchen ein erster wichtiger Gradmesser. Und jetzt die Nachrichten für den Kreis Soest. Ein Marathon mit dem Fahrrad, den könnt ihr am Sonntag wieder zurücklegen. In Lippetal ist Fahrradthon, er findet bereits zum 15. Mal statt. Die Teilnehmer machen sich auf eine typische Marathonstrecke, also 42 Kilometer, und können dabei verschiedene Stationen ansteuern. Und das ist nicht nur was für besonders sportliche Radler, sagt Stefanie Grabenschröer von der Gemeinde Lippetal.
3: Wir sagen in Lippetal immer, wir haben alles außer Berge. Also es ist für jeden fahrbar, die Strecke ist machbar, man muss kein besonders sportliches Profil haben, sondern jeder kann dabei sein und in seinem eigenen Tempo fahren. Und es sind keine großen Steigungen zu erwarten.
2: Vorsicht gilt trotzdem. Die Gemeinde weist ausdrücklich darauf hin, dass es keine Straßensperrungen geben wird. Der Lippetaler Fahrradthon startet am Sonntag um 10 Uhr. Bei einem Unfall in Werl-Westhönnen sind 4 Menschen verletzt worden. Laut Polizei waren an der Kreuzung Westhönner Bundesstraße und Breite Straße gestern Nachmittag 3 Autos zusammengestoßen. Ursache war offenbar ein Vorfahrtsfehler. Alle 4 Verletzten kamen ins Krankenhaus, darunter auch ein Kind. Schwerere Verletzungen hat es aber wohl nicht gegeben. An der Kreuzung hatte es bereits im März gekracht. Damals gab es bei einem Unfall 3 Verletzte. Ein Zuschuss für den Neustart. So könnte man das nennen, was das Heimatmuseum in Niederense gestern bekommen hat. Vom NRW-Heimatministerium gibt es rund 448.000 Euro. Mit denen soll das Museum modernisiert werden, sagt Bernhard Söbbeler, Vorsitzender des Vereins für Geschichte und Heimatpflege Niederense Himmelpforten.
4: Ja gut, das bedeutet für uns, dass wir unser Museum jetzt wirklich auf den neuesten Stand bringen können. Letztlich war es eigentlich eine interessante Ausstellung, aber nicht sehr gut geordnet. Und unser Schwerpunkt Möhnekatastrophe und Himmelpforten kam nicht wirklich gut zur Geltung.
2: Ziel ist es jetzt, in Zukunft auch jüngere Zielgruppen mit dem Museum zeitgemäß anzusprechen. Ende 2028 soll die Neugestaltung des Museums fertig sein. Und das waren die Nachrichten mit Sören Selter. Das Wichtigste aus dem Kreis Soest findet ihr auf hellwegradio.de und in unserer App.
0: Dankeschön, Sören. Wir schauen aufs Hellwegradio-Wetter. Die Sonne ist da, aber auch ein paar Wolken, ne? Also hatten wir jetzt in den letzten Tagen nicht so. Es bleibt aber trocken und es wird nicht ganz so warm. Maximal 23 Grad in Lippetal-Hovestadt und Erwitte-Eickelo. Aktuell Werte so um 12 Grad. Die Pause ist aber nur kurz. Am Wochenende kommt der Hochsommer schon wieder zurück. Der Blick auf die Straßen, der schnellste Verkehrsservice zwischen Lippe und Möhne. Es wird geblitzt in Lippstadt auf der Oststraße Richtung Innenstadt, in Scheidingen am Heckenbrei Richtung Werl und in Bad Sassendorf an der Kummerwiech Richtung Soest. Wenn ihr jetzt noch was anderes seht, vielleicht eine Verkehrsstörung, noch ein Blitzer, gerne kurz anrufen 0800 377 8080 oder schickt eine WhatsApp.
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0: Einen schönen Start in den Freitag. Musik gibt es jetzt von Alphaville, Marshmallow zusammen mit Pink. Und das hier ist James Blunt, The Truth. Und ich bin Friederike Umhinger. Guten Morgen.

Helwig Radio um gleich 8:45 am Freitag. Und jetzt am Wochenende ist wieder Bühne frei in Lippstadt. Das Lippstadt Open Air geht in die nächste Runde auf dem Rathausplatz, umsonst und draußen. Heute Abend geht's los und morgen geht's dann nahtlos weiter. Auf der Bühne stehen da keine Superstars, ne? Aber Indie-Acts, die international unterwegs sind. Konkret heißt das, ist vielleicht ein Sound, den ihr woanders so nicht bekommt. Das macht's spannend. Um 19.15 Uhr morgen macht Yama den Anfang auf ihrer Doppel-LP Cut und Continuity prallen organische und elektronische Sounds aufeinander. Es geht um Erinnerungen, um Wandel, Endlichkeit. Hat ein bisschen was von, weiß nicht, ein Mix aus Enya und Drum and Bass. Hört mal rein.

Und um 8:30 übernimmt dann Joel Zarracula die Bühne. Der australische Künstler lebt zwischen Großbritannien und Spanien, schreibt so Soulful Pop mit so einer ordentlichen Portion 70er-Jahre-Flair, Softrock, Funk und Disco inklusive. Und weil er fast immer unterwegs auf der ganzen Welt ist, tourt er meistens mit so Pickup-Bands aus dem jeweiligen Land, in dem er gerade spielt. Und so klingt das dann.

Das wäre jetzt was für mich, so perfekt für so einen Samstagabend. Zwei Acts, ein Abend, jede Menge unverbrauchter Sound. Heute Morgen heißt Rathausplatz Lippstadt ab 19.15 Uhr das Rathausplatz Festival. Wir von Hellweg Radio wünschen euch ganz, ganz viel Spaß und alle Infos bekommt ihr nochmal auf hellwegradio.de. Es ist 8.46 Uhr. Schönen guten Morgen.

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1: Mit Marc Weiß. Schönen guten Morgen. Die empfohlene Wassertemperatur für ein entspanntes Bad beträgt etwa 36 Grad. Das westliche Mittelmeer ist leider nicht mehr allzu weit davon entfernt. An einer Messboje vor Mallorca wurden rekordverdächtige 33 Grad Wassertemperatur gemessen. Und der spanische Nationale Wetterdienst warnt, dass noch nie eine höhere Wassertemperatur gemessen worden sei. Dass sich das Mittelmeer immer weiter aufheizt, hat weitreichende Folgen. Und das nicht nur für Touristen. Mehr zum Thema von Christian Böder.
2: Die hohen Meerestemperaturen bedeuten für Urlauber und Einheimische gleichermaßen, dass es an den Küsten sich auch nachts nicht abkühlt, was unter anderem das Schlafen erschwert. Dazu kommt noch eine höhere Luftfeuchtigkeit und auch nicht mehr die Möglichkeit, sich mit einem Sprung ins Wasser zu erfrischen. Bleibt das Wasser beständig so warm wie aktuell, dann drohen auch empfindliche Ökosysteme im Meer zu kippen und auch das Wetter wird sich ändern. Dann stehen den Mittelmeerstaaten regenzeitartige Zustände bevor, mit heftigen Stürmen und sintflutartigen Regengüssen im Herbst, wenn die kalte Luft aus dem Norden auf die feuchtwarmen Verhältnisse an den Küsten trifft. Es dürfte wenig überraschen, dass Forscher hinter der Entwicklung den Klimawandel sehen. Laut spanischen Medien liegt im westlichen Mittelmeer die aktuelle Wassertemperatur 4 Grad über dem langjährigen Durchschnitt.
1: Infos von Christian Böder, vielen Dank. Und jetzt die weiteren Themen in der Zusammenfassung. Nach dem Drohnenvorfall am Leipziger Flughafen ermittelt jetzt die Bundesanwaltschaft. Es handelt sich um den Versuch eines schwerwiegenden Angriffs auf die Transport- und Logistikinfrastruktur in Deutschland, heißt es in einer Erklärung. Die meisten Politiker vermuten Russland als Drahtzieher der Aktion. Offenbar war der Sprengsatz am Flughafen nur deshalb nicht explodiert, weil der Zünder einen Defekt hatte. In Thailand hat es offenbar einen Amoklauf an einer Schule in der Nähe von Bangkok gegeben. Mindestens 7 Lehrer und Schüler sind tot. Nach thailändischen Medienberichten war der Schütze ein Jugendlicher. Auch er selbst soll unter den Toten sein. Die Hintergründe der Tat sind noch unklar. Die SPD möchte gesetzlich festlegen, dass im Bundestag gleich viele Männer und Frauen sitzen und die Wahllisten entsprechend aufstellen. Doch die meisten Menschen in Deutschland lehnen das ab. Über 60% wollen das sogenannte paritätische Wahlsystem nicht. Das zeigt eine aktuelle CIVI-Umfrage. Immerhin 22% finden die Idee gut, 17% sind unentschlossen. Im Moment liegt der Frauenanteil im Bundestag bei rund 32% und trotzdem sieht selbst die Mehrheit der befragten Frauen keine Notwendigkeit, hier per Gesetz einzugreifen. 52% von ihnen wollen die paritätische Männer-Frauen-Lösung nicht. Und das waren die Nachrichten mit Marc Weiß.
3: Vielen Dank. Schauen wir aufs Hellweg Radio Wetter. Der Hochsommer macht hier bei uns im Kreis Soest eine kleine Pause. Temperaturen heute maximal 21 Grad in Soest-Osthönnen, 20 in Warstein-Belecke und aktuell Werte so um 15 Grad. Dazu Sonne, Wolken und es bleibt trocken.
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3: Und hier ist der schnellste Verkehrsservice zwischen Lippe und Möhne. Es wird geblitzt in Lippstadt auf der Oststraße Richtung Innenstadt. Außerdem in Scheidingen am Heckenbrei Richtung Werl und in Bad Sassendorf an der Kummerwie Richtung Soest. Sonst aber keine Meldungen. Wenn ihr doch noch was da zusätzlich habt, sagt uns Bescheid per WhatsApp oder über die 0800 377 8080.
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3: Guten Morgen ist internationaler Katzentag und warum Katzen echt super sind, darüber sprechen wir gleich hier bei Hellweg Radio nach 3 Hits am Stück. Wemdo Project mit dabei, Nico Santos und das sind No Doubt. Und ich bin Frederico Umminger. Guten Morgen.
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0: Das Wendu Project, King of my Castle bei Hellwig Radio. 13 nach 9. Ich bin ja gerade wieder Katzenzitter, patz auf die Minka auf. Und ich glaube, Katzeneltern kennen die Dinger, diese Schleckis, also wie so ein Streifen. Und da ist dann sowas drin wie Leberwurst. Steht die total drauf. Damit kriegst du die eigentlich immer aus jeder Ecke raus. Also guck mal hier, Schlecki, zack, hast die Katze auf dir drauf. Und ich glaube, morgen, da gibt es zwei Schleckis, weil morgen ist nämlich internationaler Katzentag.
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2: Katzen sind aus unserer Welt nicht wegzudenken. Und genau wie wir sind sie mal sanft und mal kuschelig und manchmal auch sehr sauer. Sie sind ja sogar immer wieder Bestandteil unserer Sprache. Da beißt sich die Katze in den eigenen Sack. Nee, wir lassen die Katze aus dem Sack und sie beißt sich in den eigenen Schwanz. Und Models laufen über den Catwalk und wenn's keinem gefällt, dann war's für die Katz. Katzen sind die einzigen Haustiere, die dir jeden Tag das Gefühl geben, dass du bei ihnen wohnst. Wer also viel angehimmelt werden will, der braucht halt einen Hund. Und bei besonders heftigen Katzenliebhabern bekommt dann die Katze wie in der Werbung ihr Essen auf so einen weißen Porzellanteller drapiert und obendrauf kommt ein Blättchen Petersilie.
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2: Mit Sören Sölter, guten Morgen. Der Facebook-Konzern Meta soll nach einer Gerichtsentscheidung im US-Bundesstaat New Mexico mehr als eine halbe Milliarde Dollar für Hilfen an Kinder zahlen, die durch Nutzung sozialer Medien Schaden genommen haben. Außerdem soll es künftig zusätzliche Einschränkungen für Jugendliche geben, zum Beispiel maximal 90 Stunden Social Media pro Woche. Nach dem Fund einer Sprengstoffdrohne am Flughafen Leipzig-Halle laufen die Diskussionen, wie solche Vorfälle verhindert werden können. Der Chef des Rüstungsunternehmens Rheinmetall Pappberger etwa fordert mehr Anstrengungen Deutschlands bei der Drohnenabwehr. Und jetzt die Nachrichten für den Kreis Soest. Im Kreis Soest fallen immer wieder Arbeitnehmer aus, weil sie zu viel Alkohol getrunken haben. Das geht aus einer aktuellen Auswertung der Krankenkasse AOK hervor. Demnach gingen der heimischen Wirtschaft im vergangenen Jahr mehr als 4.400 Arbeitstage allein bei AOK-Versicherten verloren. Die Dunkelziffer dürfte noch höher liegen, weil Alkohol oft hinter Diagnosen wie Kopfschmerzen oder Magenproblemen steckt. Die AOK warnt davor, regelmäßigen Alkoholkonsum als harmlosen Genuss abzutun. Am Wochenende heißt es in Lippetal wieder ab aufs Rad. Der Lippetaler Fahrradhund steht an. Wie bei einem Marathon legen die Teilnehmer 42 Kilometer zurück, allerdings mit dem Rad und mit mehreren Zwischenstopps an verschiedenen Stationen, erklärt Stefanie Grabenschröer von der Gemeindeverwaltung Lippetal.
3: Es gibt deutlich mehr Pausen, als es die beim Marathon gibt, weil hier geht es nicht darum, möglichst schnell im Ziel zu sein, sondern hier ist der Weg das Ziel. Man soll an allen Stationen Halt machen, die Angebote da wahrnehmen, sich ausruhen und stärken. Und dann geht's halt weiter.
2: Die Gemeinde appelliert an alle Teilnehmer, gegenseitig Rücksicht zu nehmen, denn es wird keine Straßensperrungen geben. Der Fahrradton im Lippetal startet am Sonntag um 10 Uhr. Das Heimatmuseum in Niederense wird von Grund auf neu gestaltet. Möglich macht das eine finanzielle Unterstützung von rund 448.000 Euro aus dem NRW-Heimatministerium. Gestern hat der Verein für Geschichte und Heimatpflege Niederense Himmelpforten den Förderbescheid bekommen. Der Vereinsvorsitzende Bernhard Söbbeler erklärt, was mit dem Geld jetzt im Museum gemacht werden soll.
4: Vor allen Dingen werden wir das auch ganz viel digital machen können mit Hilfe dieser Förderung, damit wir ja auch die Kinder und vor allen Dingen Jugendlichen da abholen können, wo sie stehen, und die gucken nicht mehr in Bücher, sondern sind TikTok erfahren und müssen das auf digitaler Ebene haben.
2: Die Neugestaltung des Museums soll Ende 2028 abgeschlossen sein. Und das waren die Nachrichten mit Sören Sölter. Das Wichtigste aus dem Kreis Soest findet ihr auf hellwegradio.de und in unserer App.
0: Dankeschön, Sören. Wir schauen aufs Hellwegradio-Wetter. Wird nicht mehr ganz so warm heute, aber für mich reichen ja 21 Grad in Soestbergede und 20 in Warstein-Allagen. Dazu bekommen wir trotzdem Sonne, aber auch ein paar Wolken. Es bleibt aber trocken. Der Blick aufs Wochenende zeigt aber, diese Pause vor der Hitze ist nur kurz. Da kommt Hochsommer, kommt dann schon wieder zurück. Am Sonntag schon wieder über 30 Grad.
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0: Und hier ist der schnellste Verkehrsservice zwischen Lippe und Möhne. Ein Blitzer steht noch in Lippstadt an der Oststraße Richtung Innenstadt. Wenn ihr noch was anderes seht, vielleicht einen anderen Blitzer oder eine Verkehrsstörung oder, gerne kurz Bescheid geben. Könnt ihr per WhatsApp oder über die 0800 377 8080.
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0: Kommt gut durch diesen Freitagmorgen. Ich begleite schon ein bisschen Friederike Umminger hier. Hallo zusammen.

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0: 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Und bei uns steht am Sonntag das Finale unserer Fahrradwoche an, der Fahrradthon. Die Strecke, die entspricht der eines Marathons, aber ihr könnt die ganz gemütlich und ohne Wettkampf abradeln im Lippetal. Dabei könnt ihr dann durch die verschiedenen Lippetaler Dörfer fahren und 10 spannende Stationen auch entdecken. Könnt ihr dann was Leckeres essen, zum Beispiel was trinken, und danach geht es dann ganz entspannt weiter bis zum nächsten Dorf. Wie genau die Strecke aussieht und für wen sie was ist, erzählt uns Stefanie Grabenschröer von der Gemeindeverwaltung Lippetal.
1: Wir sagen in Lippetal immer, wir haben alles außer Berge. Also es ist für jeden fahrbar, die Strecke ist machbar. Man muss kein besonders sportliches Profil haben, sondern jeder kann dabei sein und in seinem eigenen Tempo fahren. Und es sind keine großen Steigungen zu erwarten.
0: Ein bisschen aufpassen müsst ihr aber trotzdem. Ist jetzt nicht wie sattelfest. Also die Straßen werden da nicht abgesperrt. Ne? Da, also kann auf jeden Fall auch ein bisschen Gegenverkehr kommen. Und für alle, die noch einen ehrgeizigen Reiz brauchen, ihr könnt auch noch was gewinnen. Wie das genau funktioniert?
1: Ja, es gibt eine Stempelaktion. Das heißt, an jeder Station kann der Teilnehmer sich einen Stempel abholen. Und wenn man alle 10 Stempel eingesammelt hat, kann man diese Karte einreichen. Das kann man auch an jeder Station machen und nimmt dann automatisch am Gewinnspiel teil.
0: Genau. Und sollte mal was auf der Strecke passieren, dann gibt es sogar eine Pannennummer. Also ich hoffe doch, dass die aber niemand braucht. Ne? Der Fahrradthon, der startet entspannt um 10 Uhr am Sonntag im Lippetal und dann habt ihr Zeit, mit der Familie die Station zu besuchen. Alle Infos bekommt ihr aber auch nochmal bei uns im Netz auf helwigradio.de. Tiffany Harris ist das, Vertigo, neu bei Helwig Radio. Guten Morgen.

0: vor 10, hier ist Hellweg Radio, schönen Freitag und gleich macht die Kollegin Johanna Zenzer weiter nach 10 und du radelst mit uns weiter Richtung Wochenende, ne?
1: So, ganz genau, danke. Bessere Überleitung hätte ich mir jetzt auch nicht erträumen können.
0: Ja.
1: Heute ist ja Tag 5 unserer Fahrradwoche und da wollen wir mal über eure Liebe zum Rad sprechen. Was ist so das Schönste an eurem Fahrrad? Was habt ihr damit Tolles schon gemacht und erlebt? Und wir begleiten jemanden, der sein Rad so sehr liebt, dass er sogar über 7000 Kilometer mit dem Rad unterwegs ist und auch noch Spenden sammelt für die Aktion Lichtblicke. Also richtig tolle Aktion, mehr dazu gibt's gleich.
0: Das und mehr gleich bei der Kollegin Johanna Zenzer bedeutet für mich, ich habe Feierabend und Wochenende. Ich bin Friederike Umminger, macht's gut, tschüss.

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2: Mit Marc Weiß. Schönen guten Morgen. Die großen US-Online-Konzerne stehen immer öfter unter Beschuss, weil sie angeblich zu wenig tun, um ihre Nutzer zu schützen. Der Facebook-Mutterkonzern Meta hat jetzt wieder großen Ärger mit der Justiz, dieses Mal aber nicht mit den europäischen Datenschützern, sondern im eigenen Land. Ein Gericht im US-Bundesstaat New Mexico hat entschieden, dass Meta eine zusätzliche 500 Millionen Euro Strafe zahlen muss. In der Begründung heißt es, das Unternehmen tue nicht genug gegen die sexuelle Ausbeutung von Kindern. Mehr dazu von Christian Böder.
3: Die Millionen sollen in Hilfen für Kinder gehen, die durch die Nutzung sozialer Medien Schaden genommen haben. Mit dem Großteil des Geldes sollen Therapiemaßnahmen bezahlt werden. Das Urteil geht aber noch weiter. Das Gericht ordnete an, dass Minderjährige maximal 90 Stunden pro Woche bei Facebook und Instagram verbringen dürfen. Dazu sollen sie keine Push-Meldungen mehr in den Abend- und Nachtstunden bekommen und auch nicht werktags während der Unterrichtszeit. Außerdem werden sämtliche Like-Zahlen unsichtbar gemacht. Betroffen von der Regelung ist nicht nur Facebook, sondern auch andere Plattformen von Meta, darunter Instagram und WhatsApp. Die Regelung gilt erstmal nur für New Mexico. Der Rechtsstreit zwischen dem Bundesstaat und Meta ist nicht neu. Schon im März hatten die Richter Meta in dem Fall zu einer Strafe von 325 Millionen Euro verdonnert. Meta steht schon länger im Visier der US-Justiz. Erst im Frühjahr musste der Konzern zusammen mit YouTube eine Schlappe in einem Prozess um das Suchtpotenzial von Online-Diensten einstecken. Beide Online-Riesen wollen in Berufung gehen.
2: Infos von Christian Böder. Vielen Dank. Jetzt die weiteren Themen in der Zusammenfassung. Nach dem Fund einer Sprengstoffdrohne auf dem Flughafen Leipzig fordert auch der Vorstandsvorsitzende des Rüstungskonzerns Rheinmetall, Pappberger, mehr Anstrengungen Deutschlands bei der Drohnenabwehr. Deutschland sei nicht ausreichend geschützt vor solchen Attacken, sagt Pappberger. Die Vorfälle mit Drohnen werden sich nach seiner Einschätzung in Zukunft häufen. Die Deutschen essen und produzieren immer weniger Fleisch. Im ersten Halbjahr kamen knapp 3,4 Millionen Tonnen Fleisch auf den Markt. Das waren 0,7% oder 3,4 Tonnen weniger als im vergangenen Jahr. Den größten Rückgang gab es mit minus 3,2% bei Geflügel. Nach dem schweren Straßenbahnunfall in Gelsenkirchen ist die Zahl der Verletzten deutlich gestiegen, beziehungsweise wurde sie von der Polizei nach oben korrigiert. Insgesamt wurden 42 Menschen verletzt, heißt es jetzt. Gestern war die Polizei noch von 25 Verletzten ausgegangen. 12 Menschen wurden schwer und 30 leicht verletzt. 3 Fahrgäste, die zunächst in Lebensgefahr schwebten, befinden sich inzwischen in einem stabilen Zustand. In der Nähe der Felddienstarena war eine Fahrschulstraßenbahn plötzlich stehen geblieben. Die mit Fahrgästen besetzte Bahn dahinter war dann auf die stehende oder nur langsam fahrende Bahn aufgefahren, so hatte es eine Polizeisprecherin erklärt. Die Ermittlungen zum genauen Unfallhergang laufen allerdings noch. Die Strecke ist nach der extrem aufwendigen Bergung der Bahnen seit der Nacht wieder freigegeben. Und das waren die Nachrichten mit Marc Weiß.
4: Das Wetter.
5: Der Freitag ist richtig schön. Es ist heiter bis leicht bewölkt. Regen soll es keinen geben. Dazu sehr angenehme 22 bis 25 Grad. Und der Start ins Wochenende morgen wird dann auch richtig toll und heiß vor allen Dingen wieder mit 26 bis 30 Grad.
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5: Hallo, guten Morgen, liebe Autofahrer. Hier steht ihr gerade am längsten. A3 Oberhausen Richtung Köln. Zwischen Dreieck Langenfeld und Kreuz Leverkusen. 4 Kilometer Stau. Ihr braucht eine halbe Stunde mehr. A40 Duisburg Richtung Essen. Zwischen Mülheim-Heißen und Mülheim Heimaterde. 1 Kilometer, 10 Minuten plus. A45 Gießen Richtung Hagen zwischen Freudenberg und dem Kreuz Olpe Süd. 5 Kilometer stockender Verkehr. 36 Minuten kommen da oben drauf. Und A59 Düsseldorf Richtung Köln zwischen dem Dreieck Monheim Süd und dem Kreuz Leverkusen West. 4 Kilometer, knappe 20 Minuten plus. Gute und sichere Fahrt euch.
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5: So, geschafft, Freunde. Herzlich willkommen am schönsten Tag der Woche. Es ist endlich Freitag. Johanna Tänzer hier für euch. Tag!

0: Olivia Dean, so easy to fall in love. Hallo, schönen Freitag zusammen. So Leute, eine Woche lang hat sich jetzt bei uns alles ums Rädchen gedreht. Wir haben euch Tipps gegeben, worauf ihr beim Fahrradkauf achten solltet, wie ihr sicher unterwegs seid. Und natürlich haben wir auch jeden Tag richtig tolle Radrouten für euch getestet und vorgestellt. Jetzt ist Freitag und das heißt, unsere Fahrradwoche, die ja, geht langsam zu Ende. Aber eine Frage wollen wir unbedingt noch klären, nämlich warum liebt ihr eigentlich euer Fahrrad so sehr?
1: Ich liebe mein E-Bike, ich liebe Fahrradfahren, bin ja viel schneller in der Stadt mit dem Fahrrad als mit dem Auto. Brauche keinen Parkplatz suchen, super. Und für die Gesundheit tue ich auch noch was.
2: Aus drei Gründen. Einmal wegen des Geldes, zweitens wegen der Umwelt und drittens wegen der Gesundheit.
3: Es ist unkompliziert, man hat keine Parkplatzsuche. Es macht Spaß, frische Luft, man sieht mehr, als wenn man mit dem Auto fährt.
4: Weil ich mich fit halten möchte. Das ist auch gut für den Kreislauf und alles, was damit zusammenhängt. Damit der Bierbauch etwas weggeht.
0: Ja. Ja, guter Punkt. Aber zur Belohnung nach der anstrengenden Fahrt, so kleines Radler im Biergarten, ist schon auch okay, ne? Hey, wenn ihr jetzt Lust bekommen habt, selbst wieder ein bisschen öfter in die Pedale zu treten, alle Radrouten, die wir für euch getestet haben, gibt's auf unserer Homepage.

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0: Lil Nas X um 10:30.
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0: Mit Sören Sölter, guten Tag. Der Facebook-Konzern Meta soll mehr als 500 Millionen US-Dollar zahlen, weil er zu wenig für den Schutz von Kindern getan hat. Das hat ein Gericht im US-Bundesstaat New Mexico entschieden. Künftig soll es dort für Kinder und Jugendliche in sozialen Medien mehr Einschränkungen geben, zum Beispiel keine Push-Benachrichtigungen nachts. Das Mittelmeer heizt sich immer mehr auf. An einer Messboje vor Mallorca wurde jetzt eine neue Rekordtemperatur von über 33 Grad registriert, teilt der spanische Wetterdienst mit. Die höheren Wassertemperaturen gefährden Tier- und Pflanzenarten und erhöhen die Gefahr von starken Stürmen. Und jetzt die Nachrichten für den Kreis Soest. Im Kreis Soest haben Alkoholprobleme im vergangenen Jahr für viele Ausfallzeiten am Arbeitsplatz gesorgt. Laut einer Auswertung der AOK Nordwest fehlten allein die Versicherten dieser Krankenkasse an insgesamt mehr als 4.400 Tagen. Die Kasse geht außerdem von einer hohen Dunkelziffer aus, weil Alkoholmissbrauch oft hinter allgemeinen Diagnosen wie Übelkeit oder Kopfschmerzen verborgen bleibt. Für die regionale Wirtschaft bedeutet die Entwicklung einen spürbaren Arbeitskraftverlust, während die AOK auf die

0: gravierenden gesundheitlichen Folgen hinweist. Der Klimawandel macht unseren Wäldern schwer zu schaffen. Um die wieder fit zu kriegen, können Drohnen und künstliche Intelligenz helfen. Getestet wird das aktuell im Arnsberger Wald bei Warstein. Die Infos hat Laura Bender aus der Hellweg Radio Nachrichtenredaktion.
1: Zuerst fliegt eine Messdrohne über die geschädigte Waldfläche. Sensoren erfassen das Gelände und eine KI berechnet die optimalen Aussaatpunkte. Dann kommt die sogenannte Saatdrohne zum Einsatz. Sie schießt Kapseln mit Saatgut punktgenau in den Boden, genau dort, wo die Keimchancen am größten sind. Das ist das Prinzip eines Forschungsprojekts, das aktuell im Arnsberger Wald läuft. Das Land NRW fördert es mit rund 1,78 Millionen Euro. Die aktuelle Projektphase läuft noch bis Ende 2026.
0: Wer in Lippstadt über eine Photovoltaikanlage oder eine Wärmepumpe nachdenkt, bekommt jetzt Unterstützung von den Stadtwerken. Zu beiden Themen stellen sie digitale Infopakete bereit. Darin geht es um Technik, Kosten, Wirtschaftlichkeit und Einsparpotenzial. Für PV-Anlagen gibt es außerdem einen Rechner, der zeigt, ab wann sich die Investition lohnt. Beim Thema Wärmepumpe werden auch Förderprogramme und technische Voraussetzungen erklärt. Anfordern lassen sich die Infopakete kostenlos online. Und das waren die Nachrichten mit Sören Sölter. Das Wichtigste aus dem Kreis Soest findet ihr auf hellwegradio.de und in unserer App. Wir schauen aufs Hellwegradio Wetter. Zunächst auf die aktuellen Temperaturen. 17 Grad in Welver-Einecker-Holsen und in Lippstadt-Lipperbruch. Es ist also heute mal deutlich frischer als in den letzten Tagen und es bleibt auch so, 22 Grad maximal heute. Teils bewölkt, aber auch meist trocken. Das Wochenende, das bringt dann wieder mehr Sonne und es wird auch wieder wärmer. Morgen bis 27 Grad und Sonntag knacken wir wieder die 30-Grad-Marke. Hier ist der schnellste Verkehrsservice zwischen Lippe und Möhne. A44 Kassel-Dortmund zwischen dem Kreuz Werl und dem Kreuz Dortmund ohne aktuell 2 Kilometer Stau.
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3: Hey zusammen, wie sehr liebt ihr euer Rad? Also Michael Becker, der kommt hier aus NRW, der liebt so sehr, dass er über 7000 Kilometer auf dem verbringt und dabei auch noch Spenden sammelt. Richtig guter Mann. Die ganze Story gibt's gleich hier bei mir. Johanna Tänzer ist hier. Hi zusammen. So

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0: Also über 7000 Kilometer mit dem Rad unterwegs sein, das ist schon Wahnsinn irgendwie. Vom Nordkap bis zum südlichsten Punkt Europas. Diese krasse Tour hat sich Michael Becker hier aus NRW vorgenommen. Und er sammelt dabei gerade auch noch Spenden für unsere Aktion Lichtblicke. Also richtig toll, dafür geht ganz viel Liebe an ihn raus. Allerdings musste er gerade so eine kleine Zwangspause einlegen. Und zwar aus guten Gründen. Am Tag 25 seiner Tour war er gerade in den italienischen Alpen in Aosta. Und da ging dann gar nichts mehr, weil die Sonne, die hatte ihn echt schon mehrere Tage durchgeputzelt.
1: Körpertemperatur war hoch, mir wurde ein bisschen schwindelig, Puls hoch, sodass ich gesagt habe, nee, die Wettervorhersage war 35 Grad, 40 Grad und das ist für mich körperliche Anstrengung einfach nicht gemacht. Deswegen bin ich mit dem Flixbus nach Hause gefahren von der Oster, habe mich aber jetzt entschieden, das Abenteuer fortzusetzen und werde dann ab Anfang September versuchen, noch nach Tarifa zu kommen.
0: Ja, sehr cool. Und definitiv natürlich die richtige Entscheidung, das abzubrechen bei den krassen Temperaturen. Voll cool, dass Michael das Ding trotzdem auf jeden Fall noch beenden will. Wir drücken natürlich die Daumen, dass er die Tour dann auch zu Ende fahren kann und dass ja, es nicht zu heiß wird. Naja, und auf so einer Radtour durch Europa sieht man natürlich auch einiges. Und muss die Standards ja auch ein bisschen anpassen, sag ich mal.
1: Eine Unterkunft, wo dann draußen eine Toilette war, ein Toilettenhäuschen mit so wie Katzenstreu, ne, wenn man auf Toilette war. Und dann konnte man in der Sauna, wurde angeheizt, einen Warmwasserbehälter und einen Kaltwasserbehälter. Und da konnte man sich dann waschen, nackig im Garten. Das war auch schon originell.
0: Originell, ja, also das muss man schon wollen. Absoluter Macher, der Michael. Er durchkreuzt bald wieder Europa von Nord nach Süd. Falls ihr auch spenden wollt, dann gibt's dazu alle Infos auf lichtblicke.de. Und wir sagen natürlich Danke und weiter dann gute Fahrt, lieber Michael.
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0: mit Marc Weiß. Schönen guten Tag. Seit Beginn der Woche gab es immer wieder gute Nachrichten aus der Wirtschaft und Industrie. Einige Firmen meldeten Steigerungen bei Umsatz und Gewinn. Gestützt wird das jetzt auch durch Zahlen des Statistischen Bundesamtes. Demnach erholt sich das verarbeitende Gewerbe. Im Juni lag die Produktion von Industrie, Bau und Energieversorger 0,2% höher als noch im Monat davor. Und erste Ökonomen in Deutschland sprechen jetzt vorsichtig von einem möglichen Ende der Talsohle. Mehr dazu von Christian Böder.
1: Laut den Bundesstatistikern ist es der dritte Anstieg in Folge. Als Grund für den Aufwärtstrend sehen die Experten vor allem die Lage in der Autoindustrie. Die Unternehmen der Branche kommen bei der Produktion auf ein Plus von 3,6%. Mehr als doppelt so groß fällt der Zuwachs bei den Flugzeug-, Schiff-, Zug- und Panzerbauern aus. Den Schnitt runtergezogen haben dann aber die Maschinenbauer mit einem Rückgang von fast 4%. Das Bundeswirtschaftsministerium spricht von einem moderaten Aufwärtstrend. Die Industrie habe sich angesichts von außenwirtschaftlichen Belastungen als widerstandsfähig erwiesen. Der Ökonom bei der Landesbank Baden-Württemberg, Niklas, geht sogar noch weiter und sagt, die Talfahrt der Industrie sei wohl vorbei, es laufe wieder einigermaßen stabil. Er blickt mit vorsichtiger Zuversicht auf die Entwicklung bis Ende des Jahres. Es bleibe allerdings die Gefahr, dass ein anhaltendes Niedrigwasser und die andauernden Kriege der positiven Entwicklung doch noch einen Strich durch die Rechnung machen.
0: Infos von Christian Böder, vielen Dank, und jetzt weitere Themen in der Zusammenfassung. Der Nationale Sicherheitsrat hat zum Drohnenvorfall am Leipziger Flughafen getagt. Das Gremium kam unter Vorsitz von Kanzler Merz telefonisch zusammen, das teilt Regierungssprecher Cornelius mit. Merz stehe in fortwährendem Austausch mit Innenminister Dobrindt und anderen Mitgliedern der Regierung. Die US-Luftfahrtaufsicht lässt rund 470 Flugzeuge des Typs Boeing 737 MAX auf Risse rund um die Türen prüfen. Ein Boeing-Sprecher sagte dem Wall Street Journal, das Problem sei in den vergangenen Jahren beim Vorgänger der Maschine aufgetreten. Bei der MAX-Flotte seien die Risse bisher zwar nicht beobachtet worden, weil die Konstruktionen aber ähnlich seien, habe man die Inspektionen entsprechend ausgeweitet. Falschgeld oder Blüten sind in Deutschland offenbar kaum noch ein Thema. Nach Angaben der Bundesbank wurden im ersten Halbjahr rund 30.000 gefälschte Euro-Banknoten aus dem Verkehr gezogen. Das waren nochmal 6.000 weniger als im Jahr davor. Seit etwa einem Jahr geht die Zahl der Blüten zurück. Davor war sie in jedem Jahr gestiegen. Es gäbe in Deutschland inzwischen wenig Falschgeld, sagt Bundesbank-Vorstand Lienenkämper. Trotzdem ist natürlich welches im Umlauf. Der am häufigsten gefälschte Schein ist der 50-Euro-Schein. Gefälschte Scheine sind nach Ansicht von Experten relativ leicht zu erkennen. Die meisten fühlen sich anders an. Außerdem schaffen es Fälscher oft nicht, das durchsichtige Porträtfenster auf der weißen Fläche der Scheine zu fälschen. Im Zweifel also den Schein gegen das Licht halten. Erscheint auf der weißen Fläche kein Porträt, ist der Schein eine Fälschung. Und das waren die Nachrichten mit Marc Weiß.
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3: Das ist wettertechnisch auf jeden Fall ein sehr entspannter Freitag. Wir haben angenehme 22 bis 25 Grad. Dazu ein paar Wölkchen, aber auch die Sonne guckt raus. Und der Start ins Wochenende wird dann schön, aber wieder heiß mit 26 bis 30 Grad.
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3: Und hier kommt alles ab einer Viertelstunde Wartezeit. Los geht's mit der A3 Oberhausen Richtung Köln zwischen Dreieck Langenfeld und Kreuz Leverkusen. 5 Kilometer, halbe Stunde plus. A40 Duisburg Richtung Essen. Da springt mein Computer. A40 Duisburg Richtung Essen zwischen Mülheim-Winkhausen und Essen-Frohnhausen. 3 Kilometer, 17 Minuten plus. A45 Gießen Richtung Hagen zwischen Freudenberg und Kreuz-Olpe Süd. 6 Kilometer Stau. Hier, ihr braucht eine halbe Stunde mehr. Und A59 Düsseldorf Richtung Köln. Zwischen dem Dreieck Monheim Süd und dem Kreuz Leverkusen West. 5 Kilometer, 20 Minuten plus. Gute und sichere Fahrt euch.
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3: Ja, das sieht schon krass gerade aus. Durch die anhaltende Hitze ist in vielen Flüssen aktuell extrem wenig Wasser, was natürlich für viele Probleme, vor allen Dingen in der Schifffahrt, führt. Aber es kommen auch viele spannende Dinge zum Vorschein in so einem Flussbett, die lange verschollen waren. Unser Reporter, der hat sich mal selbst auf so eine kleine Schatzsuche begeben. Was er alles so gefunden hat, das hört ihr gleich hier bei mir. Das ist Alex Warren mit Ordinary. Und ich bin Johanna Tänzer. Hallo und einen ganz schönen Freitag für euch. 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

0: Kenntnisse Props mit Waves. Hallo am Freitag, schön, dass ihr dabei seid. Es ist so gut, ne? Wir können gerade wieder ein bisschen durchatmen. Und ja, es ist ein bisschen abgekühlt. Und es hat auch die letzten Tage mal geregnet. Endlich. Trotzdem sind die Auswirkungen der großen Hitze immer noch spürbar. Vor allem der Rhein und die Ruhr haben ja sehr gelitten unter dieser Hitze. Da wird ja immer über den Pegel, also die Wasserhöhe, gesprochen. Die Flüsse sind ordentlich schmaler geworden und lassen deswegen aktuell einiges zum Vorschein kommen, was sonst so unter Wasser war. Versenkte E-Scooter zum Beispiel. Unser Reporter Stefan Rejek, der war für uns mal am Rhein in Düsseldorf unterwegs und hat selbst Schatzsuche gespielt.
1: Ab da, wo normalerweise das Ufer anfängt, ist der Boden bis zum Wasser hin mit so einer Art Schlamm überzogen. Ich zähle jetzt einfach mal die Schritte, die ich von der Schlammgrenze bis zum Ufer brauche, um ungefähr dann sagen zu können, wie weit sich das Wasser jetzt zurückgezogen hat. 114 Schritte sind's. Ist echt ordentlich. Und ich muss sagen, mich packt ja jetzt wirklich so ein bisschen die Entdeckerlust. Es kommt ja gerade ein Relikt nach dem anderen zum Vorschein. Alte Wracks, altes Porzellan und anderes Zeugs. Mal schauen. So, und während ich hier suche, sehe ich tatsächlich zwei andere Leute nicht weit vor mir, die auch verdächtig langsam gehen. Ich frage die jetzt einfach mal, was die hier machen.
2: Eigentlich sind wir hier gerade 2 Stunden mit der Bahn aus Osnabrück hierher gefahren, weil wir dachten, wir finden hier coole Sachen. Hier sind aber nur Kieselsteine.
1: Ich habe auch tatsächlich gehofft, vielleicht Leute mit einem Metalldetektor zu finden.
2: Wir auch!
1: Habt ihr euch irgendwie eine Strategie oder so überlegt?
2: Wir haben eine Einmalkamera dabei.
3: Falls wir was finden, es zumindest festhalten können.
1: Und seid ihr bisher irgendwie fündig geworden? Könnt ihr mir was zeigen?
3: Nee.
2: Nein.
1: Das Einzige, was man eigentlich so findet, sind Metallteile. Ist das jetzt wirklich das, was ich glaube? Ich laufe gerade auf den nächsten Fund zu und es sieht aus wie... Ja, ist es wirklich. Ein Radio. Ich habe ein Radio gefunden. Wenn das nicht Schicksal ist, dann weiß ich auch nicht. Boah. Mit Kassettendeck, CD, gab es da wohl zu der Zeit noch nicht, als dieses Radio noch gelebt hat. Aber man erkennt es noch. Cooler Fund.
0: Ja, voll. Wie gut ist das bitte? Also Stefan findet ausgerechnet ein altes Radio. Schicksal. Wenn ihr jetzt selbst mal auf die Suche gehen wollt, Leute, dann bitte seid vorsichtig, ja, weil zwischen den Funden können auch immer mal gefährliche Dinge wie Sprengstoff liegen. Deswegen nicht alles anfassen, bitte.
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0: Es ist 11:30.
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2: Mit Sören Zeuter, guten Tag. Noch immer ist unklar, wer die Sprengstoffdrohne auf dem Flughafen in Leipzig gesteuert hat. Jetzt schaltet sich auch Bundeskanzler Merz ein. Unter seinem Vorsitz hat der Nationale Sicherheitsrat getagt. Per Telefon haben sich die Mitglieder des Gremiums beraten. Ergebnisse sind bisher noch nicht bekannt. Der Facebook-Konzern Meta soll nach einer Gerichtsentscheidung im US-Bundesstaat New Mexico mehr als eine halbe Milliarde Dollar für Hilfen an Kinder zahlen, die durch Nutzung sozialer Medien Schaden genommen haben. Außerdem soll es zusätzliche Einschränkungen für Jugendliche geben, zum Beispiel maximal 90 Stunden Social Media pro Woche. Und jetzt die Nachrichten für den Kreis Soest. Im Kreis Soest fallen immer wieder Arbeitnehmer aus, weil sie zu viel Alkohol getrunken haben. Das geht aus einer aktuellen Auswertung der Krankenkasse AOK hervor. Demnach gingen der heimischen Wirtschaft im vergangenen Jahr mehr als 4.400 Arbeitstage allein bei AOK-Versicherten verloren. Die Dunkelziffer dürfte noch höher liegen, weil Alkohol oft hinter Diagnosen wie Kopfschmerzen oder Magenproblemen steckt. Die AOK warnt davor, regelmäßigen Alkoholkonsum als harmlosen Genuss abzutun. Der Klimawandel macht unseren Wäldern schwer zu schaffen. Um ihn wieder fit zu kriegen, können Drohnen und künstliche Intelligenz helfen. Getestet wird das aktuell im Arnsberger Wald bei Warstein. Die Infos hat Laura Bender aus der Hellweg Radio Nachrichtenredaktion.
3: Zuerst fliegt eine Messdrohne über die geschädigte Waldfläche. Sensoren erfassen das Gelände und eine KI berechnet die optimalen Aussaatpunkte. Dann kommt die sogenannte Saatdrohne zum Einsatz. Sie schießt Kapseln mit Saatgut punktgenau in den Boden. Genau dort, wo die Keimchancen am größten sind. Das ist das Prinzip eines Forschungsprojekts, das aktuell im Arnsberger Wald läuft. Das Land NRW fördert es mit rund 1,78 Millionen Euro. Die aktuelle Projektphase läuft noch bis Ende 2026.
2: Photovoltaikanlage oder Wärmepumpe. Was lohnt sich für mich und was brauche ich dafür? Die Stadtwerke Lippstadt haben dazu jetzt kostenlose digitale Infopakete zusammengestellt. Sie liefern Antworten zu Fragen rund um Technik, Kosten und Einsparpotenzial. PV-Interessierte können berechnen lassen, ab wann sich die Anlage rechnet, und auch Fördermöglichkeiten für Wärmepumpen werden erklärt. Die Infopakete sind kostenlos über die Internetseite der Stadtwerke Lippstadt erhältlich. Und das waren die Nachrichten mit Sören Zeuter. Das Wichtigste aus dem Kreis Soest findet ihr auf hellwegradio.de und in unserer App. Wir schauen aufs Hellwegradio-Wetter. Da ist es teils bewölkt und nicht mehr ganz so warm. 19 Grad in Welverschwefe und in Lippstadt-Lipperode. Maximal 22 Grad heute noch. Dazu weiter teils wolkig, bleibt aber trocken. Zum Wochenende kommt die Sonne wieder häufiger raus, morgen und übermorgen. Samstag dann knapp 30 Grad, Sonntag knacken wir die 30 Grad wieder.
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2: Und Achtung Autofahrer, hier ist der schnellste Verkehrsservice zwischen Lippe und Möhne. A44 Kassel-Dortmund zwischen dem Kreuz Werl und dem Kreuz Dortmund. Unter 9 Kilometer stockender Verkehr dauert mehr als 15 Minuten länger. Und geblitzt wird einmal in Lippstadt an der Oststraße und dann noch in der Lippstädter Innenstadt am Klusetor. Danke Sven und Barbara fürs Bescheidsagen.
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4: Zusammen. Johanna Tänzer hier. Hoffe, ihr habt einen guten Freitag bisher. Ich bin ja ganz vorne dabei, was das Thema Spaßgetränke betrifft. Ne? Jeden Tag ein leckeres Spaßgetränk muss sein. Jetzt habe ich aber was auf Instagram gesehen. Da hat jemand Cola mit Kokosmilch vermischt und sagt, das wäre der neueste Scheiß. Ja, weiß ich nicht. Das fühlt sich irgendwie falsch an. Cola mit Kokos?

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0: Wir haben eben schon drüber gesprochen, die krasse Hitze der letzten Wochen sorgt überall für Probleme. Ja, vor Malle ist das Meer aktuell so um die 33 Grad warm oder heiß, muss man eher sagen. Und in unseren Flüssen fehlt das Wasser. Gerade auf dem Rhein gibt es im Moment historisch tiefe Pegelstände. Darum gab es in Bonn jetzt eine Niedrigwasserkonferenz. Kollege Thomas Brockt, der Gütertransport ist ja krass betroffen. Wie soll der Wirtschaft denn geholfen und die Versorgung gesichert werden?
1: Ja, vor allem durch Verlagerung. Also wenn auf den Flüssen und Kanälen weniger geht, müssen eben Straße und Schiene einspringen. Verkehrsminister Bilger will mit den Ländern darüber reden, zum Beispiel über Ausnahmen beim Sonntagsfahrverbot von LKWs, zumindest da, wo es um besonders betroffene Güter geht. Auch Schwertransporte sollen möglichst schneller genehmigt werden. Und auch mit der Bahn wird bereits gesprochen und die hat Unterstützung zugesagt. Aber bis jetzt sind das eben vor allem Absichten. Mal sehen, ob das wirklich schnell klappt und dann auch was bringt.
0: Ja, und das sind jetzt halt Sofortmaßnahmen. Aber das Problem Niedrigwasser und Dürre, das dürfte ja bleiben und eher noch häufiger kommen, ne? Gibt es denn auch schon langfristige Pläne, um die Lieferketten zu sichern?
1: Also auch das war Thema bei dem Treffen, auch wenn es erstmal vor allem darum ging, schnell zu helfen. Aber das Problem an sich ist ja schon länger bekannt und deshalb sollen nun bereits geplante Projekte möglichst beschleunigt werden. Zum einen tiefere Fahrrinnen, damit die Schiffe mehr transportieren können. Da müssen wir jetzt den Bauturbo anwerfen, heißt es vom Verband der Binnenschiffer, der auch auf mehr Geld vom Bund aus dem Sondervermögen Infrastruktur hofft. Und gleichzeitig will die Branche ihre Flotte modernisieren mit mehr Schiffen, die dann auch bei Niedrigwasser noch fahren können.
0: Ja, das extreme Niedrigwasser sorgt aktuell für große Probleme auf dem Rhein und anderen Wasserstraßen. In Bonn gab es deswegen jetzt eine Niedrigwasserkonferenz. Dank dir, Thomas, für die Infos.
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2: Mit Marc Weiß. Schönen guten Tag. Der Drohnenvorfall am Flughafen Leipzig hat inzwischen auch den Nationalen Sicherheitsrat beschäftigt. Die Tagung war telefonisch. Den Vorsitz hatte Kanzler Merz, sagte Regierungssprecher Cornelius. Schon vorher hatte die Bundesanwaltschaft die Ermittlungen in dem Fall übernommen. Sie stuft den Vorfall als einen schwerwiegenden Angriff auf die Transport- und Logistikinfrastruktur in Deutschland ein. Mehr zum Thema von Christian Böder.
3: Der Flughafen Leipzig gilt als Umschlagplatz für militärische Hilfslieferungen an die Ukraine. Ein Flughafenmitarbeiter hatte die Sprengdrohne dann in der Nacht zum Mittwoch im Bereich der Südpiste gefunden, ganz in der Nähe von 4 ukrainischen Transportfliegern. Experten der Bundespolizei entschärften die Sprengladung. Es stellte sich heraus, dass sie offenbar nur deshalb nicht detonierte, weil der Zünder defekt war. Möglicherweise war auch noch eine zweite Drohne im Spiel. Eine umgeleitete Frachtmaschine kollidierte nahe des Flughafens in der Luft mit einem bisher unbekannten Gegenstand. In der Erklärung bestätigt die Bundesanwaltschaft die Aussage von Innenminister Dobrindt, dass der Anschlag wohl professionell vorbereitet wurde. Obwohl die Ermittlungen noch laufen, machen zahlreiche Politiker Russland für das gescheiterte Attentat verantwortlich oder halten es für wahrscheinlich. Darunter Grünen-Fraktionschefin Dröge und die FDP-Verteidigungspolitikerin Strack-Zimmermann. Der Vorfall hat außerdem die Debatte angefacht, ob die Drohnenabwehr zentralisiert beim Bundesinnenministerium liegen soll oder nicht.
2: Christian Böder mit Infos, vielen Dank, und jetzt die weiteren Themen in der Zusammenfassung. Das verarbeitende Gewerbe in Deutschland hat im Juni weiter zugelegt. Ein Ökonom der Landesbank Baden-Württemberg spricht sogar schon davon, dass die Talfahrt der Industrie vorbei sein könnte. Der Trend ist aber noch eine sehr zarte Pflanze. In der Industrieproduktion ging es um 0,2% nach oben im Vergleich zum Monat davor. An der maroden Bonner Nordbrücke starten heute die ersten sichtbaren Abbrucharbeiten. Ein Bauunternehmen beginnt mit dem Abriss der Vorlandbrücke, die auf der linken Rheinseite auf die Hauptbrücke führt. Der Abbruch des ersten Teilstücks soll bis einschließlich Montag dauern. Die Nordbrücke galt als die wichtigste Ost-West-Verbindung für die Region. Seit Anfang Juni ist sie wegen gravierender Schäden komplett gesperrt. In Thailand hat es offenbar einen Amoklauf an einer Schule in der Nähe von Bangkok gegeben. Mindestens 7 Lehrer und Schüler sind tot. Nach thailändischen Medienberichten war der Schütze ein Jugendlicher. Auch er soll unter den Toten sein. Die genauen Hintergründe sind noch unklar. Es hat wieder einen Angriff auf eine Zugbegleitung gegeben. In einem Regionalzug von Koblenz nach Trier wurde einer Kontrolleurin ins Gesicht geschlagen. Laut Polizei war ein 30-jähriger Mann aus Rumänien ohne Fahrschein unterwegs. Als die Begleiterin das bemerkte, schloss sie ihn von der Weiterfahrt aus. Am nächsten Bahnhof schlug der Mann der Zugbegleiterin dann ins Gesicht und verließ den Zug. Die Kontrolleurin erlitt Verletzungen am Mund und an der Wange. Der Mann konnte kurz darauf von der Bundespolizei noch in der Nähe des Bahnhofes festgenommen werden. Ein Alkoholtest ergab einen Wert von 2,13 Promille. Und das waren die Nachrichten mit Marc Weiß.
4: Das Wetter. Der Freitag ist richtig schön. Es ist heiter bis leicht bewölkt. Regen soll es keinen geben. Dazu sehr angenehme 22 bis 25 Grad. Und der Start ins Wochenende morgen wird dann auch richtig toll und heiß vor allen Dingen wieder mit 26 bis 30 Grad.
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4: So, wir gucken auf die Straßen. Hier steht ihr gerade am längsten. A1 Köln Richtung Euskirchen zwischen Hürth und Kreuz Bliesheim. 7 Kilometer, 18 Minuten plus. A3 Köln Richtung Oberhausen zwischen Duisburg-Weder und Oberhausen-Lierich. 3 Kilometer Stau, Viertelstunde plus. A3 Oberhausen Richtung Köln zwischen Dreieck-Langenfeld und Kreuz-Silberkosen, 5 Kilometer. Ihr braucht 31 Minuten mehr. A40 Duisburg Richtung Essen zwischen Mülheim-Winkhausen und Essen-Frohnhausen, 3 Kilometer Stau. Rechnet mal eine Viertelstunde mehr ein. Und A44 Kassel Richtung Dortmund zwischen dem Kreuz-Werl und Kreuz-Dortmund-Unna, 9 Kilometer, 22 Minuten plus. Gute Fahrt!
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4: Hey, Tag zusammen. Ich wünsche euch eine ganz schöne Mittagspause. Esst bitte eine Currywurst für mich mit. Ich halte hier die Stellung und sage herzlich willkommen im Fastwochenende, Leute. Es ist Freitagmittag. Schaffen wir jetzt auch noch den Rest. Das ist live von Desiree. Johanna Tänzer ist hier. Richtig, ne? Oh.

0: an diesem Freitag. Schön, dass ihr dabei seid. Ich lieb's ja, dass es gerade ein bisschen kälter ist. Ich freue mich ja eh schon ganz doll wieder auf den Herbst. 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
3: Und wir sind zwar noch nicht verheiratet, aber sie wurde jetzt schon mal, also wäre mit der Heirat ja dann jetzt eingebürgert worden, sie wurde aber jetzt gerade eingebürgert, hat nach 10 Jahren den deutschen Pass bekommen und wir sind zum Bürgeramt gefahren, um ihn abzuholen. Der Mann, der am deutschen Amt oder am Bürgeramt saß, kannte mich und war total nett. Und dann hat sie auch ganz stolz erzählt, sie hat das Grundgesetz, hat sie extra gelesen und so. Und dann meinte der so Spaß, weil sie dann sagen sie doch mal, Artikel 1 des Grundgesetzes, die kennen wir ja alle, ne? Und dann sagt sie aber voller Überzeugung, also da fehlte wirklich nur, dass die deutsche Flagge umgebunden wird. Die Wurst des Menschen ist unantastbar.
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0: Mit Sören Sölter, guten Tag. Noch immer ist unklar, wer die Sprengstoffdrohne auf dem Flughafen in Leipzig gesteuert hat. Jetzt schaltet sich auch Bundeskanzler Merz ein. Unter seinem Vorsitz hat der Nationale Sicherheitsrat getagt. Per Telefon haben sich die Mitglieder des Gremiums beraten. Ergebnisse sind bisher noch nicht bekannt. Es ist immer weniger Falschgeld in Deutschland im Umlauf. In den ersten 6 Monaten des Jahres zogen Polizei, Handel und Banken rund 30.000 gefälschte Euro-Banknoten aus dem Verkehr, wie die Bundesbank mitteilt. Vor einem Jahr war es noch rund ein Fünftel mehr. Und jetzt die Nachrichten für den Kreis Soest. Weil er Teil einer Schockanruferbande gewesen sein soll, steht ein Mann aus Erwitte jetzt in München vor Gericht. Ihm wird vorgeworfen, in 9 Fällen Geld und Wertsachen von Senioren abgeholt zu haben, denen andere Betrüger zuvor am Telefon vorgemacht haben, dass ein Angehöriger das brauche, um nicht ins Gefängnis zu müssen. Über 900.000 Euro seien so zusammengekommen, heißt es. Festgenommen wurde der Erwitter vor einem Jahr südlich von München. Seitdem sitzt er in Untersuchungshaft. Sollte er verurteilt werden, drohen ihm mehrere Jahre Haft. Im Kreis Soest haben Alkoholprobleme im vergangenen Jahr für viele Ausfallzeiten am Arbeitsplatz gesorgt. Laut einer Auswertung der AOK Nordwest fehlten allein die Versicherten dieser Krankenkasse an insgesamt mehr als 4.400 Tagen. Die Kasse geht zudem von einer hohen Dunkelziffer aus, weil Alkoholmissbrauch oft hinter allgemeinen Diagnosen wie Übelkeit oder Kopfschmerzen verborgen bleibt. Für die regionale Wirtschaft bedeutet die Entwicklung einen spürbaren Arbeitskraftverlust, während die AOK auf die gravierenden gesundheitlichen Folgen hinweist. Großeinsatz am Lippstädter Bahnhof. Landes- und Bundespolizei haben dort gestern gemeinsam kontrolliert und über 120 Personen überprüft. Dabei stellten die Beamten unter anderem eine illegale Reizgaspistole sicher. Ein 19-Jähriger hatte die bei sich, gegen ihn laufen jetzt Ermittlungen.

0: Außerdem gab es zwei Festnahmen. Ein Mann hielt sich seit rund 2 Jahren unerlaubt in Deutschland auf. Ein weiterer stand per Abschiebehaftbefehl zur Fahndung. Daneben stellten die Einsatzkräfte Betäubungsmittel sicher und verhängten mehrere Verwarngelder. Und das waren die Nachrichten mit Sören Sölter. 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Die 20 Grad haben wir mal geknackt für heute. Sind wir nämlich genau da bei 20 Grad in Werl-Holtum und in Erwitte-Erbinghausen. Dazu ist es teils bewölkt. Es bleibt mal mehr, mal weniger wolkig, aber trocken. Nicht so viel pralle Sonne heute. Und so warm wird es auch nicht mehr, 22 Grad maximal. Das Wochenende ist dann wieder sonniger. Dazu dann morgen bis 27 Grad und Sonntag knacken wir wieder die 30 Grad Marke. Hier ist der schnellste Verkehrsservice zwischen Lippe und Möhne. A1 Köln-Dortmund zwischen dem Westhofener Kreuz und Schwerte. Da eine ungesicherte Unfallstelle, der linke Fahrstreifen ist blockiert. Deswegen auch aktuell auf der Strecke zwischen Hagen-Nord und Schwerte 5 Kilometer Stau und ihr braucht über eine halbe Stunde länger. A44 Kassel-Dortmund, da zwischen dem Kreuz Werl und dem Kreuz Dortmund unter 5 Kilometer stockend, dauert 10 Minuten länger. Und geblitzt wird einmal in Bad Waldlisborn an der Klusestraße, dann in Rüthen-Öster Eiden in Lippstadt, an der Oststraße Richtung Innenstadt und in der Lippstädter Innenstadt am Klusetor.
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2: Guten Tag und einen schönen Freitag. Johanna Tänzler hier für euch. Leute, so ausgetrocknet wie die Parks und Wiesen gerade von der Hitze sind. Es ist ja alles nur noch gelb, nicht mehr grün. Es ist gelb. Theoretisch könnten wir auch irgendwo in Texas gerade sein, oder? Deswegen jetzt hier ein bisschen Country-Vibes. Mit Musik von Beyoncé. Das ist Texas Hold'em.

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0: Alexa mit New Religion. Leute, sind wir mal ehrlich, wenn ich hier mal die Handys einsammeln würde in der Redaktion, da würde ich mir ganz, bin ich mir ganz sicher, die ein oder andere Blitzer-App drauf finden. In Berlin gibt es jetzt quasi das Gleiche, nur eben für Bus und Bahn. Also eine App warnt davor, wo gerade Kontrolleure unterwegs sind. Kollege Robert Janz ist da. Eine Art Blitzer-App für den ÖPNV ist das, ne?
1: Ja, genau. Die App heißt Freifahren. Und wenn du zum Beispiel in der Berliner U-Bahn Kontrolleure siehst, kannst du das mit wenigen Klicks dann melden. Andere sehen dann auf einer Karte, aha, da wird gerade kontrolliert.
0: Ja, krass. Und diese App, die berechnet ja dann sogar das Risiko, einem Kontrolleur zu begegnen, habe ich gesehen.
1: Ja, richtig, genau. Aus den ganzen Meldungen wird dann berechnet, wie hoch die Wahrscheinlichkeit ist, dass plötzlich ein Kontrolleur auftaucht. Laut den Entwicklern nutzen inzwischen rund 40.000 Menschen das Angebot regelmäßig. Noch gibt es diese App aber nur in Berlin. Die Entwickler sagen aber, technisch ließe sich das Ganze auch auf andere Städte übertragen. Und eine Expansion ist auch geplant, auch zu uns nach NRW.
0: Interesting. So, und die Idee dahinter ist natürlich schon klar, eine Menschen ohne Ticket vor der Kontrolle zu bewahren.
1: Ja, wobei die Entwickler das ausdrücklich als, Zitat, soziales Projekt verstehen. Ja? Also die sagen, es gehe vor allem um Menschen, die sich Mobilität kaum leisten können. Andere Nutzer hätten selbst ein Ticket und melden dann Kontrollen eben aus Solidarität.
0: Und ist das erlaubt?
1: Ja, also da muss man ein bisschen vorsichtig sein. Ein ausdrückliches Verbot für solche Warnungen vor Ticketkontrollen gibt es nicht. Juristen haben vergleichbare Warnsysteme bislang grundsätzlich als nicht strafbar eingeschätzt. Eine höchstrichterliche Entscheidung, speziell aber zu dieser Freifahren-App, gibt's aber nicht. Mhm. Aber wer ohne gültiges Ticket fährt, der macht sich strafbar, das ist so. Ja. Und in Berlin werden dann zusätzlich 60 Euro fällig.
0: Also eine App warnt Nutzerinnen und Nutzer vor Ticketkontrollen in U-Bahn und S-Bahn. Aktuell gibt's die nur in Berlin, könnte aber auch zu uns nach NRW kommen. Ja, müsst ihr jetzt selbst entscheiden, ob das vertretbar ist.
1: Ich sag nix.
0: Ich sag auch gar nichts.
2: Hey.

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2: Mit Sarah Heinz. Guten Tag. Knapp 178 Kilo. So viel Plastikmüll produziert jeder Mensch in der EU im Schnitt und das jedes Jahr. Laut Brüssel ist das viel zu viel. Die EU hat deswegen neue Regeln auf den Weg gebracht, um den Plastikmüll bei uns zu verringern. Die ersten davon gelten ab der kommenden Woche. Danny Hoppe aus dem News-Team. Los geht's am Mittwoch ja bei den Supermärkten.
3: Genau, da dürfen dann keine Verpackungen mehr verkauft werden, die PFAS enthalten. Also Ewigkeitschemikalien, die sich in der Natur nicht abbauen und dadurch im Wasser oder im Boden bleiben und auch als krebserregend gelten. Weil PFAS Wasser und fettabweisend sind, stecken sie in vielen Einwegverpackungen. Aber wie gesagt, ab Mittwoch müssen sie raus aus den Supermärkten. Ein weiterer Schritt, der die Supermärkte betrifft, greift erst später. Dann dürfen dort ab 2030 keine leichten Plastiktüten mehr an der Kasse verkauft werden. Dasselbe gilt dann auch für Plastiknetze und Tüten für frisches Obst und Gemüse. Ab demselben Jahr sollen außerdem keine Verpackungen mehr verkauft werden dürfen, die zu weniger als 70% recycelbar sind.
2: Neben den Supermärkten sollen ja auch Restaurants und Hotels in den nächsten Jahren ihren Plastikverbrauch senken.
3: Ja, auch da soll Einwegplastik nach und nach verschwinden. Ab dem nächsten Jahr müssen alle Cafés und Restaurants ihren Kunden anbieten, einen eigenen Kaffeebecher oder eine Brotdose mitzubringen. Später müssen Gastronomieketten dann eigene Mehrwegbecher anbieten. Und ab 2030 sollen dann in Restaurants Plastiktütchen für Zucker, Salz, Ketchup oder Mayo von den Tischen verschwinden. Und auch in Hotels werden dann die kleinen Shampoo- und Seifenpackungen aus Plastik verboten. Außerdem soll in den nächsten Jahren jedes EU-Land Pfandsysteme für Einwegplastikflaschen und Getränkedosen einrichten. Uns betrifft das nicht, wir haben das ja schon lange, aber andere Länder eben nicht.
2: Danke, Danny, für die Infos. Mehr Meldungen sind das jetzt in der Zusammenfassung. Nach dem Drohnenvorfall am Leipziger Flughafen hat die Bundesanwaltschaft die Ermittlungen übernommen. Sie sieht den Vorfall als schwerwiegenden Angriff auf unsere Transport- und Logistikinfrastruktur. Auch der Nationale Sicherheitsrat hat inzwischen über das Thema beraten. Obwohl der Iran-Krieg weltweit auf die Wirtschaft schlägt, lagen die deutschen Exporte im Juni auf einem Rekordhoch. Laut Statistischem Bundesamt sind Waren im Wert von knapp über 139 Milliarden Euro ins Ausland gegangen, knapp 6,5% mehr als im Juni letztes Jahr. Die Exporte sind damit den fünften Monat in Folge gewachsen. In Köln hat der Rhein wegen der Hitze gestern ein historisches Tief erreicht. Düsseldorf hat sein eigenes Rekordtief jetzt noch unterschritten. Am Morgen lag der Pegel nach Angaben der Wasserstraßen- und Schifffahrtsverwaltung des Bundes zwischenzeitlich nur noch bei 14 Zentimetern. Viele Studierende fühlen sich in ihrem Alltag belastet und sind unzufriedener als die Gesamtbevölkerung im Land. In einer neuen Barmer Umfrage gaben rund 42% der Studierenden an, dass ihr Wohlbefinden entweder schlecht oder eingeschränkt sei. Vielen macht vor allem die eigene finanzielle Situation Sorgen. Neben dem Studium noch einen Nebenjob zu haben, das sei nicht immer so leicht, auch weil die Arbeitsbelastung im Studium selbst oft schon sehr hoch sei. Mehr als ein Drittel der befragten Studierenden sei aber zufrieden mit ihrem Uni-Alltag und ihrem Studienfach. Und das waren die Nachrichten mit Sarah Heinz.
4: Das Wetter.
5: Das ist wettertechnisch auf jeden Fall ein sehr entspannter Freitag. Wir haben angenehme 22 bis 25 Grad. Dazu ein paar Wölkchen, aber auch die Sonne guckt raus. Und der Start ins Wochenende wird dann schön, aber wieder heiß mit 26 bis 30 Grad.
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5: Hallo Autofahrer, hier steht ihr gerade am längsten. A1 Köln Richtung Dortmund. Zwischen Hagen West und Schwerte 6 Kilometer. Ihr braucht 50 Minuten mehr. Dann A1 Köln Richtung Euskirchen. Zwischen Hürth und Kreuz-Bliesheim. 7 Kilometer, 20 Minuten plus. A4 Aachen Richtung Köln. Zwischen Kreuz-Köln West und Kreuz-Köln Süd. 6 Kilometer stockender Verkehr. 18 Minuten kommen da oben drauf. Und A40 Duisburg Richtung Essen. Zwischen Mülheim-Winkhausen und Essen-Frohnhausen. 4 Kilometer, 22 Minuten plus. Gute Fahrt.
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5: Hi zusammen, guten Tag. Johanna Tänzer ist hier, wünsche euch einen ganz tollen Freitag. Ich war ja vor kurzem erst in England und Schottland unterwegs und Leute, ich muss schon sagen, diese Pubkultur da, das ist schon geil. Also, keine Ahnung, ein Bierchen nach der Arbeit, Live-Musik, irgendwie, es macht total Spaß. Ein bisschen Pub-Vibes kriegt ihr hier jetzt auch für euren Freitag. Ja, gibt's von Shaboozey mit dem Bar-Song.

0: Lea mit Cheap Thrills. Hallo am Freitag. Mann, ey, Sommer könnte so schön sein, ne? Wenn da nicht diese nervigen Viecher wären.
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2: Wer hat sich eigentlich sowas wie Mücken ausgedacht? Ey, dass die stechen, okay. Dass die Blut saugen, geschenkt. Ne, dass die Stiche auch noch jucken wie Schwein, auch das nehme ich in Kauf. Aber dass die so summen, boah, das ist eine sadistische Laune der Natur, Freunde. Wenn ihr mich schon fresst, lasst mich wenigstens pennen. Wie oft habe ich mir nachts im Dunkeln schon selbst eine gepfeffert, weil so ein Mistvieh mir direkt am Ohr vorbeigesummt ist. Ich habe gelesen, dass Frösche und Fledermäuse natürliche Feinde von Mücken sind. Aber ich kann mir doch keine Kröten ins Zimmer holen, nur um im Sommer meine Ruhe zu haben. Und Fledermäuse gibt's ja auch nicht in der Zoohandlung. Gegen das Jucken habe ich auf jeden Fall jetzt was Neues. Diese Dinger, die so heiß werden, ja, die hältst du auf den Stich, drückst auf den Knopf und fertig. Dann juckt's zwar nicht mehr, aber du hast dir die Epidermis weggeschröckelt. Trotzdem immer dran denken, wenn's in den Fingern juckt, womit kratzt man dann eigentlich?
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1: Mit Ben Hetwa, schönen guten Tag. Es ist immer weniger Falschgeld in Deutschland im Umlauf. In den ersten 6 Monaten des Jahres zogen Polizei, Handel und Banken rund 30.000 gefälschte Euro-Banknoten aus dem Verkehr. Das teilte die Bundesbank mit. Im vergangenen Jahr im gleichen Zeitraum waren es noch rund 36.600 falsche Banknoten. Noch immer ist unklar, wer die Sprengstoffdrohne auf den Flughafen in Leipzig gesteuert hat. Jetzt schaltet sich auch Bundeskanzler Merz ein. Unter seinem Vorsitz hat der Nationale Sicherheitsrat getagt. Und jetzt die Nachrichten für den Kreis Soest. Schockanrufe, mit denen Betrüger vor allem Senioren reinlegen, gibt es leider immer wieder, auch hier bei uns im Kreis Soest. Ein Mann aus Erwitte steht jetzt in München vor Gericht, weil er Teil einer solchen Bande gewesen sein soll. Sören Sölter aus der Hellweg Radio Nachrichtenredaktion hat die Einzelheiten.
2: In 9 Fällen soll der heute 27-Jährige Geld und Wertgegenstände von älteren Menschen in ganz Deutschland abgeholt haben. Insgesamt sei so ein Schaden von über 900.000 Euro entstanden, heißt es von der Staatsanwaltschaft. Beim 10. Mal wurde er dann geschnappt, vor fast genau einem Jahr in Wolfratshausen, südlich von München. Deswegen wird dort jetzt gegen den Erwitter verhandelt, wegen Banden- und gewerbsmäßigen Betrugs. Ein Urteil in dem Prozess soll Ende August fallen. Die mutmaßlichen Anrufer sind noch nicht gefunden.
1: 3 Polizeibeamte verletzt, das ist die Bilanz eines Einsatzes am Abend in Soest. Kurz nach 7:30 war die Polizei zu einer Schlägerei auf die Wiese vor dem Bahnhof gerufen worden. Dort leistete ein 27-Jähriger massiven Widerstand. Er versuchte zu fliehen und schlug und trat nach dem Beamten. Als die Einsatzkräfte ihn fixierten, sprang ein 24-Jähriger mit ausgestreckten Beinen über eine Bank auf die Polizisten zu und schlug wahllos auf sie ein. Beide Männer wurden vorläufig festgenommen, die Ermittlungen laufen. Drohnen als moderne Waldgärtner. Dieses Prinzip funktioniert im Arnsberger Wald bei Warstein. NRW-Landwirtschaftsministerin Gorissen hat sich dort ein Forschungsprojekt der Hochschule Bonn-Rhein-Sieg angeschaut. Eine Drohne erfasst zunächst geschädigte Waldflächen. KI berechnet dann daraus die besten Aussaatpunkte. Und eine zweite Drohne schießt dann Kapseln mit Saatgut punktgenau in den Boden. Das Land NRW fördert das Projekt mit rund 1,78 Millionen Euro. Es läuft noch bis Ende des Jahres. Und das waren die Nachrichten mit Ben Hetwa. Das Wichtigste aus dem Kreis Soest findet ihr auch auf hellwegradio.de und in unserer App.
3: Das Wetter. Heute kriegen wir einen Mix aus Sonne und Wolken und sehr angenehme 22 bis 25 Grad. Regnen soll's nicht. Ab morgen wird's dann wieder heiß. Samstag bekommen wir so 30 Grad und Sonntag bis zu 34.
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3: So, wir schauen auf die Straßen. Hier kommen die längsten Staus. A1 Köln Richtung Dortmund zwischen Hagen-Nord und Schwerte 7 Kilometer, halbe Stunde plus. A1 Köln Richtung Euskirchen zwischen Gleuel und Kreuz Bliesheim 9 Kilometer, 24 Minuten plus. A3 Köln Richtung Oberhausen zwischen

0: zwischen Kreuz Breitscheid und Oberhausen-Lierig. 5 Kilometer, 20 Minuten kommen da oben drauf. A4 Aachen Richtung Köln, zwischen Kreuz Köln-West und Kreuz Köln-Süd. 5 Kilometer, 22 Minuten plus. A40 Duisburg Richtung Essen, zwischen Mülheim-Winkhausen und Essen-Frohenhausen. 4 Kilometer, 25 Minuten kommen da drauf. Und A43 Münster Richtung Recklinghausen, zwischen Senden und Dülmen-Nord. 4 Kilometer, 42 Minuten müsst ihr mehr einplanen. Gute und sichere Fahrt euch.
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0: Hallo und Freitag, Tag, Johanna Tänzler ist hier. Wir sind an Tag 5 unserer Fahrradwoche. Wir haben ja ganz viel übers Fahrrad gequatscht, euch Tipps gegeben und so. Und unter anderem ganz viele tolle Radrouten vorgestellt. Die findet ihr auch alle bei uns im Netz. Gleich stellen wir euch noch eine neue vor. Vorher noch Udo Lindenberg und Apache 207 mit Komet.

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0: The Weeknd mit Blinding Lights. Hallo am Freitag. Leute, früher war alles besser. Nee, stimmt nicht. Aber früher gab es mal viel mehr Bahnstrecken bei uns in NRW. Und als das Auto dann immer beliebter wurde, sind viele der kaum genutzten Bahnlinien dicht gemacht worden. Zum Glück, müssen wir heute sagen, denn viele dieser Bahnstrecken, die sind heute Radwege. Oft asphaltiert und mit Picknickplätzen ausgestattet. Und die gucken wir uns natürlich auch an in unserer Fahrradwoche. Heute ist ja der letzte Tag. Die Radbahn Münsterland, die verbindet auf 50 Kilometern Coesfeld und Rheine. Auf 40 Kilometern geht es von Reda-Wiedenbrück fast bis nach Paderborn. Und es gibt noch so viel mehr. Radexperte Daniel Dehling, du schwärmst ja auch immer voll von diesen Bahntrassenradwegen, ne?
1: Ja, denn diese Radwege sind echt wie so eine kleine Fahrradautobahn. Die haben wenig Steigung. Schließlich mussten ja auch die Eisenbahn das früher schaffen. Dann gibt es wenig Kreuzung mit dem Straßenverkehr und meist bist du auf einer eigenen Trasse unterwegs mit Brücken und sogar Tunneln. Da macht Radfahren richtig viel Spaß.
0: So, und du sagst, bei uns in NRW startet ein ganz besonderer Bahntrassenradweg.
1: Genau, einer der längsten Europas. Das ist der Fennbahnradweg. Geht an einem Bahnhof in Aachen los und schlängelt sich dann rauf in die Eifel. Erstes Etappenziel ist das malerische Fachwerkhausstädtchen Monschau. Auf dem Weg dahin haben wir uns schon durch Belgien geschlängelt und jetzt wird's verrückt, selbst innerhalb Deutschlands ist die Fennbahn teilweise belgisches Staatsgebiet, denn im Rahmen des Versailler Vertrags wurde die Bahnstrecke belgisch und ist es bis heute geblieben, auch als Radweg.
0: Ach krass, also der Radweg hat doch eine eigene besondere Geschichte, grenzenlos quasi.
1: Ja, von NRW nach Belgien und weiter bis nach Luxemburg führt dieser Bahntrassenradweg. Europa im Kleinen nennt das Tourismus NRW und abwechslungsreiche Landschaften gibt es auch noch. Ich mag da besonders das Hohe Fenn, daher der Name Fennbahn. Das ist das größte Hochmoor Europas und da fahren wir dran vorbei. Hier lohnt es sich mal, den Radweg kurz zu verlassen und über die extra gebauten Holzstege durch das Moor zu spazieren. Wegen der Länge empfehle ich die Tour übrigens auf mehrere Tage zu verteilen und wer bis ans Ende fährt, ja gut, da muss man auch wieder wegkommen. Mit der Bahn geht das nur kompliziert über Luxemburg-Stadt oder Lüttich, also ist schon ein großer Umweg.
0: Ja, oder alles nochmal zurück bis Aachen radeln. Kommt mit dem E-Bike, kein Problem. Unsere Tipps könnt ihr gerne alle nochmal nachlesen auf unserer Homepage.

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2: Mit Sarah Heinz. Guten Tag. Der Facebook-Mutterkonzern Meta hat wieder erheblichen Ärger mit der Justiz. Diesmal aber nicht mit europäischen Datenschützern, sondern im eigenen Land. Ein Gericht im US-Bundesstaat New Mexico hat entschieden, dass Meta eine zusätzliche 500 Millionen Euro Strafe zahlen muss, weil das Unternehmen nicht genug gegen die sexuelle Ausbeutung von Kindern getan hat. Mehr dazu von Christian Böder.
3: Die Millionen sollen in Hilfen für Kinder gehen, die durch die Nutzung sozialer Medien Schaden genommen haben. Mit dem Großteil des Geldes sollen Therapiemaßnahmen bezahlt werden. Das Urteil geht aber noch weiter. Das Gericht ordnete an, dass Minderjährige maximal 90 Stunden pro Woche bei Facebook und Instagram verbringen dürfen. Dazu sollen sie keine Push-Meldungen mehr in den Abend- und Nachtstunden bekommen und auch nicht werktags während der Unterrichtszeit. Außerdem werden sämtliche Like-Zahlen unsichtbar gemacht. Betroffen von der Regelung ist nicht nur Facebook, sondern auch andere Plattformen von Meta, darunter Instagram und WhatsApp. Die Regelung gilt erstmal nur für New Mexico. Der Rechtsstreit zwischen dem Bundesstaat und Meta ist nicht neu. Schon im März hatten die Richter Meta in dem Fall zu einer Strafe von 325 Millionen Euro verdonnert. Meta steht schon länger im Visier der US-Justiz. Erst im Frühjahr musste der Konzern zusammen mit YouTube eine Schlappe in einem Prozess um das Suchtpotenzial von Online-Diensten einstecken. Beide Online-Riesen wollen in Berufung gehen.
2: Danke für die Infos, Christian. Noch mehr wichtige Meldungen sind das jetzt im Überblick. Nach den Vorfällen am Flughafen Leipzig wird immer mehr darüber diskutiert, wie die Regelungen zur Drohnenabwehr bei uns aussehen sollten. NRW-Innenminister Reul sagte, es müsse auch geklärt werden, wer in der Frage verantwortlich sei. Das fordern unter anderem auch die Grünen. In Thailand hat ein Jugendlicher bei einem Amoklauf an einer Schule mindestens 5 Lehrkräfte und Schulangestellte getötet. Bis zu 30 weitere Personen sollen verletzt worden sein, darunter auch Schülerinnen und Schüler. Laut Medienberichten klaute der Schütze zuvor eine Pistole von seinen Großeltern und erschoss beide, bevor er zur Schule ging. Der Schütze selbst sei inzwischen tot, wohl durch Polizeischüsse. An der Bonner Nordbrücke geht es heute mit den Abrissarbeiten los. Begonnen wird bei der Vorlandbrücke auf der linken Rheinseite, die auf die Hauptbrücke führt. Nach Angaben der Autobahn GmbH soll das bis Montag dauern. In Deutschland ist immer weniger Falschgeld im Umlauf. Laut Bundesbank wurden im ersten Halbjahr knapp 30.000 gefälschte Euroscheine aus dem Verkehr gezogen. Das waren ungefähr 6.000 weniger als im letzten Jahr. Ganz los sind wir das Falschgeld aber nicht, so die Bundesbank. Vor allem falsche 50-Euro-Scheine seien noch unterwegs. Die könnte man aber relativ leicht erkennen. Meistens fühlen sich Falschgeldscheine laut Experten anders an. Außerdem klappe es oft nicht, das durchsichtige Porträtfenster auf der weißen Fläche der Scheine zu fälschen. Erscheint beim Halten gegen das Licht dort kein Porträt, ist der Schein falsch. Und das waren die Nachrichten mit Sarah Heinz.
4: Danke, Sarah. Das Hellweg-Radio-Wetter. Der Sommer läuft heute ein bisschen noch auf Sparflamme bei einem Mix aus Sonne und Wolken. Aktuell sind es 19 Grad in Ensehünningen und 20 Grad in Erwitte-Mecklinghausen-Wickeringhausen. Am Wochenende legt das Wetter dann einen Zahn zu. Viel mehr Sonne als heute. Morgen kommen wir dann auf bis zu 27 Grad und am Sonntag knacken wir dann sogar wieder die 30-Grad-Marke. Hier ist der schnellste Verkehrsservice zwischen Lippe und Möhne. Da habe ich eine Warnmeldung von der A1 Köln Richtung Dortmund. Zwischen dem Westhofener Kreuz und Schwerte, da besteht Gefahr durch eine ungesicherte Unfallstelle. Der linke Fahrstreifen ist blockiert. Denkt da bitte an die Rettungsgasse und fahrt vorsichtig. Die Staus A1 Köln Richtung Münster zwischen Hagen-West und dem Kreuz Dortmund-Unna. Da sind 11 Kilometer stockender Verkehr. Mindestens 18 Minuten dauert es da länger, sagt der ADAC. Und auf der A1 Münster Richtung Dortmund zwischen Hamburg und Werne und dem Kreuz Dortmund-Unna sind 9 Kilometer Stau. Auch da dauert es eine gute Viertelstunde länger. Wenn ihr noch was gesehen haben solltet, Staus im Blitzer, meldet ihr uns kostenlos unter 0800 377 8080 oder per WhatsApp.
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4: Ja, und der Wetterbericht hat sich für dieses Wochenende offensichtlich richtig Mühe gegeben. Und am Möhnesee in Körbecke wisst ihr genau, was das bedeutet. Da startet nämlich das Brückenfest mit Kirmestrubel direkt am Wasser, Live-Musik und einem Programm, bei dem selbst die Kleinsten nicht von den Karussells wegzukriegen sind. Was euch an den 2 Tagen musikalisch und sonst noch alles erwartet, hört ihr gleich hier bei Hellweg Radio. Ich bin Robin Lindemann. Hallo zusammen.

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0: Das wird ein Bombenwetter jetzt am Wochenende. Besser geht's eigentlich nicht.
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0: Und bei dem Wetter wird's ein tolles Brückenfest in Körbeka-Möhnesee mit Kirmes, Live-Musik und vielen, vielen mehr. Und gerade die ganz Kleinen freuen sich über die Karussells direkt am Wasser.
2: Hat mir sehr gut gefallen. Ich bin schon einmal mit den kleinen Autos gefahren. Ich bin zweimal auf das Devil Dance gegangen.
3: Ich war beim Autostuka.
4: Ich bin schon die zwei Sachen gefahren. Ist gut.
5: Ich war noch nicht auf dem Karussell, aber trotzdem ist die Kirmes cool. Es gibt viel zu sehen.
0: Aber natürlich gehört die Party auch dazu und die kommt auch nicht zu kurz. Auf der kleinen Bühne liefern verschiedene DJs Hausmusik und auf der Hauptbühne sorgen Ramon Roselli, Peter Wackel und die Emsperlen für die richtige Stimmung.
6: Ist mega gut hier, auf jeden Fall.
7: Ja, also wir werden auch da sein am Samstag. Mein Mann, meine Schwester, die Freundin. Ja, ist super, für alle was dabei.
8: Auf jeden Fall. Jeden Tag und immer bis zum Schluss.
0: Klingt doch nach einem guten Partywochenende, oder? Das komplette Wochenendprogramm zum Brückenfest findet ihr auch bei uns auf hellwegradio.de. Und jetzt gibt's Musik von den No Angels, auch ein bisschen partyhaft. Daylight in Your Eyes, im besten Mix hier bei Hellweg Radio.

0: Definitiv keine Katzenmusik hier bei Vic Radio um 20 nach 2. Aus den 2000ern waren das die No Angels. Apropos Katzen, morgen ist internationaler Katzentag. Wir feiern die Katzen sogar heute schon mal ab.
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2: Katzen sind aus unserer Welt nicht wegzudenken. Und genau wie wir sind sie mal sanft und mal kuschelig und manchmal auch sehr sauer. Sie sind ja sogar immer wieder Bestandteil unserer Sprache. Da beißt sich die Katze in den eigenen Sack. Nee, wir lassen die Katze aus dem Sack und sie beißt sich in den eigenen Schwanz. Und Models laufen über den Catwalk und wenn's keinem gefällt, dann war's für die Katz. Katzen sind die einzigen Haustiere, die dir jeden Tag das Gefühl geben, dass du bei ihnen wohnst. Wer also viel angehimmelt werden will, der braucht halt einen Hund. Und bei besonders heftigen Katzenliebhabern bekommt dann die Katze wie in der Werbung ihr Essen auf so einen weißen Porzellanteller drapiert und obendrauf kommt ein Blättchen Petersilie.
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0: Es ist jetzt 2:30.
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2: Mit Ben Hetwer, schönen guten Tag. Es ist immer weniger Falschgeld in Deutschland im Umlauf. In den ersten 6 Monaten des Jahres zogen Polizei, Handel und Banken rund 30.000 gefälschte Euro-Banknoten aus dem Verkehr. Das teilte die Bundesbank mit. Im vergangenen Jahr im gleichen Zeitraum waren es noch rund 36.600 falsche Banknoten. Noch immer ist unklar, wer die Sprengstoffdrohne auf den Flughafen in Leipzig gesteuert hat. Jetzt schaltet sich auch Bundeskanzler Merz ein. Unter seinem Vorsitz hat der Nationale Sicherheitsrat getagt. Und jetzt die Nachrichten für den Kreis Soest. Schockanrufe, mit denen Betrüger vor allem Senioren reinlegen, gibt es leider immer wieder, auch hier bei uns im Kreis Soest. Ein Mann aus Erwitte steht jetzt in München vor Gericht, weil er Teil einer solchen Bande gewesen sein soll. Sören Sölter aus der Hellweg Radio Nachrichtenredaktion hat die Einzelheiten.
3: In 9 Fällen soll der heute 27-Jährige Geld und Wertgegenstände von älteren Menschen in ganz Deutschland abgeholt haben. Insgesamt sei so ein Schaden von über 900.000 Euro entstanden, heißt es von der Staatsanwaltschaft. Beim 10. Mal wurde er dann geschnappt, vor fast genau einem Jahr in Wolfratshausen südlich von München. Deswegen wird dort jetzt gegen den Erwitter verhandelt, wegen Banden- und gewerbsmäßigen Betrugs. Ein Urteil in dem Prozess soll Ende August fallen. Die mutmaßlichen Anrufer sind noch nicht gefunden.
2: 3 Polizeibeamte verletzt, das ist die Bilanz eines Einsatzes am Abend in Soest. Kurz nach 7:30 war die Polizei zu einer Schlägerei auf die Wiese vor dem Bahnhof gerufen worden. Dort leistete ein 27-Jähriger massiven Widerstand. Er versuchte zu fliehen und schlug und trat nach dem Beamten. Als die Einsatzkräfte ihn fixierten, sprang ein 24-Jähriger mit ausgestreckten Beinen über eine Bank auf die Polizisten zu und schlug wahllos auf sie ein. Beide Männer wurden vorläufig festgenommen, die Ermittlungen laufen. Drohnen als moderne Waldgärtner. Dieses Prinzip funktioniert im Arnsberger Wald bei Warstein. NRW-Landwirtschaftsministerin Gorissen hat sich dort ein Forschungsprojekt der Hochschule Bonn-Rhein-Sieg angeschaut. Eine Drohne erfasst zunächst geschädigte Waldflächen. KI berechnet dann daraus die besten Aussaatpunkte. Und eine zweite Drohne schießt dann Kapseln mit Saatgut punktgenau in den Boden. Das Land NRW fördert das Projekt mit rund 1,78 Millionen Euro. Es läuft noch bis Ende des Jahres. Und das waren die Nachrichten mit Ben Hetwer. Das Wichtigste aus dem Kreis Soest findet ihr auch auf hellwegradio.de und in unserer App.
0: Danke, Ben. Das Hellweg Radio Wetter. Bevor am Möhnesee heute wieder die Party abgeht, hält der Himmel heute.

0: Heute noch die bisschen die Füße still, Sonne und Wolken teilen sich brav den Tag bei 19 Grad in Möhnesee-Warmel und 20 Grad in Erwitte-Böckum. Regen ist keiner Sicht, also perfekt, um das Brückenfest heute Abend zu feiern. Morgen zeigt sich schon deutlich mehr die Sonne, bis zu 27 Grad sind drin. Am Sonntag knacken wir dann sogar die 30 Grad-Marke. Kirmes und Live-Musik sind dann wohl im Hochsommermodus. Hier ist der schnellste Verkehrsservice zwischen Lippe und Möhne mit einer aktuellen Warnmeldung von der A1 Köln Richtung Dortmund. Zwischen dem Besserhofener Kreuz und Schwerte besteht Gefahr durch eine ungesicherte Unfallstelle. Der linke Fahrstreifen ist blockiert. Dadurch staut sich es auch schon. 8 Kilometer gibt es stockenden Verkehr. Eine Viertelstunde dauert es im Moment länger, sagt der ADAC. Wenn ihr noch was gesehen haben solltet, Staus und Blitzer, meldet ihr uns kostenlos unter 0800 377 8080 oder per WhatsApp.
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0: Unsere Fahrradwoche hier bei Hellweg Radio geht heute in die letzte Runde und zum Abschluss geht's nochmal um das Teil, das die wenigsten gerne aufsetzen, den Helm. Dabei ist euer Kopf nun mal das Wertvollste, was ihr auf dem Rad mit euch rumfahrt und trotzdem lassen viele von euch einfach den Helm weg und bleiben ungeschützt. Wie es um die Helmmoral bei euch steht und was es inzwischen sogar an Hightech-Schutz für Radfahrer gibt, das hört ihr gleich hier bei mir bei Hellweg Radio. Ich bin Robin Lindemann, habt einen schönen Freitag.

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0: Unsere Fahrradwoche hier bei Hellweg Radio geht heute zu Ende und jetzt geht's hier nochmal um das Thema Fahrradhelm. Was einen guten Helm ausmacht, darüber haben wir ja heute schon gesprochen. Jetzt geht's mal um die Frage, Robert Jans aus dem Hellweg Radio Team, wie viele Leute tragen denn überhaupt einen Helm?
1: Tatsächlich nicht mal jeder Zweite. Die Bundesanstalt für Straßen- und Verkehrswesen hat im vergangenen Jahr mehr als 13.000 Radfahrerinnen und Radfahrer beobachtet, unter anderem auch hier in NRW, in Duisburg und Münster. Ergebnis, gerade mal 37% waren mit Helm unterwegs.
0: Also fast zwei Drittel fahren oben ohne.
1: Genau. Und besonders auffällig ist der Unterschied beim Alter. Bei den 6- bis 10-Jährigen, da tragen immerhin knapp 72% einen Helm. Bei den 17- bis 21-Jährigen dagegen nur mal so jeder Fünfte. Dabei weiß man ja eigentlich, dass so ein Helm eine ziemlich sinnvolle Sache ist. Ist aber halt auch für viele nicht so cool, sag ich mal.
0: Ja, aber dabei ist so ein Helm so wichtig. Klingt immer so belehrend und doof. Ich weiß, ist aber so.
1: Absolut. Ein Helm verhindert natürlich keinen Unfall, klar. Aber er kann entscheidend sein, wenn der Kopf aufschlägt, sage ich jetzt einfach mal so hart. Die Unfallforschung der Versicherer hat mehrere hundert Fahrradunfälle untersucht und festgestellt, ein Helm kann die Belastung für den Kopf deutlich reduzieren und schwere Kopfverletzungen verhindern oder zumindest abmildern.
0: Und dann habe ich gesehen, gibt es inzwischen sogar Airbags fürs Fahrrad. Wie muss ich mir das denn vorstellen?
1: Ja, das ist wie so ein Kragen um den Hals. Sensoren erkennen einen Sturz und dann bläst sich innerhalb von Sekundenbruchteilen ein Airbag um Kopf und Hals auf. Im Test von ADAC und Stiftung Warentest war der Schutz nach der Auslösung sogar sehr gut, aber der gute alte Helm, der ist günstiger und der bringt's auch.
0: Genau, dann gute Fahrt euch und danke Robert, hier ist Hellweg Radio am Freitag. Jetzt mit Musik von Toby Romero und You Not Us, das ist What It Feels Like.

0: Alex Warren mit Fever Dream hier bei Hellweg Radio. Und weiter geht's mit Culture Club, einer Band, die ihrer Zeit ja schon irgendwie voraus war. Wir erinnern uns, Frontsänger Boy George hatte immer so schrille und bunte Outfits, ja, sehr weiblich betont. Das war natürlich in den 80ern noch deutlich umstrittener, als es heute noch ist. Also gut, dass es, was das angeht, schon ein ganz guter Weg ist, auf dem wir uns da bewegen. Einfach nicht mehr so seltsam angesehen zu werden, wenn man doch einfach bunt tragen möchte. Hier sind sie jetzt, Culture Club mit Karma Chameleon bei Hellweg Radio.
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1: Mit Sarah Heinz, guten Tag. Man ist es kaum noch gewohnt, dass aus der deutschen Wirtschaft gute Nachrichten kommen. Heute war es aber nochmal soweit. Die deutschen Exporte sind im Juni auf einen neuen Rekordwert gestiegen. Insgesamt wurden Waren im Wert von mehr als 139 Milliarden Euro in alle Welt verkauft und damit so viel wie noch nie in einem Monat. Das hat das Statistische Bundesamt mitgeteilt. Danny Hoppe aus dem News-Team, was sind denn die Gründe dafür?
2: Das liegt vor allem am guten Geschäft mit den EU-Staaten. Allein in die sind Ausfuhren von fast 80 Milliarden Euro geflossen und auch die Exporte nach Großbritannien haben deutlich angezogen. Und das beides war extrem wichtig, denn das Geschäft mit den USA ist im Juni deutlich eingebrochen. Aber wie gesagt, das konnte man gut kompensieren und dass es bei den Exporten so gut läuft, ist auch extrem wichtig für die deutsche Wirtschaft, denn die Menschen bei uns sind weiter nicht so in Kauflaune und sparen lieber wegen der hohen Preise für Sprit oder Lebensmittel. Und deshalb sorgen diese neuen Zahlen jetzt zumindest für etwas Optimismus.
1: Aber auch nur für etwas. Die deutsche Industrie- und Handelskammer sagt ja, dass es für eine Entwarnung noch zu früh sei.
2: Ja, denn natürlich gibt es da noch viele Unbekannte. Die Spannungen und Kriege in Nahost, die geschlossene Straße von Hormus und jetzt auch noch das historische Niedrigwasser im Rhein. Das sind alles Faktoren, die die Wirtschaft bremsen. Dazu bleibt natürlich auch die Zollpolitik von US-Präsident Trump immer ein Unsicherheitsfaktor. Und in Schlüsselbranchen wie dem Auto- und Maschinenbau bekommt Deutschland immer mehr Konkurrenz aus China. Deshalb sagt jetzt zum Beispiel auch der Bundesverband der deutschen Industrie, man brauche jetzt mehr als nur einen leichten Aufschwung. Man müsse auf einen kräftigen und langfristigen Wachstum Fahrt kommen.
1: Danke, Danny. Mehr wichtige Meldungen sind das jetzt im Überblick. Saudi-Arabien, die Türkei und Pakistan haben einen gemeinsamen Verteidigungspakt unterschrieben. Das teilte das pakistanische Außenministerium mit. Im Abkommen werde demnach festgelegt, dass jeder bewaffnete Angriff auf einen der drei Staaten als Angriff auf sie alle betrachtet werde. Das solle vor allem der Abschreckung dienen. In Deutschland wird immer weniger Fleisch gegessen und produziert. In der ersten Jahreshälfte sind knapp 3,4 Millionen Tonnen Fleisch auf den Markt gekommen. Das waren 0,4% weniger als im Jahr davor. Den größten Rückgang gab es mit knapp 3% weniger bei Geflügel. Mehr als jeder fünfte Solo-Selbstständige hat Sorge um seine wirtschaftliche Existenz. Laut einer aktuellen IFO-Umfrage sei das ein neuer Höchststand. Als Gründe werden Finanzierungsprobleme genannt und fehlende Aufträge. In immer mehr Bereichen in unserem Alltag nutzen viele inzwischen die KI, auch bei der Urlaubsplanung. Laut einer neuen Bitkom-Umfrage lässt sich jeder Vierte bei der Wahl des Urlaubsziels von künstlicher Intelligenz beraten. Knapp zwei Drittel waren demnach offen für Vorschläge. Ungefähr genauso häufig wird die KI auch bei Empfehlungen für Unterkünfte befragt. Oft komme die KI außerdem im Urlaub selbst zum Einsatz, zum Beispiel um Ausflüge oder Besuche in Restaurants zu planen. Die Studienmacher sagen aber, dass die Routen und Öffnungszeiten immer mit verlässlichen Quellen vor Ort abgeglichen werden sollten. Und das waren die Nachrichten mit Sarah Heinz.
3: Danke, Sarah. Das Hellweg-Radio-Wetter auf dem Rathausplatz in Lippstadt wummern heute Abend die ersten Bässe. Der Himmel wärmt sich gerade mit auf. Aktuell ist es noch ein Wechselspiel aus Sonne und Wolken bei aktuell 20 Grad in Möhne-Severbrings und Erwitte. Zum Auftakt des Lippstadt Open Air soll es dann aber deutlich sommerlicher werden. Morgen scheint dann schon spürbar mehr die Sonne. Höchstwerte dann bis zu 27 Grad. Und am Sonntag klettern wir sogar auf über die 30 Grad-Marke. Also Open Air-Wetter, wie man sich das wünscht.
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3: Hier ist der schnellste Verkehrsservice zwischen Lippe und Möhne. A1, Köln Richtung Dortmund. Zwischen dem Westhofener Kreuz und Schwerter, da besteht Gefahr durch eine ungesicherte Unfallstelle. Der linke Fahrstreifen ist blockiert und auf 6 Kilometer stockt sich da der Verkehr. 11 Minuten dauert es da länger. Und dann noch A2, Oberhausen Richtung Hannover. Zwischen Dortmund-Mengede und Dortmund-Nordost, da sind 6 Kilometer stockender Verkehr. 8 Minuten dauert es da länger. Und wenn ihr noch was gesehen haben solltet, Staus im Blitzer, meldet ihr uns kostenlos unter 0800 377 8080 oder per WhatsApp. Da muss geht. Gute Fahrt.
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3: Ein ganz normaler Donnerstagabend am Bahnhof in Soest und plötzlich kippt die Lage innerhalb von wenigen Minuten komplett. Aus einem kleinen Streit wird ein Einsatz, der für mehrere Polizeibeamtinnen und Beamte mit Verletzungen endet. Was genau in der Nacht passiert, das hört ihr gleich hier bei Hellweg Radio. Ich bin Robin Lindemann. Kommt gut durch den Freitag.

0: Gleich Viertel nach drei, ihr hört Hellwig Radio am Freitag. Und gestern Abend gab es am Soester Bahnhof einen Polizeieinsatz, der ordentlich eskaliert ist. Sören Sölter aus dem Hellwig Radio Team, du hast dir das genauer angeschaut.
1: Kurz nach 19 Uhr ging bei der Polizei eine Meldung ein über eine körperliche Auseinandersetzung zwischen mehreren Personen auf der Wiese vor dem Bahnhof. Als die Beamten dann vor Ort waren, hatte sich die Lage schon erstmal wieder beruhigt. Die Beamten hatten dann einige Beteiligte kontrolliert und einer von ihnen versuchte zu flüchten, nachdem er falsche Personalien angegeben hatte.
0: Also lief er einfach weg?
1: Ja, die Beamten liefen ihm hinterher, brachten ihn auch nach wenigen Metern zu Boden. Als er es dann nochmal versuchte abzuhauen, setzte die Polizei Pfefferspray ein. Der Mann leistete dabei erheblichen Widerstand und schlug und trat nach den Beamten. Und während die ihn fixierten, kam noch ein anderer Mann angerannt, sprang mit ausgestrecktem Bein über eine Bank in Richtung der Beamten und schlug dann wahllos auf sie ein.
0: Jetzt natürlich die wichtige Frage, ist was Schlimmeres passiert?
1: Ja, leider. Zwei Beamtinnen und ein Beamter wurden bei dem Einsatz verletzt und zwei von ihnen waren danach auch nicht mehr dienstfähig. Die beiden Männer wurden vorläufig festgenommen. Sie mussten eine Blutprobe abgeben. Gegen beide laufen jetzt Ermittlungen.
0: Am Soester Bahnhof wurden gestern Abend drei Polizisten beim eskalierten Streit verletzt. Gehört habt ihr es hier bei Hellwig Radio.
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0: Das ist der Freitagnachmittag hier bei Helwig Radio.
1: Oh mein Gott, jetzt geht die Knödelkocherei wieder los. Die Arbeit.
0: Ja, Kartoffelknödel und Technomusik. Zwei Dinge, die auf den ersten Blick und eigentlich auch auf dem zweiten gar nichts miteinander verbindet. Eine neue Serie in der ZDF-Mediathek schafft es jetzt allerdings, beides unter einen Hut zu bringen. Jörg Albrecht aus dem Helwig-Radio-Team mit dem Seriencheck zu München Beats.
2: Papa, ich ersticke hier.
3: Jetzt machst du halt erstmal deine Zahnarztlehre fertig und dann schauen wir weiter.
2: Nichts mit Lehre.
4: Nur weg vom elterlichen Bauernhof. Raus aus Ismaning, vor den Toren Münchens. Ihr Vorname ist zwar auch der einer Kartoffelsorte, aber Linda hat überhaupt keinen Bock darauf, in die Fußstapfen ihrer Eltern zu treten. Die fahren seit Jahren ihre Ernte für die Firma Pfanni ein.
2: Genau, ich bin die Tochter vom Pfanni-Bauern. Der Theo zahlt euch eh viel zu wenig.
4: Dieser Theo ist der Chef von Knödelfabrik Pfanni. Außerdem ist er Lindas Patenonkel. Auch Theo hat einen Spross, der sein eigenes Ding machen will. Marius ist gerade aus New York zurück, will dort mit diesem neumodischen Internet Geld verdienen. Ich sollte noch erwähnen, dass wir uns mitten in den 90ern befinden.
5: Nur weil ein Geschäft nicht funktioniert, heißt es nicht gleich, dass man gezockt hat. Aber du hast leicht reden. Kartoffelknödel gehen immer.
6: Mach einmal endlich irgendwas richtig.
5: Mach ich doch.
7: Was? Ja, aber was Gescheites.
4: Während Marius immerhin schon einen Plan hat, ist Linda noch auf der Suche. Sie haut nach München ab, wo in der Clubszene die Post abgeht. Techno ist gerade schwer angesagt. Genau Lindas Musik.
8: Warum eigentlich Techno?
4: Fragt sie Marius, der ihr natürlich, die Welt ist ja so klein, in München über den Weg läuft.
9: Weil Techno das Beste ist. Ich dachte mir auch erstmal so, was ist das denn? Aber du musst es laut hören und mit anderen Menschen zusammen.
4: Techno mag Marius zwar nicht, dafür aber umso mehr Linda. München Beats mit Jule Herrmann, Klaus Steinbacher und Tobias Moretti in den Hauptrollen ist ein gelungener Mix aus Soap, Familiendrama und Techno-Beats. Die Serie taucht ab in eine Zeit, in der München die Hauptstadt des Techno hätte werden können. Womit wir wieder bei den Kartoffelknödeln wären. Denn es ist das Areal des 1996 dichtgemachten Funny-Werks, auf dem sich legendäre Techno-Clubs wie das Ultraschall oder das KW ansiedeln werden.
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0: Es ist 3:30.
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2: Mit Ben Hetwa. Schönen guten Tag. Überraschender Lichtblick für die Wirtschaft. Trotz Iran-Krieg, Ölpreisschock und US-Zöllen sind die deutschen Exporte im Juni auf einen Rekord gestiegen. Auch das verarbeitende Gewerbe hat sich weiter erholt. Vor allem in der Autoindustrie legte die Produktion zu. In weiten Teilen Deutschlands sorgen Hitze und Trockenheit für Probleme. Unser Nachbarland Österreich hat derweil mit dem genauen Gegenteil zu kämpfen. In westlichen Bergregionen haben Unwetter zu Überflutungen und Schlammlawinen geführt. Laut der Tiroler Polizei sind auch beliebte Urlaubsregionen betroffen. Und jetzt die Nachrichten für den Kreis Soest. Live-Musik kostenlos direkt in der Innenstadt. Das gibt es ab heute Abend wieder auf dem Lippstadter Rathausplatz. Das Lippstadt Open Air startet. Nach der Premiere letztes Jahr steht die zweite Auflage an. Dafür wurden ein paar Sachen angepasst, sagt Ina Lange, Kulturmanagerin in Lippstadt.
3: Was wir anders gemacht haben dieses Jahr ist, dass wir noch um ein paar Zielgruppen erweitert haben, weil wir eben noch ein Familienprogramm mit aufgenommen haben mit einem Konzert für Kinder und Eltern und eben nochmal eine Silent Disco, also mehr in die elektronische Musik mit diversen DJs, was vielleicht nochmal mehr die jüngeren Leute anspricht.
2: Los geht das Lippstadt Open Air heute Abend um 19 Uhr. 3 Wochen lang gibt es immer freitags und samstags Live-Musik auf dem Rathausplatz. Mit Schockanrufen machen Betrügerbanden immer mehr Geld. Das hat diese Woche das Bundeskriminalamt mitgeteilt. In München läuft jetzt der Prozess gegen einen Mann aus Erwitze, der Teil einer solchen Bande gewesen sein soll. Mehr von Sören Sölter aus der Hellweg Radio Nachrichtenredaktion.
4: Unter anderem in Ostwestfalen, in Franken und auch im Schwarzwald hatte der 27-jährige Erwitter laut Anklage Geld und Wertgegenstände von Opfern abgeholt, im Wert von über 900.000 Euro. Insgesamt 9 Taten werden ihm vorgeworfen, bei der 10 südlich von München war er vor rund einem Jahr festgenommen worden. Seitdem sitzt er in Untersuchungshaft. Angeklagt ist er wegen Bandenbetrugs, ihm drohen mehrere Jahre Haft. Ein Urteil soll Ende August fallen. Wer in den Fällen hinter den Anrufen steckt, ist noch unklar.
2: Der Lippstädter Nelian Larreia darf bei der U23 Kanuslalom EM in Frankreich weiter von einer Medaille träumen. Im Halbfinale des Kajak-Wettbewerbs belegte er heute Mittag Platz 8 und qualifizierte sich damit für das Finale am Nachmittag. Das startet gleich um 16:45. Larreia ist erst 18 und damit einer der jüngsten Teilnehmer. Vor 4 Wochen war er schon bei der U23 WM am Start. Da war er 14. geworden. Am Sonntag tritt er bei der EM noch im Cross-Wettbewerb an. Und das waren die Nachrichten mit Ben Hetwa. Das Wichtigste aus dem Kreis Soest findet ihr auch auf hellwegradio.de und in unserer App.
0: Danke, Ben. Das Hellwegradio-Wetter. Da gibt's heute Sonne und Wolken im lockeren Wechsel bei aktuell 20 Grad in Bad Sassendorf-Beusingen und Warstein-Mülheim. Und auch wenn es hier und da schon sehr grau aussieht, bleibt es die meiste Zeit trocken. Morgen dreht die Sonne dann ein bisschen auf. Bis zu 27 Grad sind möglich und am Sonntag knacken wir dann sogar wieder die 30-Grad-Marke.
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1: Hier ist der schnellste Verkehrsservice zwischen Lippe und Möhne. A1 Münster Richtung Köln, zwischen dem Kamener Kreuz und dem Westhofener Kreuz. Da sind aktuell 8 Kilometer stockender Verkehr. 10 Minuten braucht ihr da länger. Und wenn ihr noch was gesehen haben solltet, ruft gerne kurz kostenlos durch 0800 377 8080 oder schickt fix eine WhatsApp. Da was geht, gute Fahrt.
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1: Sonne, Rückenwind und der Nachwuchs mit an Bord. Die Fahrradsaison ruft und plötzlich wird aus eurem Zweirad eine kleine Familienkutsche. Aber wie transportiert man eigentlich sicher, wenn die Beine der Kids noch nicht bis zu den Pedalen reichen? Lastenrad und Anhänger sind da nur zwei Möglichkeiten. Wir sprechen gleich ausführlich drüber hier bei Hellweg Radio. Ich bin Robin Lindemann. Hallo!

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0: Michael Schulte mit 5am. Wir sprechen diese Woche hier bei Hellweg Radio ausführlich über das Fahrrad in unserer Fahrradthemenwoche. Und da gehören natürlich auch die schönen Touren mit der ganzen Familie dazu. Da sieht man ja heutzutage immer mehr Eltern, die ihre Kleinkinder einfach vorne in ihr Lastenrad setzen. Leo Arigi aus dem Hellweg Radio Team, du hast mit dem ADAC gesprochen. Wenn ich jetzt eine Fahrradtour plane und meine Kinder noch nicht selbst fahren können, leih ich mir dann einfach ein Lastenrad aus oder wie läuft das?
1: Nee, nicht in jedem Lastenrad darfst du auch automatisch Kinder mitnehmen. Nur die mit installierten Sitzen sind da erlaubt. Das reicht aber noch nicht.
2: Zur Sicherheit sollten sie dann mit fest installierten Sicherheitsgurten angeschnallt sein. Wir als ADAC empfehlen, dass Kinder im Lastenrad immer auch einen geeigneten Fahrradhelm tragen.
1: Sagt der ADAC, am besten ist der klassische Dreipunktgurt. Und wenn du ganz sicher gehen willst, vielleicht noch ein zusätzlicher Beckengurt. Es gibt statt einem Lastenfahrrad aber auch Anhänger fürs eigene Fahrrad. Da solltest du vorm Kauf aber erstmal checken, ob der Anhänger überhaupt ans Fahrrad passt. Und auch da sind Sitzfläche und Sicherheitsgurt Pflicht, ist bei den meisten aber serienmäßig dabei. Der ADAC empfiehlt zusätzlich noch ein Fähnchen und ein Rücklicht.
0: Alles klar, aber brauche ich denn jetzt wirklich ein Lastenrad oder einen Anhänger, wenn ich ein Kind mitnehmen will? Oder was ist denn mit diesem guten alten Kindersitz?
1: Klar, geht auch. Und der ist auch am günstigsten. Da sind aber nicht alle geeignet.
2: Manche Modelle schützen zum Beispiel das Kind am Kopf zu wenig. Andere beinhalten verbotene Schadstoffe. Die Ergebnisse sind online einsehbar. Genauso kann man auch vor einem Kauf in einem Fahrradgeschäft eine Probefahrt durchführen.
1: Findet ihr alles auch auf der Webseite vom ADAC. Der einzige große Unterschied ist eigentlich, dass man da nur ein Kind mitnehmen kann. Ansonsten ist das eigentlich Geschmackssache.
0: Also, wenn ihr jetzt keine mehrere 100 Euro für einen Anhänger ausgeben oder ein fettes Lastenrad fahren wollt, dann reicht auch der klassische Kindersitz. Und denkt dran, das Ganze erstmal ohne Kind ausprobieren, dann seid ihr auf der sicheren Seite. Gehört habt ihr es hier bei Hellweg Radio.

Helvig Adios hier am Freitagnachmittag und wir beamen euch jetzt direkt vom Bürostuhl, Autositz und von der Couch in das Cockpit eines Tomcat-Düsenjets. Denn bei dem Song Danger Zone aus dem Film Top Gun schießt einem unweigerlich das Adrenalin in die Adern. Ich glaube nämlich, dass jeder hier im Kreis so ist, der den Film das erste Mal gesehen hat, sich gedacht hat, Wahnsinn, so cool wäre ich auch gerne. Ging mir zumindest so. Kenny Loggins mit Danger Zone gibt's jetzt für euch hier bei Helvig Adios.

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1: Mit Sarah Heinz, guten Tag. Der Drohnenvorfall am Leipziger Flughafen beschäftigt weiter die Ermittler und die Politik. Die Bundesregierung hatte auch schon den Nationalen Sicherheitsrat einberufen, um darüber zu sprechen. Sicherheitsexperten sind sich nämlich einig, der Einsatz einer Drohne mit Sprengstoff habe eine neue Qualität. Unklar ist noch immer, wer dahinter steckt. Danny Hopper aus dem News-Team, SPD-Innenexperte Fiedler, hat jetzt aber zum ersten Mal das Wort Russland in den Mund genommen.
2: Ja, bisher hat man sich ja mit Schuldzuweisungen sehr zurückgehalten. Fiedler hat jetzt aber in der ARD gesagt, entweder sei das Russland gewesen oder jemand habe gewollt, dass es so aussehe, als wenn es Moskau gewesen wäre. Sollte Russland aber wirklich dahinter stecken, wäre das ein kriegerischer Akt, sagt Fiedler. Was der Vorfall auf jeden Fall gezeigt hat, ist, dass Deutschland eine Lücke hat, was die Drohnenabwehr anbelangt. Deshalb wird jetzt auch gerade heftig darüber gestritten, wer eigentlich dafür zuständig ist, also die Drohnenerkennung, die Überwachung, aber auch die Bekämpfung. Auch der Terrorexperte Neumann sagt, die Politik spreche seit Jahren darüber, wirklich passiert sei hier aber nichts.
1: Unklar ist ja auch immer noch, was mit dem zweiten Objekt ist, das mit einer Frachtmaschine zusammengestoßen war.
2: Ja, das wurde immer noch nicht gefunden und man weiß auch immer noch nicht, was genau es überhaupt war. Eine Hundertschaft der Polizei hat heute nochmal das Gelände an der nördlichen Start- und Landebahn durchsucht. Schon gestern war der Bereich ja durchkämmt worden, allerdings ohne Erfolg. Sachsens Innenminister Schuster hat heute nochmal gefordert, den Leipziger Airport besser zu schützen, weil er eine erhebliche strategische Bedeutung habe. Denn er gilt ja als Umschlagplatz für militärische Hilfslieferungen in die Ukraine.
1: Danke, Danny, für die Infos. Weitere Themen sind das jetzt kurz und kompakt. Der Facebook-Mutterkonzern Meta hat wieder Ärger mit der Justiz, diesmal mit den USA selbst. Ein Gericht im US-Bundesstaat New Mexico hat entschieden, dass das Unternehmen eine zusätzliche 500 Millionen Euro Strafe zahlen muss, weil es nicht genug gegen die sexuelle Ausbeutung von Kindern getan haben soll. US-Präsident Trump hat ein geplantes RWE-Projekt für Offshore-Wind gekippt. Eigentlich sollte das Unternehmen in US-Gewässern Windkraftanlagen betreiben. Stattdessen will RWE jetzt Millionen in Gasprojekte in die USA stecken. Von der deutschen Umwelthilfe gibt es dafür Kritik. Auf der norwegischen Inselgruppe Spitzbergen wurden vor kurzem mehr als ein Dutzend tote Rentiere gezählt. Der Grund dafür ist laut Behörden bisher unklar. Für die Sommersaison sei das äußerst ungewöhnlich, hieß es. Die Entwicklung solle jetzt genau beobachtet werden. In Rheinland-Pfalz hat eine Bäckerin womöglich das Leben von zwei Senioren gerettet. Nach Polizeiangaben soll der Frau aufgefallen sein, dass ein älteres Stammkundenehepaar nicht wie sonst jeden Tag in ihrem Laden erschienen war. Sie ging deshalb selbst zu deren Wohnung, um nachzuschauen, ob alles in Ordnung war. Vor Ort hörte sie durch die Tür dann wohl leise Hilferufe. Die Bäckerin rief die Feuerwehr, die das Ehepaar hilflos in einer Notlage aufgefunden hatte, hieß es. Für die Senioren ging es danach ins Krankenhaus. Was genau passiert war, sagte die Polizei nicht. Sie lobte aber das Verhalten der Frau. Durch ihr Eingreifen konnte den Senioren demnach noch rechtzeitig geholfen werden. Und das waren die Nachrichten mit Sarah Heinz.
3: Danke, Sarah. Das Hellwig-Radio-Wetter. Der SV Lippstadt startet heute in die neue Saison. Und der Himmel zieht mit. Heute noch ein Mix aus Sonne und Wolken bei 20 Grad in Möhnesee-Hevingsen und 21 Grad in Lippstadt-Dedinghausen. Nein, gar nicht, weil die starten noch nicht heute in die Saison, sondern erst am Sonntag. Aber bis zum Anpfiff wird es spürbar sommerlicher. Morgen zeigt sich schon mehr die Sonne. Bis zu 27 Grad sind drin. Und pünktlich zum Spiel gegen den SC Westfalia Kinderhaus knacken wir dann die 30-Grad-Marke am Sonntag. Ganz wichtig. Hier ist der schnellste Verkehrsservice zwischen Lippe und Möhne A1, Münster Richtung Dortmund. Zwischen dem Kamener Kreuz und dem Kreuz Dortmund-Unna, da sind 6 Kilometer stockender Verkehr, 10 Minuten dauert es da länger. Und wenn ihr noch was gesehen haben solltet, Staus und Blitzer meldet ihr uns kostenlos unter 0800 377 8080 oder per WhatsApp.
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3: Das Wochenende klopft schon ungeduldig an die Tür. Am Möhnesee steht die Bühne fürs Brückenfest. In Lippstadt dröhnen die Boxen beim Lippstadt Open Air. Und in Bad Sassendorf bleibt sogar das Schwimmbad die ganze Nacht wach. Was euch zwischen heute Abend und Sonntag alles so erwartet, hört ihr gleich hier bei Hellweg Radio. Ich bin Robin Lindemann. Kommt gut ins Wochenende.

Hellweg Radios hier an eurem Freitagnachmittag. Und das Wochenende steht praktisch schon mit einem Bein in der Tür. Und im Kreis Soest ist ordentlich was los. Ich sag mal so, wer die nächsten Tage zu Hause auf dem Sofa verbringt, könnte vielleicht was verpassen. Fangen wir direkt heute Abend an. Am Möhnesee läuft schon seit gestern das Brückenfest. Und das ist richtig groß. Über 25.000 Besucher werden über die 4 Tage erwartet. Auf der Bühne unter anderem Ramon Roselli und Peter Wackel. Und wer es lieber ruhiger mag, der geht einfach an die Seetrippe, da legen ein paar DJs auf und das kostenlos. Heute hat die Kirmes da bis 1 Uhr geöffnet, die gibt's nämlich auch noch. Auch in Lippstadt startet heute was Großes, nämlich das Lippstadt Open Air. Es geht in die erste von 3 Runden ab 19 Uhr auf dem Rathausplatz mit Reggae-Vibes von Luisa Lagmann und danach Rock und Ska von Dr. Krapula aus Kolumbien. Dazu gibt's Essen, Getränke und einen Pop-Up-Plattenladen. Wer es morgen nochmal wissen will, Samstag geht's dann weiter mit Yama und Joel Saracula aus London. Alles ein bisschen mehr Indie-Musik, aber auch mal was ganz anderes für die Ohren. Und falls euch das noch nicht wach genug macht, heute Nacht ist in der Bördetherme Bad Sassendorf Mitternachtsschwimmen. Schwimmen, Musik, bis 1 Uhr hat die Therme geöffnet. Perfekt also, wenn der Tag noch nicht enden soll. Und ja, und am Sonntag wird's dann etwas bunter. Das Lippstädter Tierheim lädt zum Tag der offenen Tür ein. Im Lippetal startet der Fahrradton. Über 42 Kilometer durch die Dörfer könnt ihr da radeln. Und der SV Lippstadt eröffnet um 15 Uhr die neue Saison gegen Westfalia Kinderhaus. Ihr seht schon, langweilig wird's nicht. Das war jetzt viel Info. Alle Veranstaltungen und Zeiten zum Nachlesen findet ihr auch nochmal zusammengefasst auf hellwegradio.de. Ich wünsche euch viel Spaß.

0: Eigentlich hat RTL das 25-jährige Jubiläum von Wer wird Millionär schon vor 2 Jahren gefeiert. Das Special dazu lief aber diese Woche auch nochmal. Und das hat unseren Atze nochmal in Erinnerung schwelgen lassen. Denn ihn verbinden so ganz besondere Erlebnisse mit der Sendung und auch mit Günther Jauch.
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3: Ja, nee, ist klar. Jetzt war doch Jubiläum. Hä? 25 Jahre Wer wird Millionär? Und ich weiß noch, wie im Jahr 2000 bei der RTL-Jahresprogrammvorstellung damals die Sendung präsentiert wurde. Ich weiß das wirklich noch. Ja, ich war dabei. Da wurde auch alles Atze vorgestellt. Und ich war da und habe vollmundig in jedes Mikrofon vor der Kamera gesagt, das Quiz mit dem Jauch, das wird nix. Tja, da habe ich mal wieder einen guten Riecher gehabt, oder? Ist die Sendung eigentlich schon Weltkulturerbe? Der Moderator steht auf jeden Fall unter Denkmalschutz. Ich selbst war ja auch mal da, wurde aber mit 500.000 abgespeist. Wirklich wahr. Die Millionenfrage war aber auch echt unfair. Ich wusste die Antwort ja gar nicht. Naja, irgendwann gehe ich nochmal hin und dann gewinne ich 2 Millionen. Ja, dann wollen wir mal sehen, wer der Idiot ist. Der Einzige, der immer gewinnt, zu Recht, ist ja unser Bundesgünter. Der Jauch ist mittlerweile so reich, der zahlt die Gewinne schon aus eigener Tasche, nur damit es schneller geht.
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0: halb fünf haben wir es mittlerweile.
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2: Mit Ben Hetwa, schönen guten Tag. Überraschender Lichtblick für die Wirtschaft. Trotz Iran-Krieg, Ölpreisschock und US-Zöllen sind die deutschen Exporte im Juni auf einen Rekord gestiegen. Auch das verarbeitende Gewerbe hat sich weiter erholt. Vor allem in der Autoindustrie legte die Produktion zu. In weiten Teilen Deutschlands sorgen Hitze und Trockenheit für Probleme. Unser Nachbarland Österreich hat derweil mit dem genauen Gegenteil zu kämpfen. In westlichen Bergregionen haben Unwetter zu Überflutungen und Schlammlawinen geführt. Laut der Tiroler Polizei sind auch beliebte Urlaubsregionen betroffen. Und jetzt die Nachrichten für den Kreis Soest. Live-Musik kostenlos direkt in der Innenstadt. Das gibt es ab heute Abend wieder auf dem Lippstadter Rathausplatz. Das Lippstadt Open Air startet. Nach der Premiere letztes Jahr steht die zweite Auflage an. Dafür wurden ein paar Sachen angepasst, sagt Ina Lange, Kulturmanagerin in Lippstadt.
3: Was wir anders gemacht haben dieses Jahr ist, dass wir noch um ein paar Zielgruppen erweitert haben, weil wir eben noch ein Familienprogramm mit aufgenommen haben, mit einem Konzert für Kinder und Eltern und eben nochmal eine Silent Disco, also mehr in die elektronische Musik mit diversen DJs, was vielleicht nochmal mehr die jüngeren Leute anspricht.
2: Los geht das Lippstadt Open Air heute Abend um 19 Uhr. 3 Wochen lang gibt es immer freitags und samstags Live-Musik auf dem Rathausplatz. Mit Schockanrufen machen Betrügerbanden immer mehr Geld. Das hat diese Woche das Bundeskriminalamt mitgeteilt. In München läuft jetzt der Prozess gegen einen Mann aus Erwitze, der Teil einer solchen Bande gewesen sein soll. Mehr von Sören Sölter aus der Hellweg Radio Nachrichtenredaktion.
4: Unter anderem in Ostwestfalen, in Franken und auch im Schwarzwald hatte der 27-jährige Erwitter laut Anklage Geld und Wertgegenstände von Opfern abgeholt, im Wert von über 900.000 Euro. Insgesamt 9 Taten werden ihm vorgeworfen. Bei der 10. südlich von München war er vor rund einem Jahr festgenommen worden. Seitdem sitzt er in Untersuchungshaft. Angeklagt ist er wegen Bandenbetrugs, ihm drohen mehrere Jahre Haft. Ein Urteil soll Ende August fallen. Wer in den Fällen hinter den Anrufen steckt, ist noch unklar.
2: Der Lippstädter Nelian Larreia darf bei der U23 Kanuslalom EM in Frankreich weiter von einer Medaille träumen. Im Halbfinale des Kajak-Wettbewerbs belegte er heute Mittag Platz 8 und qualifizierte sich damit für das Finale am Nachmittag. Das startet gleich um 4:45. Larreia ist erst 18 und damit einer der jüngsten Teilnehmer. Vor 4 Wochen war er schon bei der U23 WM am Start. Da war er 14. geworden. Am Sonntag tritt er bei der EM noch im Cross-Wettbewerb an. Und das waren die Nachrichten mit Ben Hetwa. Das Wichtigste aus dem Kreis Soest findet ihr auch auf hellwegradio.de und in unserer App.
0: Danke, Ben. Das Hellwegradio-Wetter im Lippetal ist am Sonntag Radeltag und heute rollt das Wetter noch gemütlich dahin. Sonne und Wolken im Wechsel bei 20 Grad in Ensepasit und 21 Grad in Lippstadt-Esbeck. Für die 42 Kilometer durchs Lippetal zieht das Wetter aber ordentlich an. Morgen scheint schon mehr die Sonne, bis zu 27 Grad sind drin und am Sonntag wird es dann richtig heiß. Da knacken wir dann die 30 Grad. Marke. Hier ist der schnellste Verkehrsservice zwischen Lippe und Möhne, A2, Dortmund Richtung Hannover. Zwischen Reda Wiedenbrück und Gütersloh, da sind 3 Kilometer Stau. 10 Minuten dauert es ja länger, sagt der ADAC. Und wenn ihr was gesehen haben solltet, Staus und Blitzer meldet ihr uns kostenlos unter 0800 377 8080 oder per WhatsApp.
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0: Nach der WM-Pause war bei vielen hier im Kreis Soest, was Fußball angeht, ja eher Winterschlaf angesagt. Aber jetzt geht's wieder los. Die zweite Liga startet heute Abend und auch der SV Lippstadt gibt am Sonntag wieder Vollgas in der Oberliga.

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0: Ihr hört Hellweg Radio am Freitag und so langsam kommt die zurück, die Lust auf Fußball. Nach der WM war es ja eher so, oh ja, aber jetzt geht's wieder los. Die zweite Liga startet heute Abend und am Sonntag startet auch der SV Lippstadt wieder in die Saison der Fußball-Oberliga Westfalen. Mit einem Heimspiel am Sonntagnachmittag gegen SC Westfalia Kinderhaus. In der abgelaufenen Spielzeit hat es für den SV Lippstadt mit dem Aufstieg ja nicht geklappt. In diesem Jahr will man aber nochmal oben angreifen, meint Trainer Felix Bechtold.
1: Du hast viele Möglichkeiten hier, du hast eine Top-Infrastruktur. Die Türen stehen eigentlich auch Richtung Regionalliga immer offen. Das haben wir auch schon bewiesen, dass wir dort mithalten können, spielen können. Hier wird halt alles dafür getan, weiterzukommen, aber trotzdem tut man nichts Verrücktes. Und das ist halt auch immer, glaube ich, ein wichtiger Punkt, weil auch ich hatte Phasen mit dem Verein, wo es dann nicht so toll immer lief und dann hat man auch gemerkt, dass man hinter einem steht und das ist, glaube ich, auch nochmal wichtig im Leben, solche Erfahrungen mitzunehmen.
0: Für das erste Spiel am Sonntag hat die Mannschaft gut trainiert, sagt Mannschaftskapitän Fatih Ufuk, aber es wird trotzdem nicht leicht.
2: Es ist ein Neuaufsteiger, die sind immer unberechenbar, die freuen sich wahrscheinlich auch auf die Liga und ich denke mit den Lippstadt-Fans, die wahrscheinlich auch schon einen Namen haben, ist das für die wahrscheinlich auch ein Highlight. Wir freuen uns, wir bereiten uns gut vor. Und wissen, dass es kein einfaches Spiel wird.
0: Los geht's. Saisonauftakt beim SV Lippstadt ist jetzt Sonntag in der Liebelt Arena. Anstoß ist um 15 Uhr. Gehört habt ihr es hier bei Hellweg Radio.

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2: Mit Sarah Heinz, guten Tag. Die Pegelstände am Rhein kennen im Moment nur eine Richtung. Sie sinken, und zwar egal wo. An allen vier großen Messstationen in Köln, Düsseldorf, Emmerich und Duisburg-Ruhrort wurden neue historische Tiefstwerte erreicht. Das hat das Wasserstraßen- und Schifffahrtsamt Rhein mitgeteilt. Und Danny Hopper aus dem News-Team, eine Trendwende ist nicht in Sicht.
3: Nein, die Prognosen gehen alle in dieselbe Richtung. Bis einschließlich Dienstag werden die Pegelstände maximal um ein paar Zentimeter steigen. Das heißt, Schiffe können zwar weiter fahren, aber nur mit viel weniger Fracht als sonst. Deshalb hat die Chemieindustrie, die auch wie die Stahlbranche auf Lieferungen über Wasser angewiesen ist, nochmal vor Kürzungen in der Produktion gewarnt. Das Niedrigwasser ist ja nicht nur im Rhein ein Problem, auch die Donau ist zum Beispiel davon betroffen. Dadurch sind dort jetzt bei Budapest die Überreste von zwei Wehrmachtssoldaten, ein Motorrad und Tellermin entdeckt worden. Zuletzt waren ja schon Schiffswracks in Flüssen aufgetaucht. Es wird nicht ausgeschlossen, dass auch da noch Kriegstote drin sein könnten.
2: Neben der Trockenheit sorgt ja auch die Hitze weiter für Probleme, zum Beispiel in den Alpen.
3: Ja, dort müssen immer mehr Sommerskigebiete schließen. Ende Juli hatte ja Zermatt schon die Notbremse gezogen, jetzt auch Saas-Fee im Schweizer Kanton Wallis. Auch dort geht ab Montag nichts mehr. Das haben die Bergbahnen dort mitgeteilt. Das Skigebiet dort ist 3600 Meter hoch. Seit Wochen gehen die Temperaturen aber nicht mehr unter 0 Grad. Am Tag sind es dort 15, 16 Grad. Dadurch ist dort kein sicherer Skibetrieb mehr möglich. Die Sommerskigebiete werden vor allem von Skirennläufern genutzt. Die trainieren dort, um ihre Form für die Skirennen im Winter nicht zu verlieren. Das ist durch diesen heißen Sommer zur Zeit oft nicht mehr möglich.
2: Danke für die Infos, Danny. Mehr wichtige Meldungen sind das jetzt im Überblick. Nach den Vorfällen am Flughafen Leipzig wird darüber diskutiert, wie die Regeln zur Drohnenabwehr bei uns aussehen sollten. Bisher zum Beispiel nicht eindeutig geklärt ist, wer für die Erkennung, Überwachung und Bekämpfung von Drohnen eigentlich zuständig ist. Die US-Regierung will künftig wohl bei mehr Reisenden in die USA kontrollieren, was die Betroffenen auf ihren Social-Media-Accounts treiben. Unter anderem sollen auch die Online-Aktivitäten ausländischer Journalisten stärker überprüft werden. Das berichtet die Nachrichtenagentur The Daily Signal. An der Bonner Nordbrücke sind heute die Abrissarbeiten gestartet. Begonnen wurde bei der Vorlandbrücke auf der linken Rheinseite, die auf die Hauptbrücke führt. Nach Angaben der Autobahn GmbH soll das bis Montag dauern. Die Bonner Nordbrücke ist eine der wichtigsten Verkehrsachsen in der Region. Vor ihrer Sperrung im Juni wurde sie täglich von über 100.000 Autos genutzt. Viele Studierende fühlen sich in ihrem Alltag belastet und sind unzufriedener als die Gesamtbevölkerung im Land. In einer neuen Barmer Umfrage gaben rund 42% der Studierenden an, dass ihr Wohlbefinden entweder schlecht oder eingeschränkt sei. Viel macht vor allem die eigene finanzielle Situation Sorgen. Neben dem Studium noch einen Nebenjob zu haben, sei aber nicht immer so leicht, auch weil die Arbeitsbelastung im Studium selbst oft schon sehr hoch sei. Mehr als ein Drittel der Befragten sei aber zufrieden mit ihrem Uni-Alltag. Und das waren die Nachrichten mit Sarah Heinz.
4: Danke, Sarah. Das Hellweg-Radio-Wetter. Nachts geht's beim Mitternachtsschwimmen heute in Bad Sassendorf ins Wasser. Heute tagsüber gibt's noch Trockenübungen. Sonne und Wolken wechseln sich ab bei aktuell 21 Grad in Welver-Klotingen und Erwerte-Merklinghausen-Wickeringhausen. Morgen dann zeigt sich spürbar mehr die Sonne. Bis zu 27 Grad sind drin. Am Sonntag klettern wir dann sogar auf über 30 Grad.
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4: Hier ist der schnellste Verkehrsservice zwischen Lippe und Möhne und auf der A2 Dortmund Richtung Hannover zwischen Reda-Wiedenbrück und Gütersloh sind 4 Kilometer Stau. Nach 11 Minuten solltet ihr da aber wieder durch sein. Und wenn ihr sonst noch was gesehen haben solltet, Staus und Blitzer meldet ihr uns kostenlos unter 0800 377 8080 oder per WhatsApp.
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4: Der Rathausplatz in Lippstadt verwandelt sich heute Abend in das wohl größte Wohnzimmer der Stadt, nur eben unter freiem Himmel, mit Live-Musik und keiner Fernbedienung. Das Beste daran, der Eintritt kostet genau 0 Euro. Wer heute Abend alles auf der Bühne steht, hört ihr gleich hier bei Hellweg Radio. Mein Name ist Robin Lindemann. Schönen Feierabend.

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0: Ganz neu bei Helvig Radio. Christus und Randy mit Good Old Days. Und heute Abend wird der Rathausplatz in Lippstadt wieder zur Bühne. Das Lippstadt Open Air startet in seine erste Runde und zwar kostenlos unter freiem Himmel. Los geht's um 19 Uhr mit der Eröffnung. Danach direkt steht Luisa Lagmann auf der Bühne und ab 20.30 Uhr wird's mit Dr. Krapula richtig tanzbar zu Ska- und Reggae-Musik. Kostenlos ist es. Das hört sich erstmal nach einem Haken an. Den gibt's aber nicht. Es soll einfach für möglichst viele Besucher zugänglich sein. Und das hat der Veranstalter so bestätigt und für ihn ist es auch oberste Prio, denn insgesamt läuft das Open Air ja an drei Wochenenden im August und im Programm hat sich einiges getan, sagt Lippstadts Kulturmanagerin Ina Lange.
1: Was wir anders gemacht haben dieses Jahr ist, dass wir noch um ein paar Zielgruppen erweitert haben, weil wir eben noch ein Familienprogramm mit aufgenommen haben mit einem Konzert für Kinder und Eltern und eben nochmal eine Silent Disco, also mehr in die elektronische Musik mit diversen DJs, was vielleicht nochmal mehr die jüngeren Leute anspricht.
0: Heißt also, ob ihr auf Live-Musik steht, mit den Kids unterwegs seid oder eher auf Kopfhörer und Beats abfahrt bei der Silent Disco. Für jeden ist an einem der drei Wochenenden was dabei. Los geht's heute Abend um 19 Uhr auf dem Rathausplatz. Der Eintritt ist kostenlos und morgen geht's dann direkt weiter. Wir von Helvig Radio wünschen euch dabei ganz viel Spaß. 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

0: Miley Cyrus mit Flowers hier bei Helvi Cardio. Und Basti Bielendorfer, den kennt ihr aus dem Comedy Camp hier bei Helvi Cardio. Der ist ja verheiratet und seine Frau kommt gebürtig aus Kolumbien, was in der Beziehung manchmal für unfreiwillige Komik sorgt.
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3: Und wir sind zwar noch nicht verheiratet, aber sie wurde jetzt schon mal, also wäre mit der Heirat ja dann jetzt eingebürgert worden. Sie wurde aber jetzt gerade eingebürgert, hat nach 10 Jahren den deutschen Pass bekommen und wir sind zum Bürgeramt gefahren, um ihn abzuholen. Der Mann, der am deutschen Amt oder am Bürgeramt saß, kannte mich und war total nett. Und dann hat sie auch ganz stolz erzählt, sie hat das Grundgesetz, hat sie extra gelesen und so. Und dann meinte der so spaßweise, dann sagen Sie doch mal, Artikel 1 des Grundgesetzes, die kennen wir ja alle, ne? Und dann sagt sie aber voller Überzeugung, also da fehlte wirklich nur, dass die deutsche Flagge umgebunden wird. Die Wurst des Menschen ist unantastbar.
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0: Es ist 5:30.
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2: Mit Ben Hetwa. Schönen guten Tag. Es gibt einen überraschenden Lichtblick für die Wirtschaft. Trotz Iran-Krieg, Ölpreisschock und US-Zöllen sind die deutschen Exporte im Juni auf einen Rekord gestiegen. Auch das verarbeitende Gewerbe hat sich weiter erholt. Vor allem in der Autoindustrie hat die Produktion zugelegt. Nach dem Fund der Sprengstoffdrohne am Flughafen in Leipzig fordert Sachsens Innenminister Schuster mehr Schutz für Flughäfen und andere wichtige Infrastruktur. Im Podcast Table Today sagte der CDU-Politiker, gerade Flughäfen spielen auch für Deutschlands Verteidigung eine wichtige Rolle. Und jetzt die Nachrichten für den Kreis Soest. 3 Wochenenden voller Konzerte. Auf dem Lippstädter Rathausplatz startet am Abend das Lippstadt Open Air. Immer freitags und samstags gibt es dort Live-Musik aus ganz verschiedenen Genres, von Rock über Reggae bis Elektro. Und das ganz ohne Eintritt, damit viele dabei sein können, so Ina Lange, Kulturmanagerin in Lippstadt.
3: Weswegen wir zum einen gesagt haben, es ist und bleibt kostenlos. Zum anderen ist es ja auch ein uneingegrenztes Gelände. Es ist in den Sommerferien am Wochenende und soll für so möglichst viele Leute zugänglich sein.
2: Das Programm vom Lippstadt Open Air wurde dieses Jahr erweitert, etwa um ein Kinderkonzert, um noch mehr Menschen anzusprechen. So lange weiter. Bei einem Polizeieinsatz am Soester Bahnhof sind 3 Polizisten verletzt worden. 2 von ihnen konnten am Ende nicht mehr weiterarbeiten. Was passiert ist, erzählt Sören Sölter aus der Hellweg Radio Nachrichtenredaktion.
4: Gegen 19.15 Uhr wurde der Polizei eine Schlägerei auf der Wiese vor dem Bahnhof gemeldet. Als die Beamten dort ankamen, schien die Lage eigentlich schon ruhig, doch dann eskalierte es. Ein Mann versuchte zu fliehen. Als die Polizisten ihn einholten, schlug und trat er nach ihnen. Sie mussten Pfefferspray einsetzen. Während die Polizisten den Mann fixierten, sprang plötzlich ein anderer auf sie zu und schlug wahllos auf sie ein. Auch er wurde überwältigt. Beide Männer nahmen die Polizei vorübergehend fest.
2: Ein Ladendieb in Soest hat sich ein ungewöhnliches Versteck ausgesucht. Polizisten fanden ihn auf der Damentoilette. Der Mann hatte in einem Sportgeschäft Schuhe gestohlen und auf der Flucht den Ladeninhaber gegen den Arm geschlagen. Er flüchtete in ein Restaurant und dort auf die Damentoilette. Dort wurde er von der Polizei aufgegriffen und festgenommen. Gegen ihn wird jetzt wegen räuberischen Diebstahls ermittelt. Er sitzt erstmal in Haft. Und das waren die Nachrichten mit Ben Hetwa. 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
0: Danke, Ben. Das Hellweg Radio Wetter. Heute ist es doch noch recht verhalten mit einem Mix aus Sonne und Wolken bei 20 Grad in Ensa-Niederense und 19 Grad in Warstein-Sugtrup. Morgen zeigt sich schon wieder mehr die Sonne. Bis zu 27 Grad sind drin und Sonntag knacken wir dann auch die 30 Grad Marke. Der Sommer feiert wohl wieder sein Comeback.
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0: Hier ist der schnellste Verkehrsservice zwischen Lippe und Möhne und aktuell werden uns keine Staus oder Störungen gemeldet. Da wo es geht, gute Fahrt.
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0: Stell euch vor, jemand legt kurz die Hand auf den Lichtschalter des Himmels und klick, alles ist dunkel. Genau das passiert nächste Woche, wenn der Mond dir der Sonne mächtig in die Quere kommt. Bei uns wird es nur ein bisschen dämmeriger, in Spanien zum Beispiel wird es aber für eine richtig große Zeit richtig dunkel. Was es mit diesem besonderen Himmelsschauspiel auf sich hat und warum es für so große Begeisterung im Vorfeld sorgt, diese Sonnenfinsternis, hört ihr gleich hier bei Hellweg Radio. Ich bin Robin Lindemann. Hallo zusammen.

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0: 108 Sekunden Dunkelheit. Das gibt's am kommenden Mittwoch. Ihr habt's gehört. Am 12. August wird eine totale Sonnenfinsternis Teile Nordspaniens für kurze Zeit in Dunkelheit tauchen. Über uns hier im Kreis Soest wird es nur eine partielle Sonnenfinsternis geben. Und hier nochmal zum Klugscheißen. Bei einer Sonnenfinsternis schiebt sich der Mond vor die Sonne. Bei einer partiellen Sonnenfinsternis verdeckt der Mond die Sonne aber eben nur teilweise.
1: Das hast du aber sehr schön erklärt. Eins mit Sternchen.
0: Ja, vielen lieben Dank. So, Laura Potting aus dem Heavy Radio Team ist auch da. Ich hab's gesagt, hier bei uns gibt es nur eine partielle Sonnenfinsternis zu sehen. Über Teilen Spaniens aber eine totale. Und die gehen da gerade auch schon total drauf ab.
1: Ja, das ganze Spektakel lockt gerade hunderttausende Menschen nach Spanien. Hotels sind ausgebucht. Die wenigen verbliebenen Zimmer kosten oft ein Vielfaches der üblichen Augustpreise. Und Hotels werben dann auch mit so speziellen Finsternispaketen. Da gibt es dann Beobachtungsabende auf Dachterrassen und Menüs unter freiem Himmel mit astronomischer Begleitung.
0: Wow.
1: Und Privatleute vermieten ihre Dachterrassen oder Gärten mit freier Sicht auf den Abendhimmel. Für besonders begehrte Balkone werden nach Medienberichten bis zu 700 Euro verlangt.
0: Was? Total krass. Klingt aber ein bisschen auch wie Fußball-WM, oder?
1: Ist so. Reiseveranstalter sprechen von einer Nachfrage, wie es sie ja sonst nur bei so internationalen Großereignissen halt gibt, ne? Es gibt aber einen Unterschied, ne? Anders als bei so einer Fußball-Weltmeisterschaft oder, weiß ich nicht, Olympischen Spielen oder so, muss Spanien das Spektakel ja gar nicht ausrichten, ne? Kommt halt für lau vom Himmel. Voll geil. Ja, und man erhofft sich, dass vor allem Regionen in Spanien, die eben sonst eher nicht so touristisch sind, vielleicht profitieren. Also eher so dünn besiedelte Regionen im Landesinneren. Da werden tatsächlich tausende zusätzliche Besucher erwartet, weil diese Regionen gelten mit häufig wolkenfreiem Himmel und wenig Luftverschmutzung als ideale Beobachtungsorte tatsächlich.
0: Ja, es gibt sogar Public Viewings und Infoveranstaltungen, aber ganz ehrlich, ist ja auch ein Jahrhundertereignis. Es wird die erste totale Sonnenfinsternis über dem spanischen Festland seit 1905 sein. Hier bei uns im Kreis Soest wird es eher so eine 90%ige Sonnenfinsternis geben. Mehr dazu hört ihr dann auch nächste Woche ganz aktuell hier bei Heavy Radio.

0: Das ist Musik von Teddy Swims, Bad Dreams. Und ich sag mal so, ihr könnt schon mal so langsam zum Kühlschrank geht, euch ein Spaßgetränk suchen und direkt mal aufmachen.
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0: Ab 18 Uhr geht's nämlich gleich weiter mit unserem Hellweg Radio Schützenfest-Warm-Up. Ich habe euch eine Party-Playlist zusammengestellt, die direkt in die Beine geht, aber auch was zum Mitsingen ist dabei, mit englischen Party-Songs aus allen Jahrzehnten, deutschen Mega-Hits und sogar einem Schützenfest-Song hier aus der direkten Nachbarschaft. Den haben die nämlich in Hamm geschrieben und das Musikvideo in Oswernemar gedreht. Irre. Außerdem schauen wir auf euer Lieblingsschützenfest der letzten Woche. Benninghausen war das und in unserem Schützenfest-Song der Woche geht's heute hoch hinaus. Mehr verrate ich aber auch noch nicht. Gleich ab 18 Uhr also das Schützenfest-Warm-Up hier bei Hellweg Radio. Mein Name ist Rob Lindemann. Kommt gut ins Wochenende. Jetzt mit Musik von Madonna. Das ist Material Girl. Bis gleich.

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1: Mit Sarah Heinz, guten Abend. Aus der deutschen Wirtschaft gibt es heute noch mal gute Nachrichten. Die deutschen Exporte sind im Juni auf einen neuen Rekordwert gestiegen. Insgesamt wurden Waren im Wert von mehr als 139 Milliarden Euro in alle Welt verkauft und damit so viel wie noch nie in einem Monat. Das hat das Statistische Bundesamt mitgeteilt. Danny Hopper aus dem News-Team, was sind denn die Gründe dafür?
2: Das liegt vor allem am guten Geschäft mit den EU-Staaten. Allein in die sind Ausfuhren von fast 80 Milliarden Euro geflossen und auch die Exporte nach Großbritannien haben deutlich angezogen. Und das beides war extrem wichtig, denn das Geschäft mit den USA ist im Juni deutlich eingebrochen. Aber wie gesagt, das konnte man gut kompensieren und dass es bei den Exporten so gut läuft, ist auch extrem wichtig für die deutsche Wirtschaft, denn die Menschen bei uns sind weiter nicht so in Kauflaune und sparen lieber wegen der hohen Preise für Sprit oder Lebensmittel. Und deshalb sorgen diese neuen Zahlen jetzt zumindest für etwas Optimismus.
1: Aber auch nur für etwas. Die deutsche Industrie- und Handelskammer sagt ja, dass es für eine Entwarnung noch zu früh sei.
2: Ja, denn natürlich gibt es da noch viele Unbekannte. Die Spannungen und Kriege in Nahost, die geschlossene Straße von Hormus und jetzt auch noch das historische Niedrigwasser im Rhein. Das sind alles Faktoren, die die Wirtschaft bremsen. Dazu bleibt natürlich auch die Zollpolitik von US-Präsident Trump immer ein Unsicherheitsfaktor und in Schlüsselbranchen wie dem Auto- und Maschinenbau bekommt Deutschland immer mehr Konkurrenz aus China. Deshalb sagt jetzt zum Beispiel auch der Bundesverband der deutschen Industrie, man brauche jetzt mehr als nur einen leichten Aufschwung. Man müsse auf einen kräftigen und langfristigen Wachstumspfad kommen.
1: Danke, Danny, für die Infos. Noch mehr wichtige Themen hört ihr jetzt in der Zusammenfassung. Die kürzlichen Gespräche zwischen dem Libanon und Israel sollen insgesamt gut gelaufen sein, so die Angaben von Vermittlerland USA. Beide Seiten seien sich mit Blick auf die Ausweitung der Pilotzonen demnach näher gekommen. Finale Ergebnisse gibt es bisher aber wohl nicht. Die US-Luftfahrtaufsicht will rund 470 Flugzeuge auf Risse rund um die Maschinentüren prüfen lassen. Konkret gehe es um Flugzeuge des Typs Boeing 737 MAX. Beim Vorläufertyp sei das Problem in den letzten Jahren aufgetaucht, deswegen würden die Inspektionen jetzt ausgeweitet. In Indonesien wurde ein aggressiver Affe eingefangen, der tagelang für Chaos gesorgt haben soll. Laut Rettungsdienst vor Ort hatte er 18 Menschen bei Angriffen verletzt, darunter auch Kinder. 40 Schulen wurden geschlossen, bisher ohne Entwarnung. Die Behörden befürchten, dass es noch weitere angriffsbereite Affen geben könnte. In immer mehr Bereichen in unserem Alltag nutzen viele inzwischen die KI, auch bei der Urlaubsplanung. Laut einer neuen Bitkom-Umfrage lässt sich jeder Vierte bei der Wahl des Urlaubsziels von künstlicher Intelligenz beraten. Knapp 2/3 waren demnach offen für Vorschläge. Ungefähr genauso oft wird die KI auch bei Empfehlungen für Unterkünfte befragt. Häufig komme die KI auch im Urlaub selbst zum Einsatz, zum Beispiel um Ausflüge oder Besuche in Restaurants zu planen. Die Studienmacher sagen aber, dass die Routen und Öffnungszeiten immer mit verlässlichen Quellen vor Ort abgeglichen werden sollten. Und das waren die Nachrichten mit Sarah Heinz.
3: Danke Sarah, das Hellwegradio-Wetter. Vogelschießen, Bier trinken, feiern satt. Der Kreis Soest steht wieder ganz im Zeichen des Schützenfestes diese Woche. Heute zeigt sich der Himmel noch gemischt. Sonne und Wolken bei 20 Grad in Möhnesee und 21 Grad in Lippstadt-Hörste. Für Uelde, Hildbeck, Sieveringen, Mettinghausen und Kappel wird es am Wochenende aber richtig gut. Morgen scheint deutlich mehr die Sonne. Bis zu 27 Grad sind drin und am Sonntag wird es dann sommerlich heiß. Wir knacken da die 30-Grad-Marke. Hier ist der schnellste Verkehrsservice zwischen Lippe und Möhne. Aktuell werden uns keine Staus oder Störungen gemeldet. Gute Fahrt!
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3: Ja, beim Schützenfest zählt am Ende nur eins. Wer schießt den Vogel ab? Bei unserem Voting entscheidet aber nicht der Schuss, sondern ihr. Und diese Woche hat Kappel mit einem ordentlichen Vorsprung in Schwarze getroffen. Letzte Woche war es Benninghausen, die das Schützenfest-Voting Nummer 15 für sich entscheiden konnten. Und wir waren dabei und haben gleich nochmal ein paar Rückblicke auf das letzte Wochenende beim Hellwegradio Schützenfest Warm-Up. Ich bin Robin Lindemann. Horido!

0: Michelle mit Moving to the Sun und ihr konntet auch diese Woche wieder für euer Lieblingsschützenverein abstimmen.
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0: Unser Hellweg Radio Schützenfest Voting geht weiter. Mittlerweile sind wir in Woche 16 und dieses Mal konnte sich der Kappeler Schützenverein mit wirklich großem Abstand über den Sieg freuen. Herzlichen Glückwunsch! Letzte Woche hat Benninghausen gefeiert, denn da ging der Wochensieg an den Schützenverein St. Martin in Benninghausen. Mit dem Sieg gerechnet haben sie gar nichts, erzählt Engelbert Röllgen, erster Vorsitzender des Vereins.
2: Richtig Werbung gemacht haben wir dafür nicht. Wir haben uns gesagt, dieses Mal, ach komm, wir lassen es mal laufen, mal gucken, wie die Leute aus freien Stücken abstimmen. Letztendlich war ich überrascht, als ich den Anruf bekommen habe, wir haben es geschafft. Ja, wir mussten wirklich nicht Fishing for Compliments machen. Das hat so funktioniert.
0: Ja, da freut man sich natürlich umso mehr, wenn die Leute von sich aus abstimmen. Liegt vielleicht auch daran, dass der Erfolg eine Einstellung des Vereins ist, denn ihnen geht es vor allem um eins.
2: Wir arbeiten daran, dass man gemeinsam etwas fürs Dorf macht. Und wir sind davon angefangen, vor 2 Jahren das Kinderschützenfest selber auszurichten, was enormen Zulauf findet. Und daran arbeiten wir noch mehr, dass wir gemeinsam fürs Dorf etwas machen. Und nicht nur, wir müssen Umsatz machen, wir müssen Getränke verkaufen. Nein, wir müssen gemeinsam eine tolle Zeit erleben.
0: Und das merkt man, die Leute kommen einfach gerne nach Benninghausen.
2: Naja, wir sind natürlich mitten in den Ferien, die Leute sind in Ferienstimmung. Die Leute buchen sich teilweise ihren Urlaub so herum, dass sie Schützenfest Urlaub haben und danach oder davor wegfahren. Und hier ist es einfach, wie bei allen natürlich auch, eine Bombenstimmung. Es ist halt toll, gemeinsam hier auf dem Dorf zu feiern. Nicht nur mit den Dorfbewohnern, auch mit den Nachbarn, die rundherum kommen.
0: So, und jetzt heißt es Daumen drücken, denn mit dem Wochensieg ist der Verein im Lostopf und hat damit die Chance auf den Hauptgewinn von 5.000 Euro. Ganz viel Glück. Hier ist das Hellweg Radio Schützenfest Warm-up mit eurer Party-Playlist. Und da geht's direkt weiter jetzt mit Roy Bianco und den Abruzzati Boys. Das ist Bella Napoli.

0: Welcome to Saint-Tropez. Mit viel Uftata geht's ins Wochenende hier im Kreis Soest.
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0: Und ein Song ist ganz neu und darf ab sofort auf keiner Party und keinem Schützenfest hier im Kreis Soest fehlen. Die neue Schützenfesthymne von den Malestars Balla Balla, Lenny Lorenz und Asphalt Anton.

0: Der Song geht ins Ohr, ohne dass ihr auch nur einmal ein Schützenfest von innen gesehen haben müsstet. Dabei kam das Ganze eher zufällig. Balla Balla ist letztes Jahr als einer von mehreren Malle-Sängern beim Schützenfest in unserer Nachbarschaft in Hamm-Ost-Wennemer aufgetreten und hat sich da irgendwie total wohl gefühlt. Und das hat dann dafür gesorgt, dass die drei Malle-Stars gemeinsam ihren Song rausgebracht haben, und zwar drüben. Das Musikvideo dazu ist auch in Hamm entstanden. Nico Popovic vom Verein hat den beim Videodreh mit der Laube mitgemacht und war total begeistert.
1: Ja, das war jetzt nicht irgendwie durchgeskriptet. Wir hatten nur die beiden Lokationen, die wir so grob festgehalten haben. Und dann wurde das eigentlich relativ spontan entschieden. Und die Künstler hatten auch ein paar gute Ideen. Wir hatten ein paar gute Ideen. Und das hat sehr gut zusammengepasst.
0: Ja, Schützenfestmusik aus der Nachbarschaft, die gibt's jetzt hier auch für den Kreis Soest. Das sind Balla Balla, Lenny Lorenz und Asphalt Anton. Großartige Namen, oder? Mit Schützenfest, ganz neu hier bei Hellweg Radio.

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1: 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Und Britney Spears mit Scream and Shout. Leute, packt schon mal die Uniform aus, poliert den Vogel und schmiert schon mal das Tanzbeingelenk. Denn dieses Wochenende ist wieder Schützenfest-Time hier im Kreis Soest.
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1: Ja, und das
2: hier wird gefeiert.
1: Und das gleich an zwei Ecken auf einmal. In Uelde und Sievering wird ab heute gefeiert und in Sievering sogar mit dickem Jubiläum. Die Schützenbruderschaft wird nämlich 105 Jahre alt. Auch in Hilberg geht's heute schon los. Da wird bis Montag durchgefeiert. Und wer noch ein bisschen länger es genießen will, in Kappel und Mettinghausen startet der Trubel dann morgen. In Kappel wird ja sogar vielleicht noch mehr gefeiert, denn die haben ja unser Schützenfest-Voting gewonnen. 5 Feste, ein Wochenende, da ist für jeden was dabei. Ob ihr nun selbst mitmarschiert oder einfach nur ein kühles Getränk in der Hand haltet und zuschaut, wie der König gekrönt wird. Wir sagen Gläser hoch. Hier ist aus Hellweg Radio Schützenfest Warm-Up. Ich bin Robin Lindemann, hab jetzt meine Tasten auch wieder im Griff. Horrido!

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0: mit Sarah Heinz, guten Abend. Der Drohnenvorfall am Leipziger Flughafen beschäftigt weiter die Ermittler und die Politik. Die Bundesregierung hatte auch schon den Nationalen Sicherheitsrat einberufen, um darüber zu beraten. Sicherheitsexperten sind sich nämlich einig, der Einsatz einer Drohne mit Sprengstoff habe eine neue Qualität. Unklar ist noch immer, wer dahinter steckt. Denny Hopper aus dem News-Team, SPD-Innenexperte Fiedler, hat aber das Wort Russland in den Mund genommen.
1: Ja, bisher hat man sich ja mit Schuldzuweisungen sehr zurückgehalten. Fiedler hat jetzt aber in der ARD gesagt, entweder sei das Russland gewesen oder jemand habe gewollt, dass es so aussehe, als wenn es Moskau gewesen wäre. Sollte Russland aber wirklich dahinter stecken, wäre das ein kriegerischer Akt, sagt Fiedler. Was der Vorfall auf jeden Fall gezeigt hat, ist, dass Deutschland eine Lücke hat, was die Drohnenabwehr anbelangt. Deshalb wird jetzt auch gerade heftig darüber gestritten, wer eigentlich dafür zuständig ist, also die Drohnenerkennung, die Überwachung, aber auch die Bekämpfung. Auch der Terrorexperte Neumann sagt, die Politik spreche seit Jahren darüber, wirklich passiert sei hier aber nichts.
0: Unklar ist ja auch noch, was mit dem zweiten Objekt ist, das mit einer Frachtmaschine zusammengestoßen war.
1: Ja, das wurde immer noch nicht gefunden und man weiß auch immer noch nicht, was genau es überhaupt war. Eine Hundertschaft der Polizei hat heute nochmal das Gelände an der nördlichen Start- und Landebahn durchsucht. Schon gestern war der Bereich ja durchkämmt worden, allerdings ohne Erfolg. Sachsens Innenminister Schuster hat heute nochmal gefordert, den Leipziger Airport besser zu schützen, weil er eine erhebliche strategische Bedeutung habe. Denn er gilt ja als Umschlagplatz für militärische Hilfslieferungen in die Ukraine.
0: Danke für die Infos, Danny. Noch mehr Themen jetzt kurz und kompakt. Nach der vielen Kritik hat Unionsfraktionschef Frei jetzt nochmal um die Unterstützung des Rentenpakets geworben. Das sagte er in einem ARD-Interview. Den Vorschlag der Rentenkommission bezeichnete er dabei als einen Kompromiss zwischen den Generationen. US-Präsident Trump versucht offenbar schon wieder, das US-Geburtsrecht bestimmter Gruppen einzuschränken. Babys von Müttern, die demnach nur für die Geburt in die USA reisen würden, sollen künftig nicht mehr die amerikanische Staatsbürgerschaft bekommen. Wie genau geprüft werden soll, mit welchem Zweck jemand in die USA einreist, ist aber nicht klar. Das Mittelmeer wird immer heißer. Auf Mallorca zeigte die Messboje im Wasser eine neue Rekordtemperatur von über 33 Grad. Im westlichen Mittelmeer liegen die aktuellen Wassertemperaturen 4 Grad über dem langjährigen Durchschnitt. Forschenden zufolge hat daran vor allem der menschengemachte Klimawandel Schuld. In den letzten Tagen hatte die SPD immer wieder darauf gepocht, dass nach Bundespräsident Steinmeier eine Frau das Amt übernehmen solle. Auch aus der Union sind Stimmen in diese Richtung lauter geworden. Den meisten Menschen in Deutschland ist das Geschlecht aber offenbar egal. Eine Forsa-Umfrage im Auftrag von RTL und NTV hat gezeigt, dass fast 3 von 4 Befragten bei der Frage keine Präferenz hätten. Bei den Befragten mit Präferenz ist der Unterschied aber deutlich. Fast 4-mal so viele von ihnen wünschen sich eine weibliche Nachbesetzung, keine männliche. Und das waren die Nachrichten mit Sarah Heinz.
2: Danke Sarah, das Hellweg-Radio-Wetter. Auch jetzt am Abend gibt es Sonne und Wolken im Wechsel bei aktuell 20 Grad in Ensel und 21 Grad in Erwitte-Böckum. Morgen wird es dann nochmal freundlicher, bis 27 Grad sind drin und am Sonntag heißt es Sonnenbrille auf. Wir knacken wieder die 30 Grad-Marke, also Top-Voraussetzungen für die Schützenfeste hier im Kreis Soest. Hier ist der schnellste Verkehrsservice zwischen Lippe und Möhne und aktuell werden uns keine Staus oder Störungen gemeldet. Gute Fahrt!
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2: Ja, weiter geht's in die zweite Stunde Schützenfest Warm-Up mit viel Partymusik und dem Schützenfest-Song der Woche, kuratiert von unserem Resident DJ Captain Käse. Der hat einen Song gewählt, bei dem geht's hoch hinaus. Aber hört ihr gleich selbst hier bei Hellweg Radio. Ich bin Robin Lindemann. Horridum!

0: Ich hoffe, ihr habt noch genug Treibstoff parat.
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0: Und der hat euch mal wieder einen absoluten Kracher rausgesucht. Also wortwörtlich.
2: Vollgas, Woche 16. Und ich mach's diesmal ganz kurz. In der 16. Woche starten wir wieder eine Schützenfest-Rakete. Ja, okay, es könnte ein Karnevalssong sein, aber ich spiele ihn jede Woche auf jedem Schützenfest. Und jedes Wochenende zünden wir bei euch auf dem Schützenfest die Rakete. Also kann es nur der Song der Woche sein. Rakete von Metropolis und DJ Aaron. Viel Spaß beim Hüpfen und 1, 2, 3.

0: Wenn ich eine Sektflasche hier im Studio hätte, würde ich sie jetzt aufmachen. Denn Kappel hat's geschafft.
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0: Der Kappeler Schützenverein hat unser Schützenfest-Voting in Woche 16 für sich entschieden. Und ehrlich, das freut uns wirklich. Seit 1837 ist der Verein in Kappel fest verwurzelt. Zusammenhalt wird da nicht nur behauptet, sondern auch gelebt. Ob Vogelschießen, Frühlingsfest oder das große Schützenfest selbst. In Kappel wird gefeiert, wie sich das gehört. Herzlichen Glückwunsch an alle Schützinnen und Schützen. Dieser Song hier im Hellweg Radio Schützenfest Warm-up ist nur für euch.

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0: Auch in dieser Woche habt ihr wieder entschieden. Der Kappeler Schützenverein ist der 16. Gewinner unseres Hellweg Radio Schützenfest Votings. Herzlichen Glückwunsch!
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0: Ja, und nicht nur Kappel kann sich damit über die Chance auf den großen Hauptgewinn am Ende der Saison freuen. Auch Benninghausen ist mit ihrem Sieg letzte Woche mit im Lostopf. Für Schützenkönigin Leonie Strake war ihr Regentjahr ohnehin schon voller toller Erinnerungen. Sie durfte das Schützenfest in Benninghausen nochmal ganz anders erleben als die Jahre zuvor.
2: Zuvor die Jahre bin ich eben zum Feiern gekommen oder den schönen Hofstadt anzusehen, aber nie, dass man den ganzen Tag mitgemacht hat oder auch alles drumherum, was so mit dem Schützenverein zu tun hat, die Ausmärsche, andere Veranstaltungen, die hier im Dorf so stattgefunden haben, das bekommt man einmal mehr mit und erlebt auch diesen Zusammenhalt, der hier ganz, ganz groß geschrieben wird im Dorf und eben auch im Schützenverein.
0: Ja, besonders in Erinnerung geblieben ist ja dabei aber vor allem eins.
2: Am besten gefallen haben mir natürlich immer die schönen Events, wo wir Mädels und wir Frauen uns schön herrichten konnten. Die Kleidersuche war immer ein tolles Event und das hat mir schon sehr gut gefallen, aber auch die vielen Gespräche zwischen Tür und Angel, wie man so schön sagt, mit Jungen und mit alt. Das ist ja echt generationsübergreifend und das waren immer sehr, sehr schöne Momente, die wir erleben durften.
0: Und auch über den Wochensieg bei unserem Schützenfest-Voting freut sich die Königin besonders.
2: Das ist natürlich schon ja, so eine kleine Bestärkung. Wir haben uns auch total gefreut darüber, dass wir dieses Voting jetzt gewonnen haben und haben da auch gar nicht mit gerechnet, weil wir es auch gar nicht so an die große Glocke gehangen haben dieses Jahr. Aber umso mehr haben wir uns natürlich gefreut, das jetzt zu gewinnen und das als Königspaar nochmal so repräsentieren zu können, ist natürlich wunderbar für uns.
0: Aber das ist doch nochmal ein schöner Abschluss für eine erfolgreiches Jahr als Königspaar. Jetzt fehlt nur noch der große Hauptgewinn. Wir von Hellweg Radio drücken die Daumen. Das war's dann diese Woche mit dem Schützenfest Warm-Up hier bei Hellweg Radio. Ich bin Robin Lindemann und nächste Woche habe ich wieder den besten Party-Mix für euch am Start. An dieser Stelle genießt euer Wochenende jetzt mit Feschbänker und All-In. Bis dann, ciao!

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1: Ich bin Dirk Zeitler. Die Sprengstoffdrohne am Flughafen Leipzig-Halle beschäftigt inzwischen auch den Nationalen Sicherheitsrat. Gleichzeitig wächst die Frage, wie gut kann Deutschland solche Drohnen überhaupt abwehren? Die Grünen im Bundestag sehen da noch gravierende Lücken.
2: Das Zuständigkeitswirrwarr ist ein Sicherheitsrisiko, sagen die Grünen, und fordern klare Strukturen, damit zig Behörden bei einem Drohnenvorfall blitzschnell handeln können. Und offenbar schneller als bisher müssen auch alle Flughäfen mit Abwehrtechnik ausgestattet werden. Am Airport in Leipzig sucht die Polizei weiter nach Hinweisen, wer hinter dem geplanten Anschlag mit einer Sprengstoffdrohne steckt. Viele Experten sagen, das ist Russland. Claudia Wächter, Nachrichtenredaktion.
1: Rheinland-Pfalz und das Saarland setzen wegen des anhaltenden Niedrigwassers am Rhein das Sonn- und Feiertagsverbot für bestimmte Lkw-Transporte vorübergehend außer Kraft. Damit können Güter, die aufgrund der niedrigen Pegelstände derzeit nicht oder nur eingeschränkt über die Wasserwege transportiert werden, leichter auf der Straße befördert werden. Die Ausnahmeregelung gilt bereits an diesem Wochenende. Brot, Milch oder Gemüse könnten deutlich teurer werden. Dafür sollen Menschen mit weniger Einkommen Geld vom Staat bekommen. Genau das schlägt IFO-Präsident Füst vor. Politiker von Union und SPD lehnen die Idee allerdings laut dem Tagesspiegel ab.
3: An der Supermarktkasse würde man den Vorschlag des IFO-Präsidenten ziemlich schnell merken. Auf Lebensmittel wären statt 7 künftig 19% Mehrwertsteuer fällig. Menschen mit wenig Einkommen sollen dafür 360 Euro im Jahr vom Staat bekommen. Der SPD reicht das nicht. Wer jede Woche für 100 Euro Lebensmittel kauft, zahlt nach ihrer Rechnung rund 600 Euro mehr im Jahr. Auch die Union sagt deshalb, erst den Einkauf verteuern und dann Geld zurückzahlen, das mache es weder für Familien noch für die Verwaltung einfacher. Zoe Tassovali, Nachrichtenredaktion.
1: Der norwegische Fußballverband um Präsidentin Klaveness fordert FIFA-Boss Infantino zum sofortigen Rücktritt auf. Dies sei das Resultat einer gemeinsamen Sitzung, berichtete Klaveness dem britischen Guardian. Man habe beschlossen, Infantino nicht mehr zu vertrauen. Der Schweizer steht nach dem geplatzten Investorendeal so sehr in der Kritik wie noch nie in seinen gut 10 Jahren als FIFA-Präsident. Und das waren die Nachrichten mit Dirk Zeitler.
4: Das Wetter.
5: Bei einem Mix aus Sonne und Wolken geht der Freitag zu Ende. Morgen kriegen wir dann viel Sonne und kaum Wolken. Und dazu wird es wieder deutlich wärmer. 26 bis 30 Grad sind drin.
4: NRW Verkehr.
5: Auf der A565 Bonn-Meckenheim steht ein brennender PKW zwischen Bonn-Poppelsdorf und Bonn-Lengsdorf. Die Autobahn ist da aktuell gesperrt. Und hier staut es sich. A1 Münster-Osnabrück zwischen Lattbergen und Längerich. 4 Kilometer, knappe 20 Minuten dauert es länger. A2 Oberhausen-Dortmund zwischen Recklinghausen-Süd und Henrichenburg. 2 Kilometer, eine knappe Viertelstunde müsst ihr mehr einrechnen. Dann A4 Aachen-Köln zwischen Kreuzköln-West und Köln-Eiffeltor. 2 Kilometer, 3 Minuten plus. A40 Duisburg-Essen zwischen Mülheim-Heißen und Essen-Frohnhausen. 2 Kilometer, 8 Minuten plus. A44 Dortmund-Kassel zwischen Erwitte-Anrechte und Geseke. 1 Kilometer, 5 Minuten dauert es länger. Und noch die A45 Hagen-Gießen zwischen dem Kreuz Olpe-Süd und Freudenberg. 2 Kilometer, 4 Minuten plus.
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5: Natascha Wittenmark hier. So, jetzt werde ich ein bisschen teasen und ich sag nur Madonna und Kylie Minogue. Ja, in einem gemeinsamen Song. Sie haben es tatsächlich gemacht. Es hat nur mehrere Jahrzehnte gedauert. Den hören wir gleich zusammen. 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

0: Das ist jetzt hier ein Duett. Da hätte ich auch nicht gedacht, dass wir das mal zu hören kriegen. Madonna und Kylie Minogue zusammen in einem Song. Ich glaube, die meisten Fans, die haben schon vor 20 Jahren aufgehört zu betteln und zu flehen, weil sie dachten, die beiden Musikikonen, die sehen wir doch niemals zusammen. Aber sie haben es tatsächlich gemacht. Schon letztes Wochenende haben sie ja zusammen performt in Madonnas Set als Teil des World Pride Amsterdam. Und seit heute ist der gemeinsame Song auch offiziell draußen. Und klar, den müssen wir natürlich jetzt direkt zusammen hören. Also, das sind die zwei Ikonen, Madonna und Kylie Minogue, das erste Mal in ihrer jahrzehntelangen Karriere zusammen in einem Song. Love Sensation.
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0: Das Wetter.
1: Es bleibt trocken heute Abend und auch in der Nacht. Morgen sind dann die Wolken weg. Es wird sonnig und sommerlich warm bei 26 bis 30 Grad in der Spitze.
0: NRW Verkehr.
1: Wir schauen auf die Autobahn. A57 Köln-Krefeld zwischen Köln-Worringen und Dormagen. Da gab es einen Unfall. Und hier staut es sich noch. A1 Münster-Osnabrück zwischen Lattbergen und Lengerich. 3 Kilometer. Eine knappe Viertelstunde müsst ihr mehr einrechnen. A2 Dortmund-Oberhausen zwischen dem Kreuz Recklinghausen und Herten. 1 Kilometer Stau. 13 Minuten plus. Da ist der rechte Fahrstreifen gesperrt. A3 Köln-Oberhausen zwischen dem Kreuz Ratingen-Ost und Kreuz Breitscheid. 1 Kilometer. 9 Minuten plus. A4 Köln-Olpe zwischen Bergisch-Gladbach, Bensberg und Untereschbach, 1 Kilometer Stau, eine halbe Stunde müsst ihr mehr anrechnen, da steht ein brennender PKW. Und noch die A40 Duisburg-Essen zwischen Mülheim-Heißen und Mülheim-Heimaterde, 1 Kilometer Stau, 6 Minuten plus.
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1: Durch und an, lieber Autofahrer. Gleich sprechen wir auch über das Fahren, und zwar mit dem Zug. Da gibt es nämlich eine App, die vor Kontrolleuren warnt, also die euch Bescheid gibt, bevor ihr überhaupt kontrolliert werdet. Wie die funktioniert und ob so eine App überhaupt erlaubt ist, das klären wir gleich mal.

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0: Shania Twain gibt alles hier am Freitagabend. So, jetzt mal ehrlich. Wer von euch ist schon mal ohne gültiges Ticket in einen Zug gestiegen? Ja. Ich sehe eure beschämten Blicke nach unten, auch hier durchs Radio. Ne? Dann weiß ich auch schon, welche App ihr euch bald aufs Handy holt. Kollege Robert Jans, die ist jetzt neu. Eine App, die vor Kontrolleuren in Bus und Bahn warnt.
1: Die App heißt Freifahren. Ne? Und wenn du zum Beispiel in der Berliner U-Bahn Kontrolleure siehst, kannst du das mit wenigen Klicks melden. Andere sehen dann auf einer Karte, aha, da wird gerade kontrolliert.
0: Und die App, die berechnet ja sogar das Risiko, einem Kontrolleur zu begegnen, ne?
1: Richtig, aus den ganzen Meldungen wird berechnet, wie hoch die Wahrscheinlichkeit ist, dass plötzlich ein Kontrolleur auftaucht. Laut den Entwicklern nutzen inzwischen rund 40.000 Menschen das Angebot regelmäßig. Noch gibt es die App nur in Berlin. Die Entwickler sagen aber, technisch ließe sich das Ganze auch auf andere Städte übertragen. Und eine Expansion ist geplant, auch zu uns nach NRW.
0: So, und die Idee dahinter, die ist ja auch ganz klar, eine Menschen ohne Ticket vor der Kontrolle bewahren.
1: Ja, wobei die Entwickler das ausdrücklich als soziales Projekt verstehen. Sie sagen, es gehe vor allem um Menschen, die sich Mobilität kaum leisten können. Andere Nutzer hätten selbst ein Ticket und melden Kontrolleure dann aus Solidarität.
0: Ja, dann die Frage aller Fragen. Ist das denn erlaubt?
1: Ja, da muss man ein bisschen vorsichtig sein. Ein ausdrückliches Verbot für solche Warnungen vor Ticketkontrollen gibt es nicht. Juristen haben vergleichbare Warnsysteme bislang grundsätzlich als nicht strafbar eingeschätzt. Eine höchstrichterliche Entscheidung speziell zu dieser Freifahren-App, die gibt es nicht. Aber wer ohne gültiges Ticket fährt, der macht sich strafbar und in Berlin werden dann zusätzlich 60 Euro fällig.
0: Ja, und das macht nicht so viel Spaß, die zu bezahlen. Danke dir, Robert Jans, für die Infos zur App Freifahren.
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1: Ich bin Dirk Zeitler. Rheinland-Pfalz und das Saarland setzen wegen des anhaltenden Niedrigwassers am Rhein das Sonn- und Feiertagsverbot für bestimmte Lkw-Transporte vorübergehend außer Kraft. Die Ausnahmeregelung gilt bereits ab diesem Wochenende. Derweil fallen am Rhein die Pegel immer weiter.
2: Besonders ungewöhnlich sieht's in Emmerich südwestlich von Kleve aus. Dort liegt der Schwimmer, der normalerweise den Wasserstand misst, inzwischen komplett trocken. Eine Sonde übernimmt deshalb den Job. Auch bei Duisburg hat der Rhein einen neuen Tiefstand erreicht. Schiffe können zwar weiterhin fahren, denn die Fahrrinne ist deutlich tiefer als der Pegel am Ufer. Sie können aber viel weniger Fracht laden als sonst. Und Entspannung ist vorerst nicht in Sicht. Bis Dienstag sollen die Wasserstände höchstens um wenige Zentimeter steigen. Zoe Tassovali, Nachrichtenredaktion.
1: Über einem Militärstützpunkt in Metternich in Nordrhein-Westfalen sind zwei Drohnen gesichtet worden. Am Donnerstagabend habe die Sicherheitszentrale des Bundeswehrstandortes gemeldet, dass über der Liegenschaft zwei Drohnen entdeckt worden seien. Das bestätigte eine Sprecherin des operativen Führungskommandos der Bundeswehr. Feldjäger hätten den Vorfall untersucht. Überraschender Lichtblick für die Wirtschaft. Trotz Iran-Krieg, Ölpreisschock und US-Zöllen sind die deutschen Exporte im Juni auf einen Rekord gestiegen. Auch das verarbeitende Gewerbe hat sich weiter erholt. Vor allem in der Autoindustrie legte die Produktion zu.
3: Industrie, Bau- und Energieversorger stellten damit das dritte Mal in Folge mehr her als im Vormonat. Besonders erfreulich, nach den Einbrüchen in der Vergangenheit stieg die Produktion in der Autobranche im Juni deutlich, um 3,6%. Auch andere Bereiche im Fahrzeugbau legten zu, wie die Produktion von Flugzeugen, Schiffen, Zügen und Militärfahrzeugen. Ökonomen sehen die Talfahrt der Industrie damit beendet. Katrin Müller, Nachrichtenredaktion.
1: Wegen technischer Probleme ist die beliebte Fernverkehrsverbindung zwischen Berlin und Paris bis auf Weiteres unterbrochen. Grund dafür sind technische Probleme mit dem europäischen Zugsicherungssystem der Firma Alstom. Das teilte die Deutsche Bahn mit. Wer mit dem ICE von Hauptstadt zu Hauptstadt fahren möchte, muss aktuell in Frankfurt oder Mannheim umsteigen.
4: Das Wetter.
5: Der Freitag geht größtenteils trocken zu Ende. Morgen sind die Wolken dann weg und die Temperaturen, die steigen auch wieder. Es wird sonnig und trocken bei 26 bis 30 Grad.
4: NRW Verkehr.
5: Auf der A3 Köln-Frankfurt gab es einen Unfall zwischen dem Kreuzband Siegburg und Siebengebirge. Und hier staut es sich noch A1 Münster-Osnabrück zwischen Lattbergen und Lengerich. 3 Kilometer, eine knappe Viertelstunde müsst ihr mehr einrechnen. A2 Dortmund-Oberhausen zwischen Kreuz-Recklinghausen und Herten. 1 Kilometer, 11 Minuten plus. Dann A4 Köln-Olpe zwischen Bergisch Gladbach, Frankenforst und Untereschbach, 4 Kilometer Stau. Eine gute Viertelstunde dauert es länger. A40 Duisburg-Essen zwischen Mülheim-Heißen und Mülheim-Heimat-Erde, 1 Kilometer, 4 Minuten plus. A44 Dortmund-Kassel zwischen Erwitte-Anrecht und Geseke, 1 Kilometer, 6 Minuten plus. Und noch die A45 Aschaffenburg-Gießen zwischen dem Gambacher Kreuz und dem Gießener Südkreuz, 1 Kilometer Stau, 3 Minuten plus.
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5: Sogleich bekommt ihr hier 50% Reggae und 50% irischen Folk. Gentleman und Michael Patrick Kelly mit ihrer neuen Single Wildfire spiele ich euch. Direkt nach Kaigo und Whitney Houston, Higher Love. Ich bin Natascha Wittmark. Einen schönen Abend zusammen.

0: Alex Warren mit Fever Dream war das. Gleich machen wir weiter mit der ehrlichsten Boygroup, die jemals existierte. Milli Vanilli.
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2: Wer hat sich eigentlich sowas wie Mücken ausgedacht? Ey, dass die stechen, okay. Dass die Blut saugen, geschenkt. Ne? Dass die Stiche auch noch jucken wie Schwein, auch das nehme ich in Kauf. Aber dass die so summen, boah, das ist eine sadistische Laune der Natur, Freunde. Wenn ihr mich schon fresst, lasst mich wenigstens pennen. Wie oft habe ich mir nachts im Dunkeln schon selbst eine gepfeffert, weil so ein Mistvieh mir direkt am Ohr vorbeigesummt ist. Ich habe gelesen, dass Frösche und Fledermäuse natürliche Feinde von Mücken sind. Aber ich kann mir doch keine Kröten ins Zimmer holen, nur um im Sommer meine Ruhe zu haben. Und Fledermäuse gibt's ja auch nicht in der Zoohandlung. Gegen das Jucken habe ich auf jeden Fall jetzt was Neues. Diese Dinger, die so heiß werden, ja, die hältst du auf den Stich, drückst auf den Knopf und fertig. Dann juckt's zwar nicht mehr, aber du hast dir die Epidermis weggeschröckelt. Trotzdem immer dran denken, wenn's in den Fingern juckt, womit kratzt man dann eigentlich?
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0: Das Wetter.
1: In der Nacht bleibt es meist trocken. Morgen bekommen wir dann wieder bestes Sommerwetter. Den ganzen Tag ist es sonnig und die Temperaturen gehen auch wieder rauf. 26 bis 30 Grad sind drin.
0: NRW Verkehr.
1: Der Blick auf die Autobahnen. Hier staut es sich noch. A1 Köln-Dortmund zwischen Hagen-Nord und dem Westhofener Kreuz. 1 Kilometer, 9 Minuten dauert es länger. Nochmal A1 Münster-Osnabrück jetzt zwischen Lattbergen und Lengerich. 2 Kilometer, 6 Minuten plus. Dann A2 Dortmund-Oberhausen zwischen Kreuz Recklinghausen und Herten. 1 Kilometer, auch da dauert es 6 Minuten länger. A44 Dortmund-Kassel zwischen Erwitte, Anrechte und Geseke. Auch 1 Kilometer Stau und auch 6 Minuten plus. Und dann noch die A45 Gießen-Hagen zwischen Herborn West und Dillenburg. 1 Kilometer Stau, 5 Minuten plus.
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1: Ja, das Niedrigwasser an unseren Flüssen, das bringt Erinnerungen hervor an vergangene Tage sehr vieler Fahrräder und E-Scooter. Aber auch manche kleine Schätze, ne? Also das hoffen zumindest einige und gehen im Rhein auf Schatzsuche. Unser Reporter Stefan Rejek auch, und was der so gefunden hat, das zeigt er uns gleich mal.

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0: King Park hier am Freitagabend. Ja, die Flüsse bei uns in NRW, die werden schmaler und schmaler und das Niedrigwasser bringt Dinge hervor, die lange verschwunden waren. Vor allem im Rhein ist das ja heftig. Versenkte E-Scooter und Fahrräder ohne Ende kommen da zum Vorschein. Es gibt aber auch manche, die hoffen auf mehr und versuchen, richtige Schätze zu finden. Ja, hoffen, dass da irgendwie mal was Wertvolles irgendwo über Bord gegangen ist. So wie unser Reporter Stefan Rieck, der war für uns am mittlerweile sehr schmalen Rhein in Düsseldorf unterwegs und hat sich vor Ort mal ein Bild gemacht.
1: Ab da, wo normalerweise das Ufer anfängt, ist der Boden bis zum Wasser hin mit so einer Art Schlamm überzogen. Ich zähle jetzt einfach mal die Schritte, die ich von der Schlammgrenze bis zum Ufer brauche, um ungefähr dann sagen zu können, wie weit sich das Wasser jetzt zurückgezogen hat. 114 Schritte sind's. Ist echt ordentlich. Und ich muss sagen, mich packt ja jetzt wirklich so ein bisschen die Entdeckerlust. Es kommt ja gerade ein Relikt nach dem anderen zum Vorschein. Alte Wracks, altes Porzellan und anderes Zeugs. Mal schauen. So, und während ich hier suche, sehe ich tatsächlich zwei andere Leute nicht weit vor mir, die auch verdächtig langsam gehen. Ich frage die jetzt einfach mal, was die hier machen.
2: Eigentlich sind wir hier gerade 2 Stunden mit der Bahn aus Osnabrück hierher gefahren, weil wir dachten, wir finden hier coole Sachen. Hier sind aber nur Kieselsteine.
1: Ich habe auch tatsächlich gehofft, vielleicht Leute mit einem Metalldetektor zu finden.
2: Wir auch!
1: Habt ihr euch irgendwie eine Strategie oder so überlegt?
2: Wir haben eine Einmalkamera dabei.
3: Falls wir was finden, es zumindest festhalten können.
1: Und seid ihr bisher irgendwie fündig geworden? Könnt ihr mir was zeigen?
3: Nee.
2: Nein.
1: Das Einzige, was man eigentlich so findet, sind Metallteile. Ist das jetzt wirklich das, was ich glaube? Ich laufe hier gerade auf den nächsten Fund zu und es sieht aus wie... Ja, ist es wirklich. Ein Radio. Ich habe ein Radio gefunden. Wenn das nicht Schicksal ist, dann weiß ich auch nicht. Boah. Mit Kassettendeck, CD, gab es da wohl zu der Zeit noch nicht, als dieses Radio noch gelebt hat. Aber man erkennt es noch. Cooler Fund.
0: Ja, der Mann vom Radio, der findet ein Radio. Immerhin alt ist es. So, und passend zum Thema Flüsse, jetzt hier ein Beitrag von Ray Garvey und Imran.
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1: Ich bin Tanja Wagner. Schon wieder sorgen Drohnen an einem sicherheitsrelevanten Ort für Aufsehen. Über einem Bundeswehrstützpunkt im nordrhein-westfälischen Mechernich sind zwei Drohnen gesichtet worden. Das bestätigte die Bundeswehr. Inzwischen ermittelt die Polizei.
2: Was die beiden Drohnen über dem Bundeswehrgelände gemacht haben und wer sie gesteuert hat, ist bislang unklar. Am Anfang haben Feldjäger den Vorfall untersucht, danach übernahm die Polizei. Besonders auffällig ist der Zeitpunkt. Erst vor wenigen Tagen wurde am Flughafen Leipzig-Halle eine Drohne mit Sprengstoff entdeckt. Dort ermittelt inzwischen die Bundesanwaltschaft. Innenminister Dobrindt spricht von einem hybriden Anschlag auf den Flughafen und schließt auch fremde Mächte als Drahtzieher nicht aus. Zoe Tassovali, Redaktion.
1: NRW, Rheinland-Pfalz und das Saarland setzen wegen des anhaltenden Niedrigwassers am Rhein das Sonn- und Feiertagsfahrverbot für bestimmte Lkw-Transporte vorübergehend außer Kraft. Damit könnten Güter, die aufgrund der niedrigen Pegelstände derzeit nicht oder nur eingeschränkt über die Wasserstraße transportiert werden, leichter auf der Straße befördert werden, teilten die Ministerien mit. Die Ausnahmeregelung gilt bereits an diesem Wochenende. In Österreich haben heftige Unwetter im Westen des Landes Straßen überflutet und Schlammlawinen ausgelöst. Laut der Tiroler Polizei trifft es auch Regionen, in denen gerade viele Urlauber unterwegs sind.
3: Im Zillertal sind drei Muren abgegangen und haben Straßen blockiert. Und in Kitzbühel musste die Feuerwehr mit Wasserpumpen ausrücken. Dort waren innerhalb einer Stunde 30 mm Regen gefallen. Auch das Bundesland Salzburg war von schweren Unwettern betroffen. Mehrere Brücken wurden zerstört. Bei Bad Gastein mussten Wanderer wegen einer Mure von einer Berghütte ausgeflogen werden. Früher gab es dort noch einen Gletscher, der den Regen wie einen Schwamm aufsog. Doch mit dem Klimawandel ist das Eis mittlerweile geschmolzen. Aus Wien, Albert Otti.
1: Der Streit um die muslimischen Ganzkörperbadeanzüge spaltet Frankreich weiter. Das Verwaltungsgericht in Nizza hat ein in einem schicken Badeort verhängtes Strandverbot für Burkinis gekippt. Den Richtern zufolge beeinträchtigt das Verbot Grundfreiheiten in schwerwiegender Weise. In Frankreich wird auch schon seit vielen Jahren um ein Kopftuchverbot gestritten. Und das waren die Nachrichten mit Tanja Wagner.
0: Das Wetter.
4: Es bleibt trocken in der Nacht und bei Temperaturen um 12 Grad ist es recht frisch. Aber das nutzen wir, um durchzulüften, denn morgen wird es wieder deutlich wärmer. Die Temperaturen steigen auf 26 bis 30 Grad in der Spitze und dazu ist es sonnig und trocken.
0: NRW Verkehr.
4: Hier staut es sich noch. A1 Köln-Dortmund zwischen Hagen-Nord und dem Westhofener Kreuz. 1 Kilometer, 9 Minuten dauert es länger. A45 Gießen-Hagen zwischen Herborn-West und Dillenburg. Auch 1 Kilometer, eine knappe Viertelstunde müsst ihr mehr einrechnen. Und nochmal die A45 Gießen-Hagen und zwar zwischen Lüdenscheid-Nord und Hagen-Süd. Da 1 Kilometer Stau und 3 Minuten plus.
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4: Kurz nach 10 von der Sonne sieht man, ja, ich sag mal, nicht mehr so viel. Aber was hindert mich das? Gleich spiele ich euch einen neuen Sommersong von Loy und David Puentes. Direkt nach der Mutter des Autotune.

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0: Ich weiß, noch spürt man es kaum, ne? Aber so weit ist der Herbst tatsächlich gar nicht mehr weg. 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
3: 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Die Wurst des Menschen ist unantastbar.
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0: Das Wetter.
1: Es bleibt trocken heute Nacht und mit rund 12 Grad ist es recht frisch. Morgen am Samstag bekommen wir dann bestes Wochenendwetter. Die Temperaturen steigen auf 26 bis 30 Grad und dazu scheint den ganzen Tag die Sonne. Wolken schieben sich vor die Kaum.
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1: Auf der A3 Köln-Oberhausen steht ein brennendes Fahrzeug zwischen Köln-Mühlheim und Leverkusen-Zentrum. Die Ausfahrt Leverkusen ist deshalb aktuell gesperrt. Und hier staut es sich noch. A1 Köln-Dortmund zwischen Hagen-Nord und dem Westhofener Kreuz. 1 Kilometer, knappe 10 Minuten müsst ihr mehr einrechnen. A2 Dortmund-Oberhausen zwischen dem Kreuz Recklinghausen und Herten. 1 Kilometer, 2 Minuten plus. A30 Osnabrück-Bad Oeynhausen zwischen Bad Oeynhausen-Ost und dem Kreuz Bad Oeynhausen. 1 Kilometer, 4 Minuten plus. A40 Duisburg-Essen zwischen Mühlheim, Heißen und Essen-Frohnhausen. 1 Kilometer, 1 Minute kommt oben drauf. Und noch die A45 Gießenhagen zwischen Herborn-West und Haiger-Burbach. 1 Kilometer Stau, 8 Minuten dauert es länger.
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1: So, jetzt durchkreuzen wir akustisch 3 Jahrzehnte. Ja, die 90er mit Donna Lewis. Dann spiele ich euch einen Sommersong aus dem letzten Jahrzehnt und den Start, den macht eine Nummer aus diesem Jahr von einer großartigen Stimme aus Hamburg. Tiffany Ares, Vertigo.

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1: Jennifer Lopez und David Guetta, Save Me Tonight.

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0: Ja, bis zum allerletzten Ton muss man diese Nummer genießen. So, jetzt darfst du, Atze.
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3: Ja, nee, ist klar. Jetzt war doch Jubiläum. Hä? 25 Jahre, wer wird Millionär? Und ich weiß noch, wie im Jahr 2000 bei der RTL-Jahresprogrammvorstellung damals die Sendung präsentiert wurde. Ich weiß das wirklich noch. Ja, ich war dabei. Da wurde auch alles Atze vorgestellt. Und ich war da und habe vollmundig in jedes Mikrofon vor der Kamera gesagt, das Quiz mit dem Jauch, das wird nix. Tja, da habe ich mal wieder einen guten Riecher gehabt, oder? Ist die Sendung eigentlich schon Weltkulturerbe? Der Moderator steht auf jeden Fall unter Denkmalschutz. Ich selbst war ja auch mal da, wurde aber mit einer 500.000 abgespeist. Wirklich wahr. Die Millionenfrage war aber auch echt unfair. Ich wusste die Antwort ja gar nicht. Naja, irgendwann gehe ich nochmal hin und dann gewinne ich 2 Millionen. Ja, dann wollen wir mal sehen, wer der Idiot ist. Der Einzige, der immer gewinnt, zu Recht, ist ja unser Bundesgünther. Der Jauch ist mittlerweile so reich, der zahlt die Gewinne schon aus eigener Tasche, nur damit es schneller geht.
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1: Ich bin Tanja Wagner. Schon wieder sorgen Drohnen an einem sicherheitsrelevanten Ort für Aufsehen. Über einem Bundeswehrstützpunkt im nordrhein-westfälischen Mechernich sind zwei Drohnen gesichtet worden. Das bestätigte die Bundeswehr. Inzwischen ermittelt die Polizei.
2: Was die beiden Drohnen über dem Bundeswehrgelände gemacht haben und wer sie gesteuert hat, ist bislang unklar. Am Anfang haben Feldjäger den Vorfall untersucht, danach übernahm die Polizei. Besonders auffällig ist der Zeitpunkt. Erst vor wenigen Tagen wurde am Flughafen Leipzig-Halle eine Drohne mit Sprengstoff entdeckt. Dort ermittelt inzwischen die Bundesanwaltschaft. Innenminister Dobrindt spricht von einem hybriden Anschlag auf den Flughafen und schließt auch fremde Mächte als Drahtzieher nicht aus. Zoe Tassovali, Redaktion.
1: NRW, Rheinland-Pfalz und das Saarland setzen wegen des anhaltenden Niedrigwassers am Rhein das Sonn- und Feiertagsfahrverbot für bestimmte Lkw-Transporte vorübergehend außer Kraft. Damit könnten Güter, die aufgrund der niedrigen Pegelstände derzeit nicht oder nur eingeschränkt über die Wasserstraße transportiert werden, leichter auf der Straße befördert werden, teilten die Ministerien mit. Die Ausnahmeregelung gilt bereits an diesem Wochenende. In Österreich haben heftige Unwetter im Westen des Landes Straßen überflutet und Schlammlawinen ausgelöst. Laut der Tiroler Polizei trifft es auch Regionen, in denen gerade viele Urlauber unterwegs sind.
3: Im Zillertal sind drei Muren abgegangen und haben Straßen blockiert. Und in Kitzbühel musste die Feuerwehr mit Wasserpumpen ausrücken. Dort waren innerhalb einer Stunde 30 mm Regen gefallen. Auch das Bundesland Salzburg war von schweren Unwettern betroffen. Mehrere Brücken wurden zerstört. Bei Bad Gastein mussten Wanderer wegen einer Mure von einer Berghütte ausgeflogen werden. Früher gab es dort noch einen Gletscher, der den Regen wie einen Schwamm aufsog. Doch mit dem Klimawandel ist das Eis mittlerweile geschmolzen. Aus Wien, Albert Otti.
1: Der Streit um die muslimischen Ganzkörperbadeanzüge spaltet Frankreich weiter. Das Verwaltungsgericht in Nizza hat ein in einem schicken Badeort verhängtes Strandverbot für Burkinis gekippt. Den Richtern zufolge beeinträchtigt das Verbot Grundfreiheiten in schwerwiegender Weise. In Frankreich wird auch schon seit vielen Jahren um ein Kopftuchverbot gestritten.
4: Das Wetter.
5: Jetzt in der Nacht gibt es nur wenig Wolken am Himmel. Regen soll es keinen geben. Dazu kühlt es sich runter auf 12 bis 7 Grad. Der Tag wird dann sehr sonnig und schön bei bis zu 30 Grad.
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6: A1 Köln-Dortmund zwischen Hagen-Nord und Westhofener Kreuz. 1 Kilometer Stau. Und A57 Krefeld-Köln zwischen Dormagen und Köln-Worringen. 1 Kilometer stockender Verkehr. Wir wünschen allen unterwegs gute Fahrt.
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5: Hi zusammen, Johanna Tänzer ist hier. Ich wünsche euch eine ganz schöne, angenehme Nacht. Ich bin bei euch und sage herzlich willkommen im ganz frühen Wochenende. Das ist Kamrad mit Hug Yourself.

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0: Nico Santos, Why Don't You Stay? Hallo, eine schöne Nacht mit uns. Eine Woche lang hat sich bei uns jetzt alles ums Fahrrad gedreht. Wir haben euch Tipps gegeben, worauf ihr beim Kauf achten solltet, wie ihr sicher unterwegs seid. Und natürlich haben wir hier auch jeden Tag richtig schöne Radrouten für euch getestet und vorgestellt. Aber eine Frage wollen wir jetzt noch klären. Nämlich, warum liebt ihr eigentlich euer Fahrrad so sehr?
1: Ich liebe mein E-Bike. Ich liebe Fahrradfahren. Bin ja viel schneller in der Stadt mit dem Fahrrad als mit dem Auto. Brauche keinen Parkplatz suchen. Super. Und für die Gesundheit tue ich auch noch was.
2: Aus drei Gründen. Einmal wegen des Geldes, zweitens wegen der Umwelt und drittens wegen der Gesundheit.
3: Das ist unkompliziert. Man hat keine Parkplatzsuche. Es macht Spaß. Frische Luft. Man sieht mehr, als wenn man mit dem Auto fährt.
4: Weil ich mich fit halten möchte. Das ist auch gut für den Kreislauf und alles, was damit zusammenhängt. Damit der Bierbauch etwas weggeht.
0: Ja, auch guter Punkt. Aber zur Belohnung, nachher so ein Bierchen im Biergarten, das hat schon auch was, ne? Wenn ihr jetzt Lust habt, selbst mal wieder ein bisschen öfter mit dem Rad unterwegs zu sein, alle Radrouten, die wir euch vorgestellt und getestet haben, findet ihr bei uns im Netz.
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0: Das Wetter.
1: Das ist eine angenehme Nacht bei Tiefstwerten von 12 bis 7 Grad. Dazu ist es meist klar oder es gibt ein paar kleine Wölkchen und es bleibt trocken. Im Verlauf des Tages wird es dann wieder heiß mit Sonne und Wolken im Wechsel und bis zu 30 Grad.
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2: A57 Krefeld-Köln zwischen Dormagen und Köln-Worringen. 1 Kilometer Stau. Wir wünschen allen unterwegs gute Fahrt.
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1: Hallo zusammen, ihr hört die Nacht. Ich bin bei euch, Johanna Tänzer, und begrüße euch gerne mit einem guten Morgen. Und Somba macht weiter mit

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1: Ich bin Tanja Wagner. Wegen des extrem Niedrigwassers können viele Frachtschiffe zurzeit weniger Ladung befördern als üblich. Darunter leiden die Lieferketten. Mit Nordrhein-Westfalen, Rheinland-Pfalz und dem Saarland haben jetzt die ersten Bundesländer das Sonn- und Feiertagsfahrverbot für bestimmte Lkw-Transporte aufgehoben.
2: Erst am Donnerstag hatten Vertreter von Wirtschaftsverbänden mit Bundesverkehrsminister Bilger über Sofortmaßnahmen beraten, um die Lieferketten auf wichtigen Wasserstraßen wie Rhein, Donau und Elbe aufrechtzuerhalten. Denn die anhaltende Dürre stellt viele Unternehmen aktuell vor immense Herausforderungen. Es kommt einfach nicht genug Nachschub an, weil die Frachtschiffe zu wenig Wasser unterm Kiel haben und nur einen Bruchteil der üblichen Ladung transportieren können. Durch die Lockerung des Fahrverbots sollen nun vorübergehend mehr Gütertransporte vom Wasserweg auf die Straßen verlegt werden können. Dirk Zeitler, Nachrichtenredaktion.
1: Die schwarz-rote Koalition diskutiert heftig darüber, ob zwingend eine Frau die Nachfolge von Bundespräsident Steinmeier antreten sollte. Einem Dreiviertel der Bürger ist das laut einer Umfrage im Auftrag von RTL und NTV aber egal. Gerade mal jeder Fünfte wünscht sich nach der Wahl am 30. Januar eine Frau und nur die wenigsten bestehen erneut auf einem Mann. Brot, Milch oder Gemüse könnten deutlich teurer werden. Dafür sollen Menschen mit wenig Einkommen Geld vom Staat bekommen. Genau das schlägt IFO-Präsident Fuß vor. Politiker von Union und SPD lehnen die Idee allerdings laut dem Tagesspiegel ab.
3: An der Supermarktkasse würde man den Vorschlag des IFO-Präsidenten ziemlich schnell merken. Auf Lebensmittel wären statt 7 künftig 19% Mehrwertsteuer fällig. Menschen mit wenig Einkommen sollen dafür 360 Euro im Jahr vom Staat bekommen. Der SPD reicht das nicht. Wer jede Woche für 100 Euro Lebensmittel kauft, zahlt nach ihrer Rechnung rund 600 Euro mehr im Jahr. Auch die Union sagt deshalb, erst den Einkauf verteuern und dann Geld zurückzahlen, das mache es weder für Familien noch für die Verwaltung einfacher. Zoe Tassovali, Redaktion.
1: Hertha BSC ist mit einem Sieg in die neue Saison in der zweiten Fußball-Bundesliga gestartet. Die Mannschaft von Trainer Leitl gewann das wegen eines Fanbanners unterbrochene Eröffnungsspiel beim VfL Bochum mit 1:0.
4: Das Wetter.
5: Die Nacht ist meist klar oder nur ein bisschen bewölkt. Es bleibt trocken. Dazu kriegen wir kühle 12 bis 7 Grad. Tagsüber wird es dann auch wieder sommerlich heiß bei bis zu 30 Grad.
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6: A57 Krefeld-Köln zwischen Dormagen und Köln-Worringen. 1 Kilometer Stau. Wir wünschen allen unterwegs gute Fahrt.
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5: Hallo zusammen. Grüße gehen raus an alle, die jetzt im Nachtdienst arbeiten, im Schichtdienst sind. Oder vielleicht kommt ihr ja auch gerade erst von der Party zurück. Kann ja auch sein. Auf jeden Fall herzlich willkommen im frühen Samstag. Johanna Tänzer ist hier jetzt mit Nick Kamen. 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

0: Hey, gleich für euch gibt's Temper City mit Self-Aware. Vorher müssen wir aber noch über den nervigsten Teil des Sommers sprechen.
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2: Wer hat sich eigentlich sowas wie Mücken ausgedacht? Ey, dass die stechen, okay. Dass die Blut saugen, geschenkt. Ne, dass die Stiche auch noch jucken wie Schwein, auch das nehme ich in Kauf. Aber dass die so summen, boah, das ist eine sadistische Laune der Natur, Freunde. Wenn ihr mich schon fresst, lasst mich wenigstens pennen. Wie oft habe ich mir nachts im Dunkeln schon selbst eine gepfeffert, weil so ein Mistvieh mir direkt am Ohr vorbeigesummt ist. Ich habe gelesen, dass Frösche und Fledermäuse natürliche Feinde von Mücken sind. Aber ich kann mir doch keine Kröten ins Zimmer holen, nur um im Sommer meine Ruhe zu haben. Und Fledermäuse gibt's ja auch nicht in der Zoohandlung. Gegen das Jucken habe ich auf jeden Fall jetzt was Neues. Diese Dinger, die so heiß werden, ja, die hältst du auf den Stich, drückst auf den Knopf und fertig. Dann juckt's zwar nicht mehr, aber du hast dir die Epidermis weggeschröckelt. Trotzdem immer dran denken, wenn's in den Fingern juckt, womit kratzt man dann eigentlich?
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0: Das Wetter.
1: Jetzt in der Nacht gibt es nur wenig Wolken am Himmel. Regen soll es keinen geben. Dazu kühlt es sich so runter auf 12 bis 7 Grad. Der Tag wird dann sehr sonnig und schön bei bis zu 30 Grad.
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2: A57 Krefeld-Köln zwischen Dormagen und Köln-Worringen. 1 Kilometer Stau. Wir wünschen allen unterwegs gute Fahrt.
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1: Hallo zusammen, ich wünsche euch eine ganz schöne Nacht. Und ja, wenn ihr durchhalten müsst und jetzt noch arbeiten müsst, dann machen wir das mit der passenden Musik. Die hält euch auf jeden Fall wach. Bebe Rexha mit New Religion. Los geht's.

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